0: Dann fährt sie zurück auf Sido und plötzlich steht er da mit ausgestrecktem Arm und reckt die Maske in die Höhe. Er trägt ein rotes Cap rückwärts und eine kleine Sonnenbrille. Sido, das erste Mal ohne Maske im Fernsehen zur besten Sendezeit vor ganz Deutschland.
1: Ja, also Masken gibt's ja jetzt ja im Musikbusiness nicht erst seit Crow oder eben Ghostface Killer, also im Hip-Hop, auch in anderen Genres natürlich. Slipknot im Metal, Deadmau5, hast du bestimmt gehört, oder? Das ist so deine
0: Musik. Finde ich lustig, aber gehört, weiß ich jetzt nicht. Aber habe ich schon mal gehört.
1: Naja, da gibt's auf jeden Fall ja auch diese alberne Mausmaske und natürlich Daft Punk mit ihren Roboter-Outfits. Wenn man jetzt so richtig bedenkt, ist es ja immer so ein bisschen albern, aber ja, Pop ist ja auch so, ne? So theaterhaft, dann passt das schon. Und die Gründe sind bei so maskierten Leuten ja meistens irgendwie so ein bisschen ambivalent. Also berühmt werden wollen die ja alle. Genervt werden dann vielleicht auch nicht auf der Straße. Also Daft Punk haben das ja echt ganz gut durchgezogen bis zum Ende. Alle anderen haben halt irgendwann die Masken abgelegt.
0: Sido selber hat über dieses Fallenlassen der Maske gesagt, ich kann noch keinen Song mit meiner Mutter machen und das mit Maske. Okay, das lasse ich mal durchgehen. Was er später aber auch zugibt, Eitelkeit war auch ein Grund. Klar, jetzt bist du der bekannteste Rapper Deutschlands und keiner erkennt dich auf der Straße. Das kann doch irgendwie auch nicht sein.
1: Wirst du eigentlich manchmal erkannt, so richtig auf der Straße?
0: Ja, schon.
1: Wie reagieren die Fans?
0: Süß. Also manche sind sehr aufgeregt, also vor allem die Podcast-Hörer sind sehr aufgeregt. Die halt einfach mit einem Leben, das muss man sich ja mal vorstellen. Ich mache das seit über 6 Jahren und teilweise hören mich Leute einmal die Woche zum Einschlafen, viele auch. Und die sind dann doch relativ aufgeregt, sprechen mich an, machen ein Foto. Jetzt neuerdings, seitdem die Werbung für diesen Mensch-Podcast so viel im Fernsehen läuft, werde ich auch häufig angesprochen von Leuten, die das in Hotels sehen. Viele Leute gucken im Fernsehen im Hotel. Und Neulich hat mich meine Nachbarin angefangen und gesagt, ich habe dich im Fernsehen gesehen. So halt. Das ist immer ganz nett.
1: Es gibt, glaube ich, noch einen ganz anderen, also einen ganz banalen Grund für dieses Abziehen der Maske, den ich jetzt so als Brillenträger für sehr einleuchtend halte. Sido ist halt Brillenträger. Also der hat sicher einfach immer kurz vor Auftritt die Brille abgesetzt und dann ist er so halbblind da so durchgestolpert. Ich behaupte jetzt einfach mal, der hatte sicher keine Kontaktlinsen. Also das ist für mich überhaupt der überzeugendste Grund von allen.
0: Ob da jetzt ein großer Masterplan dahinter gesteckt oder das eher spontan passiert ist, wir können es nicht genau wissen. Fakt ist aber, seine gesamte Identität, sein USP, einfach abgelegt. Und er performt einen Song, der, muss man sagen, sehr cheesy ist. Aber eigentlich auch schön. Eine Ode an seine Mama, wie sie ihm beisteht, hilft, an seiner Seite bleibt. Eine Liebeserklärung. Aber auch viel, wie sie ihm schon mal auf die Fresse gegeben hat, wann sie ihm auf die Fresse geben wollte und wann sie ihm doch nicht auf die Fresse gegeben hat. Aber nur, weil er es natürlich verdient hat und sie ihn liebt. Er performt das wirklich emotional, man fühlt das heute noch. YouTube zeigt euch das, könnt ihr gerne angucken. Und die Leute finden das super. Er wird Dritter. Vor ihm nur Fettes Brot von Emanuela und Juli, die mit Geile Zeit gewinnen. Also nur Hits, Hits, Hits, Hits, Hits.
1: Ja, es ist schon eine ganz andere Version als auf Platte. Da ist das schon klassischer Hip-Hop dieser Zeit. Aber live performt er richtig mit Band. Es gibt Bläser und Schlagzeug und sowas funktioniert natürlich live dann auch besser. Also allein daran zeigt sich für mich, dass der verstanden hat, dass er jetzt ein anderes Publikum bedient. Also die erwarten einfach so eine richtige Band und feiern das dann so auch viel lieber ab.
0: Sido hat jetzt also offiziell ein Gesicht, er ist ehrlich, er zeigt sich. All das verbindet man ja mit Maske abnehmen. Und er ist damit endgültig im Mainstream und in der breiten Öffentlichkeit angekommen. Debütalbum in den Top 3, Singles erfolgreich, charmanter Plauderer mit leichten Assi-Untertönen, egal, das nehmen wir alle mit. Und er legt dann einen Monat später direkt nach.
2: Die wollten mich hier nicht mehr fahren lassen, weil ich gerade einen gekifft habe. Deswegen probiere ich es jetzt mit einer anderen Taktik.
3: Na, ganz ruhig, ganz ruhig, Sido. Der Sido hat nicht gekifft. Das würde der nie machen. Das ist ja verboten.
0: Der knallharte Straßenrapper Sido bei der sogenannten VOG-WM. Mal wieder eine absurde Stefan-Raab-Schnaps-Idee, die wirklich und allen Ernstes umgesetzt wird. Promis rasen auf VOX einen Eiskanal runter und Sido, hier auch schon mal zusammen mit Oliver Pocher, erzählt dann sichtlich breit und mit Sonnenbrille, dass er gekifft hat, zieht an einer sehr langen Zigarette und pöbelt Hauptmoderator Kai Pflaumer an, der soll mal die Fresse halten. Das finde ich irgendwie witzig.
1: Ist doch witzig, ja.
0: Es ist offensichtlich, in Stefan Raab hat Sido so eine Art Mentor gefunden. Der mag ihn und gibt ihm die ganz große Bühne, trotz oder vielleicht auch gerade wegen seiner ganzen Rüpeleien. Und trotzdem geht er dabei irgendwie als familienfreundlicher Entertainer durch. Weil er bei allen Rüpeleien sowas Schlingelhaftes behält. Ne? So ein Frechdachs eben. Aber ein Lieber.
1: Mhm.
0: Im Sommer 2005 kommt das Album Neue Deutsche Welle von Flair auf den Markt. Der, wie wir in Folge 1 gelernt haben, ja auch bei Sidos Label Agro Berlin war. Durch Sido bekommen die anderen Artists auch mehr Aufmerksamkeit und was vorher vielleicht als Provo-Akt durchgegangen wäre, einfach weil es die breite Masse nicht mitbekommen hätte, wird plötzlich zum Politikum. Weil Aggro Berlin in der Mitte der Popkultur angekommen ist, sehen plötzlich Menschen in diese Kultur hinein, die sie nicht nur nicht verstehen, sondern die ihnen auch Angst macht. Und das Album von Flair trifft da einen wunden Punkt und ich finde auch zu Recht.
1: Ja, total. Also Aggro Berlin hat ja diese Idee der absoluten Provokation immer beherrscht, aber jetzt geht das auch einfach nach hinten los. Haben wir ein bisschen schon drüber gesprochen in Folge 1. Also auf dem Album von Flair, da gibt es Frakturschrift, es gibt den Reichsadler, es gibt ein abgewandeltes Hitler-Zitat. Bei Aggro Berlin ist Flair eben so der Deutsche und das wird dann komplett überzeichnet. Also der kommt echt rüber wie so ein rechtsradikaler Nationalist, inklusive übler Texte. Beispiel: Schwarz, Rot, Gold, Hart und Stolz. Ja, ist jetzt nicht so feinsinnig alles hier. Ich kann es gar nicht richtig bewerten, was da abgeht. Innerlich klar ist aber, da wird mit so Symbolen geflirtet und das geht halt einfach so nicht.
0: Ja, also ich finde auch so Provokation mit rechts ist schon auch ein bisschen immer so am rechten Rand fischen, ne? Das ist nie gut.
1: Offensichtlich, klar, ja.
0: Auftritt Monika Grieffahn von der SPD. Sie ist Vorsitzende des Bundestagsausschusses für Kultur und Medien. Sie gibt ein Interview im Fokus und bezieht sich explizit auf Aggro Berlin. Sie sagt, dass deutscher Hip-Hop Gewalt verherrliche und stellenweise rechtsradikales Gedankengut verwende. Ist ja klar, auf wen sie es da bezieht. Ihre Forderung deshalb, TV- und Radiostationen sollen auf aggressive und rassistische Hip-Hop-Songs verzichten, sonst sollen diese Videos verboten werden. Kurz vor diesem Interview schreibt die SZ über Hip-Hop von rechts und die Bundesprüfstelle für jugendgefährdende Medien setzt mehrere Platten von Aggro Berlin auf den Index. Bei RTL Exklusiv taucht die Debatte dann auch auf und ein gewisser Günther Beckstein meldet sich zu Wort.
4: Halte ich für völlig eindeutig, dass aggressive Texte auch aggressives Verhalten provozieren. Wir haben da auch immer wieder ganz konkrete Fälle. Wir wissen, dass Leute, die aggressiv aufgeladen sind, dann eben auch schnell, wenn sie noch irgendwie was dazukommt, wegen mir provoziert fühlen oder provoziert werden, dann eben auch schneller zuschlagen.
1: Ja, also wer jetzt hier so rumstottert, ist tatsächlich der damalige bayerische Innenminister, später auch mal kurz Ministerpräsident. Das ist so einer, der auch glaubt, dass Computerspiele zu Amokläufen führen, automatisch. Und dann wird auch noch so ein Junge vorgeführt in diesem Beitrag. Das ist ein 12-jähriger Sido-Fan und der soll das dann irgendwie alles so einschätzen.
5: Hier sind teilweise die Texte ja ziemlich brutal. Ist das denn überhaupt was eigentlich schon für einen 12-Jährigen?
6: Na, finde ich eigentlich nicht so. Also es sollte schon eine Beschränkung geben eigentlich.
5: Ja, aber du hörst es hier trotzdem selber auch?
6: Ja, manche schon, ja.
5: Wieso macht man das? Was steckt dahinter? Sag mal ehrlich.
6: Ja, einfach, weil die Kumpels das auch hören. So, das ist einfach cool. Denn.
0: Sag mal ehrlich. Ja, da muss doch mal einer eingreifen und vermitteln und vielleicht sogar schlichten. Und dann kommt auch noch die Bravo dazu. Die spielt damals noch eine große Rolle bei Jugendlichen. Die Bravo hat die Idee eines Gipfeltreffens mit Playern aus der Politik und Hip-Hop im Berliner Bundestag. Und so trifft dann tatsächlich die eben genannte Frau Grieffahn und ein anderes SPD-Bundestagsmitglied auf der einen Seite und Spekta von Aggro Berlin und immerhin dadurch auch irgendwie der Kopf hinter der ganzen Flairkiste plus Sido aufeinander. Zuerst erklärt Sido, dass Rap aus den USA komme und dass das nun mal so üblich sei, sich gegenseitig zu bedrohen und zu fluchen. Grieffahn sagt an Sido gerichtet, aus dir ist was geworden, mach was draus und trag dazu bei, dass unsere Gesellschaft und unsere Sprache besser werden. Der antwortet, ich sauge mir meine Texte und meine Sprache ja nicht aus den Fingern, ich erzähle nur das, was ich aus dem Märkischen Viertel kenne. Später sagt Sido noch, ich war damals einfach das Aushängeschild des Hip-Hops, sie musste mich einfach einladen. Das kann man natürlich auch so sehen.
1: Ja, das ganze Gespräch jetzt in Frau Grieffahns Büro verläuft letzten Endes bisschen so ins Nichts, vielleicht doch. Einfach nur ein PR-Move für alle Beteiligten. Das Ganze toppt Aggro dann wieder mit einer Pressemitteilung und in der schreiben sie, Verbote seien der erste Schritt in den Faschismus.
0: Sido schreibt nach dem Treffen mit der Politikerin noch ein Stück, wo er Grieffahn auf Skifahren reimt. Und den Reim muss man auch einfach machen, finde ich.
1: Ja.
0: Aggro Berlin lehnt das aber ab, gibt ja eh schon so viel Ärger. Sido stellt den Song dann einfach ins Netz und der wird natürlich 10.000-fach runtergeladen. Eine Provoaktion, die ins Bild passt. Er lässt sich das Wort eben nicht verbieten. Da jetzt ja Deutschland mal bekannt ist, findet Sido die Abkürzung Scheiße in dein Ohr nicht mehr so richtig cool. Also ist die neue Erklärung bei Nachfragen super intelligentes Drogenopfer. Beides LOL.
1: Super LOL, ja.
0: 2006 kommt sein zweites Soloalbum, Ich, und das verkauft sich innerhalb kürzester Zeit 100.000 Mal. 3 Singles sind Top 20. Er ist jetzt ein Popstar, der im Grunde auch Popmusik macht. Angekommen im Mainstream. Und um seine Sicht der Dinge zu erklären, bringt er seine Biografie raus. Ich will mein Lied zurück. Heiko.
1: Ja, also mein Hobby ist ja so idiotische Amazon-Kommentare zu lesen. Hier ist mein Lieblingskommi zu Sidos Büchlein. Ich zitiere, ein wundervolles Stück seines Lebens, sehr interessant, wie es ein Staat mit freier Meinungsäußerung und Pressefreiheit schafft, diese zu untergraben. Zitat Ende. Ich will jetzt gar nicht ganz genau wissen, was überhaupt damit gemeint sein soll.
0: Aber
1: Dominik E.
0: Ich verstehe das überhaupt nicht.
1: Ich glaube, dass Dominik E. einfach so eine Grundweltsicht hat, dass sie halt hier so Stimmen...
0: Die da oben
1: verbieten uns hier unten einfach das, genau. Und egal worum es geht, das wird halt raufgepresst als Antwort. So ist mein Gefühl, oder? Ich glaube nicht, dass man da innerlich tiefer einsteigen muss.
0: Und was bedeutet der Titel, ich will mein Lied zurück?
1: Ich glaube, dass er so ein bisschen die Deutungshoheit einfach zurückhaben will, weil es wird so viel jetzt geredet und er möchte in diesem Buch einfach erklären, so sieht's aus, so ist meine Sicht auf das Ganze. Mhm.
0: Auch privat scheint er jetzt erstmal angekommen zu sein. Seit 2005 ist er mit Doreen Steiner zusammen. Die ist Sängerin bei Nu Pagadi. Das ist, naja, irgendwie eine Glam-Rock-Band, die beim TV-Format Popstars entsteht. Doreen ist aber nur 5 Monate dabei. Musikalische Differenzen, man kennt es. Danach probiert sie es solo. Es gibt auch eine Single, bei der sie den Text schreibt. Nu Pagadi gibt's jetzt auch nicht mehr, muss man sagen. Die haben vielleicht 6 Monate gehalten.
1: Weißt du besser als ich.
7: Wir waren auf der Bravo Supershow und sie hat mir Wasser über die Hose gekippt. Sie kam so angetorkelt an meinen Tisch und hat mir Wasser über die Hose gekippt. Und dann so kam ich ins Gespräch und dann musste sie hier so die Stelle so sauber machen mit so einem Tuch.
0: Bravo Supershow, schon wieder die Bravo. Das erste Date ist in einer Pizzeria in Potsdam. Später leben sie mit Chihuahua Schmidti Schröder irgendwo im Ostteil Berlins. Es gibt sehr wenig Infos über die beiden. Die sind als Paar nicht sehr präsent in der Öffentlichkeit. Vielleicht passt das nicht zum Image. Oder sie wollen einfach ihre Ruhe haben. Sie ziehen auch erst nach 3,5 Jahren zusammen. Sie verloben sich, sie wollen anscheinend heiraten. Das Leben geht voran, aber etwas ruhiger. Im Sommer 2008 wird dann offiziell angekündigt, dass Sido neuer Juror bei Popstars wird in der 8. Staffel.
1: Also vielleicht wirklich sehr, sehr knapp ein paar Sätze zu Popstars.
0: Aber warum denn nur knapp?
1: Ja, weil ich dachte, das kennt eigentlich jeder. Also das ist im Grunde natürlich Reality-TV, eine Castingshow. Es wird, ja, also der Prozess begleitet, wie man eine Band zusammenstellt. Das ist so richtiges 2000er-Ding, finde ich irgendwie. Also Staffel 1 entstehen so die No Angels, später Brosis, Monrose. Ja, dann eben Nu Pagadi mit Sinus Freundin. Naja, und irgendwann kennt kein Mensch auch nur die Namen der Bands, die da kommen. Behaupte ich mal, du wirst jetzt das Gegenteil sagen. Das Format endet 2015.
0: Ja, und es gibt so viele tolle Memes und Zitate aus der Zeit, aber darüber mache ich über eine ganz eigene private Sendung mal. Zurück zu Sido. Neben ihm in der Jury sitzen Luna, genau, Bailando, Bailando, Amigos, Adios, Adios, El Silencio, Loco, Luna und unser Tänzer im TV, Detlef, Pam, Pam, Pam, die Soest. Die Formulierung der Begründung, warum Sido in der Jury sitzt, ist irgendwie geil. Er steht im aktuellen Musikgeschäft an der Spitze der Charts und hat eine große Kompetenz. In was auch immer.
1: Popmusik.
0: Das sagt eine Sendersprecherin von ProSieben. Und so sitzt Sido dann also und bewertet. Explizit wird eine Girlband gesucht in dieser Staffel. Über 2000 Leute bewerben sich. Das Ganze beginnt im Europapark Rust. Glamour pur also. Schon ganz früh gibt Sido dann mal wieder ein Interview. Er gibt übrigens insgesamt sehr viele, wirklich sehr, sehr viele Interviews und äußert sich zu sehr, sehr vielen Dingen. Hier eben über seinen aktuellen Job als Jurymitglied. Er beklagt, dass die Mädchen nicht echt sind und dann, ich zitiere, die wissen, heute muss ich mal weinen, die brauchen ein paar Tränen hier in der Sendung. Und dann weine ich mal. Das machen die von ganz alleine. Das kann ganz schön abgebrüht und eklig sein. Jetzt kommen die Tränen mal wieder auf Knopfdruck, Heiko. Mensch, Tic-Tac-Toe, könnt ihr auch hier hören. Haben wir auch schon 3 Folgen zu gemacht. Meine Güte. Weißt du, was ich glaube und was ich auch schon gehört habe, dass in diesem Format wird es schon auch sehr doll darauf angelegt, die Leute in Situationen zu bringen, wo die weinen zum Beispiel, dass sie kein Wasser kriegen. Die kriegen wohl nicht genug zu trinken, nicht genug Schlaf, werden wachgehalten und deswegen sind die immer am Limit.
1: Ich finde es auch ein bisschen naiv, oder? Was Sido da sagt, ist schon
0: absolut.
1: Auch ein bisschen naiv. Also
0: absolut.
1: Zu dem Zeitpunkt ist er ja schon lange im Fernsehen.
0: Ja, absolut. Später zieht die Produktion um in den Zirkus Krone und am Ende schön malerisch nach Sharm el-Sheikh in Ägypten. Es wird immer weiter ausgesiebt und die letzte Station ist dann das sogenannte Bandhaus. Nach 16 Folgen ist es dann soweit, die Band steht. Queensberry, die kenne ich natürlich auch. Und Heiko, mit einer von denen hatte Sido dann auch eine Affäre und zwar mit Gabby.
1: Oh.
0: Aber erst später, so 2012. Da komme ich aber nachher nochmal zu.
1: Okay, Queensberry, größter Hit?
0: Das weiß nur der Herrgott. Wer über viele Staffeln festes Jurymitglied ist, Detlef die Soest. Wer nach einer Staffel kein Jurymitglied mehr ist, Sido. Dafür sorgt er selber, weil er mal wieder, ich sag mal, maximal ehrliche Interviews gibt. Er sagt, eine Sendung wie Popstars dreht sich nur um Profit, nicht um Musik oder die Band. Sido legt dann noch einen nach. Er gibt der Bravo mal wieder ein Interview.
1: Ja, mit denen hat er echt, wirkt so eine Art enge Zusammenarbeit. Das ist schon schräg. Also die haben ja für das Zusammentreffen mit der Politikerin gesorgt. Er ist da auch oft auf dem Cover. Also die haben wirklich Relevanz damals noch. Egal, was erzählt er in dem Interview jetzt schon wieder?
0: Er sagt über Detlef, pam, pam, pam, die Soest. Er ist ein Vollidiot und privat genauso abgebrüht wie in der Sendung. Abgebrüht, schon wieder. Das ist das Wort, das ihm anscheinend am meisten einfällt zu Popstars. Der Vorwurf ist, dass es nur ums Geld geht und das ist natürlich auch an die gerichtet, der laut Sido nur seine Tanzschule promoten will.
1: Ja, also Detlef, die mit Ausrufezeichen Soest ist ja so eine Figur, die könnten wir eigentlich hier auch abhandeln, oder? Mensch, die?
0: Oh, das fände ich ganz, ganz toll, aber ich glaube, es ist zu nischig, aber würde ich sofort machen.
1: Der hat doch auch richtig viel erlebt auch, oder? Habe ich das richtig in Erinnerung? Gibt es viel zu erzählen.
0: Der hat auch Bücher geschrieben, alles Mögliche.
1: Also, der ist echt ein fucking Tausendsasser. Auf seiner Homepage siehst du das, was der alles schon gemacht hat. Dancing on Ice, Schlag den Star, Promi-Backen, was weiß ich alles noch. Und dann ist auch so eine Art Drill-Instructor, würde ich mal sagen. Also ich zitiere von seiner Website. Schluss mit Ausreden und falscher Bescheidenheit. Als Serienunternehmer, Mindset-Coach und Highlight-Speaker lässt Detlef Menschen über ihren Schatten springen und inspiriert sie auf charmante Weise zu Spitzenleistungen und außergewöhnlichen Ergebnissen. Also das Vokabular holt mich jetzt nicht so extrem ab, aber ich bin wahrscheinlich auch nicht so die Zielgruppe, obwohl das interessant wäre, vielleicht da mal so dran teilzunehmen. Also sich von Detlef die Soos transformieren lassen.
0: Also mal ganz kurz nochmal zurück, ne? Also inspiriert auf charmante Weise ist totaler Quatsch. Der brüllt die Leute an. Der hat früher Leute angebrüllt. Wer denkst du, wer du bist? Denkst du, bist er Kelly oder was? Das war so ein Spruch. Und ich werde einfach nicht so gerne angeschrien. Deswegen, ich glaube, ich möchte mich einfach von niemandem transformieren lassen, weil das klingt irgendwie nach Gewalt. Mit Gewalt gebogen werden klingt da transformieren. Das klingt nicht schön. Das ist ein schmerzhafter Prozess, glaube ich.
1: Also wenn dieser Drill-Instructor-Vibe da so mitschwingt, ist das vielleicht auch einfach, muss das so sein.
0: Das ist nichts für uns, Heiko.
1: Für mich eh nicht.
0: Für mich auch. Aber zurück zu Sido und seiner großen Vorwürfe-Schlacht nach der Popstars-Zeit. Denn er äußert auch noch ziemlich heftige Vorwürfe Richtung Sender, haben wir ja vorhin schon mal ein bisschen angedeutet. Also Sido sagt, die Entscheidungen der Jury sind alles andere als frei. Angeblich hängt bei der Vorstellung der Kandidaten hinter deren Rücken eine Ampel, die für die Zuschauer nicht sichtbar ist. Und die Jury bekommt Leuchtsignale, um eine Entscheidung zu treffen. Rot heißt uninteressant, grün heißt weiter, zum Beispiel wegen einer spannenden persönlichen Hintergrundgeschichte, also sowas wie Vater hat Krebs, Mutter hat Spielschulden oder so. Und der damalige ProSieben-Sprecher hat dazu gesagt, als Reaktion, wer beim Popstar-Casting weiterkommt, entscheidet einzig und alleine die Jury. Ich finde die Vorwürfe schon irgendwie absurd. Ich kann mir das total vorstellen, dass den Coaches auch so ein bisschen eine Hilfestellung gegeben wird, dass man sagt, die hätten eine interessante Background-Story. Man muss ja auch irgendwie eine Fernsehsendung füllen. Das ist ja trotzdem irgendwie eine Fernsehshow. Und wenn die sich nicht so sicher sind, dann haben sie vielleicht gesagt, so, wenn ihr euch nicht sicher seid, dann da wäre es irgendwie interessanter. Das glaube ich sofort und finde ich vollkommen in Ordnung.
1: Ja, so Sido wirkt schon so ein bisschen, als ob er so eine Agenda hat, ne?
0: Ja.
1: Als ob er irgendwie so die Maske abreißen möchte schon wieder, aber diesmal beim Fernsehen, ganzen Fernsehbusiness, dass er verlogen ist
0: genau.
1: Und so.
0: Genau, aber ich glaube, wie du schon sagst, das ist irgendwie eine Agenda, wenn man den Kontext mal so ein bisschen sieht. Also Sido ist auch so viel in den Medien unterwegs, weil er gerade sein neues Album promotet.
1: Ach,
0: ich und meine Maske. Also er wirft jetzt den Leuten im Medienbusiness vor, eigene Produkte verkaufen zu wollen, will aber ganz offensichtlich ja auch seine Produkte verkaufen. Paul, ich weiß jetzt ja nicht.
1: Ja, also Ende 2008 kommt das dann also raus und ist allen Ernstes Platz 1 in Deutschland. Das geht nicht größer. Also sein Label Agro Berlin macht dann im April 2009 dicht. Und irgendwie ist das auch bezeichnend, dass wir darüber jetzt in Folge 1 so viel geredet haben. Jetzt in dieser Folge nicht mehr so, weil Sido ist wirklich viel, viel größer, als sein Label es je gewesen ist. Worüber wir eigentlich nicht mehr so ganz viel reden müssen, ist tatsächlich auch seine Musik. Weil er ist eben auch größer geworden als seine Musik.
0: Es folgt nun so eine Art Verbürgerlichung des Paul Würdig. Und die sieht zum Beispiel so aus. 2007 hatte er Ärger mit einer Nachbarin, einer Rentnerin. Es dauert 2 Jahre und dann steht er, der Popstar, der Fernsehstar, vor Gericht. Es geht um Beleidigung, Bedrohung und versuchte gefährliche Körperverletzung einer Rentnerin. Heiko, das ist so absurd, was da vor Gericht abging. Das müssen wir jetzt einfach mal ganz kurz als Theaterstück hier aufhören. Okay, mit dem Originaltext.
1: Okay.
0: Ich saß mit meinem Sohn mittags im Café in der Warschauer Straße.
1: Ihr Sohn hat schon 2-mal meine Garage zugeparkt und war frech zu meiner Freundin. Den Tag warf er eine Kusshand zu, so hmpf.
0: Er kam rein, setzte sich einfach zu uns und riss alles vom Tisch. Schrie, mit der einen Krücke erschlage ich deine Mutter, die andere stecke ich dir in den Arsch.
1: Also das mit der Krücke klingt schon sehr nach mir. Ich bin Rapper, ist noch keine krasse Beleidigung. Aber der Sohn hatte K. zu mir gesagt. Wir als Deutsche sollten uns dieses Wort verkneifen.
0: Er griff das Handy meines Sohnes und rannte raus.
1: Anreiz, mitzukommen, um es draußen zu klären.
0: Mein Sohn hinterher. Plötzlich stand der Rapper am Fenster und schmiss den Pflasterstein nach mir.
1: Nur eine Handvoll Kiesel. Ich war aufgebraust, sauer. Aber die Oma saß da längst nicht mehr am Tisch.
0: Ich schützte mich, so gut es ging. Konnte so schnell nicht weg ankrücken.
1: Nochmal, Steinwürfe, ja. Aber nicht auf Menschen.
0: Toll.
1: Sondern? Auf
0: Fenster.
1: Auf
0: Fenster.
1: Ah, okay.
0: Das ist wirklich eine verworrene Geschichte, aber irgendwie schön. Das Ende vom Lied. Der Richter stellt das Verfahren gegen eine Zahlung von 14.000 Euro ein. 12.000 Euro an eine gemeinnützige Organisation, den Rest an die gehbehinderte Rentnerin. Ich bin froh, sagt Sido noch am Ende.
1: Ja.
0: Also man könnte schon sagen, er hat immer Beef gehabt, ne? Mit Rappern, dann kamen die Promis dazu, die Pochers und jetzt hat er Ärger mit Rentnerinnen. Im gleichen Jahr kommt dann das auf ProSieben.
8: Herr Steinmeier.
9: Grüß Sie.
8: Guten Tag. Dankeschön. Da haben wir's
9: danke, dass Sie spät noch Zeit haben.
8: Ich habe immer so spät Zeit. Bei mir fängt jetzt gerade erst an, dass ich so wach werde und aufnahmefähig bin und mir so Sachen merken kann und so. Kommen wir auch gleich aufs Thema. Ich will wählen gehen dieses Jahr. Ich habe es mir fest vorgenommen. Ich habe auch schon einiges gelernt. Von welcher Gang sind Sie?
9: Wie, das?
8: Die Gang, die Bande, die Partei.
0: Das ist schon geiles Fernsehen. Sido trifft im Herbst 2009 auf den Kanzlerkandidaten der SPD, Frank-Walter Steinmeier. Und wie verwirrt der Steinmeier ist, ne? Das ist schon super.
8: Nehmen wir mal an, ich würde Bundeskanzler werden. Das Erste, was ich machen würde, Na? Da bin ich ganz ehrlich, ich würde mir erstmal meinen Führerschein zurückbesorgen.
9: Wie, wo ist er denn?
8: Der ist weg.
9: Wie das?
8: Ja, eine Woche vor der Prüfung ohne Führerschein erwischt worden.
9: Ist aber schon länger her, oder was?
8: Ist schon so ein bisschen her. Aber ist mir auch ein bisschen unangenehm. Aber das wäre dann eine Sache, die würde ich sofort, in der Minute danach, ich würde mein Telefon nehmen, ich würde nicht mal Mama anrufen. Ich würde als Erstes in diesem Amt anrufen und sagen, ich bin's, der Kanzler.
0: Guck an, Sido ist was peinlich, dass er den Führerschein verloren hat wegen Fahren ohne Führerschein.
1: Das fand ich auch interessant, ja.
0: Für ProSieben besucht er also Spitzenpolitiker und plaudert unbefangen und ahnungslos über Politik. Er outet sich da als Erstwähler und sagt, ich will jetzt endlich mal wählen gehen. Und er hat da echt ein Anliegen, habe ich im Gefühl.
1: Ja.
0: Ich zitiere ihn mal. Ich habe mir früher nie einen Kopf über Politik gemacht. Dazu war ich ehrlich gesagt einfach zu faul. Doch es ist an der Zeit, Verantwortung zu übernehmen. Wählen gehen ist wichtig. In meinem Viertel haben viele Jugendliche keinen Job. Das muss sich ändern. Deshalb gehe ich wählen. Staatstragend und trotzdem nah dran an den Kids, wie wir jungen Leute uns nennen, Heiko.
1: Wie wir uns selber nennen, ja.
0: Ja, die Kids halt, ne?
1: Ja.
0: Für dieses einstündige Format, Achtung, wird er für den Grimme-Preis und für den Deutschen Fernsehpreis nominiert. Feuilleton ist das ja schon.
1: Oha.
0: Paul aus dem Märkischen Viertel, Ghost Bildungsbürger. Unterstützung gibt es sogar von der Bundeszentrale für politische Bildung. Toll.
1: Die könnten uns eigentlich mal unterstützen, oder? Wir tun doch auch hier viel.
0: Klar, Schröder, Mensch, Schröder, könnt ihr hier hören. Ja. Könnt ihr mal anhören, wie politisch wir sind. Dann folgen ein paar Jahre, die weniger aufregend verlaufen. Ärger mit Bushido, Versöhnung mit Bushido, Ärger mit Flair, keine Versöhnung mit Flair, juristischer Ärger, er sitzt weiter viel bei Stefan Raab rum, gewinnt zwischendurch bei einer Show 300.000 Euro. Irgendwie kriegt man das Gefühl, dass er auch nicht mehr so genau weiß, was er machen soll.
1: Stimmt, ja.
0: Ein Beispiel, er öffnet 2010 einen Tattoo-Laden, der heißt Ich und meine Katze. Katze heißt übrigens die Tätowiererin. Er ist mittlerweile auch gerne als Sprücheklopfer in der Bild. Alle Schritte werden mit Interviews begleitet. Da erzählt er dann auch, er sei ausgebrannt. Ende 2011 kommt sein erster Film Blutbrüders, darüber haben wir ja schon in Folge 1 geredet. Und in diesem Film gibt es auch Bettszenen von Sido. Und seine Freundin Doreen findet das gar nicht lustig. Am Anfang fand ich es natürlich nicht so schön. Und der Gedanke daran, dass mein Mann eine andere küsst, ist natürlich erstmal kacke, sagt sie in einem Interview. Und die beiden sind halt immer noch verlobt und eben nicht verheiratet. Vielleicht ist das auch das Problem. Und dann, Anfang 2012, erst vertwittern sie die Fotos vom gemeinsamen USA-Urlaub und für den Sommer ist die Hochzeit angekündigt und dann ist Schluss. Sido dann später zur Bild. Ich habe die Hochzeit mit Doreen in den vergangenen Jahren immer wieder verschoben, weil ich mir einfach nicht sicher war. Okay, das muss man jetzt ja vielleicht nicht öffentlich erzählen, das kann man sich ja sowieso schon denken. Bei ihm geht es dann aber relativ schnell weiter.
1: Also sie schweigt übrigens dann fast 2 Jahre lang öffentlich und bringt dann den Song 10.000 kleine Pflaster raus. Gibt dazu aber, wer hat es geahnt, ein Interview bei der Bild und ich zitiere, ich habe den Song geschrieben, weil ich endlich mit Paul abgeschlossen habe. Ich habe den Text aber erst verfasst, als die ersten Wunden schon geheilt waren. Hätte ich es direkt nach der Trennung geschrieben, dann wäre er wohl auf dem Index gelandet. Oha, naja, dann direkt nachgeschoben, wie es dann im Text heißt, hab ihn geliebt, fast mehr als mich, bis er meine Freundin nahm statt mich. Und ja, es kam so bitter mit Kind und Ring am Finger.
0: Ich würde vorschlagen, wir fragen jetzt einfach mal die Doreen selber.
1: Ja.
0: Ich rufe die jetzt einfach mal an.
1: Okay.
0: Hallo Doreen.
10: Hallöchen.
0: Na, wo erwische ich dich gerade? Was machst du? Hast du irgendwelche Projekte?
10: Insgesamt bereite ich mich gerade auf meine erste Hauptrolle vor, die, ich drehe im November und kann da natürlich noch nicht so viel verraten, aber es ist meine erste Hauptrolle und ich bin extrem aufgeregt, freue mich.
0: Ja, herzlichen Glückwunsch, da freue ich mich sehr drauf, bin ich super gespannt.
10: Dankeschön.
0: Wir reden ja hier über deinen Ex, ne, und eure gemeinsame Zeit gerade. Und ich habe gedacht, da fragt man dich doch einfach mal selber dazu. Ne? Das ist ja auch echt schon ein paar Jahre her. Kannst du denn mit Abstand jetzt gut über diese Zeit sprechen? Damals hast du dich ja eher zurückgezogen. Das war bestimmt nicht einfach für dich.
10: Oh, boah, damals war das die, kann ich so sagen, das war damals die Hölle für mich. Also es war ja wirklich so, dass ich dachte, ich will nie wieder in die Öffentlichkeit, ich will nie wieder Musik machen, lass mich bloß alle in Ruhe. Also die haben mich da aber auch echt belagert. Und damals war es wirklich hart. Aber ich muss ganz ehrlich sagen, ich habe auch sowohl heute als auch damals das sehr sagen wir mal, rational betrachtet. Also es ist, wir hatten eine unglaublich schöne Zeit und die war dann vorbei. Und
0: wie alt warst du damals?
10: Also als wir zusammengekommen sind, war ich 18. Oh Gott, ich bin jetzt doppelt so alt. Überleg dir das mal. Ja, 18 und wir waren sieben Jahre waren wir zusammen.
0: Krass, da warst du ja auch einfach noch echt jung. Ne? Und dann so in die Öffentlichkeit gezerrt zu werden mit sowas, ist ja auch nicht so schön. Ihr wart ja auch damals eher zurückgezogen als Paar. Ne? Ihr habt das ja gar nicht so in der Öffentlichkeit ausgelebt.
10: Gar nicht. Wir hatten ein einziges Fernsehinterview gehabt. Und ansonsten haben jeder wusste, dass wir zusammen sind, aber Details aus unserer Beziehung haben wir nie in die Öffentlichkeit getragen. Und ich glaube, das tat uns auch ganz gut.
0: Er war dann ja auch weiter danach in der Öffentlichkeit und hat ja auch echt viele Interviews gegeben. Deine Sicht auf die Dinge kannte man da irgendwie nicht. Hat dir das zu schaffen gemacht, dass du da irgendwie nicht gehört wirst?
10: Nö, das habe ich ja bewusst gemacht. Ich hätte ja was dazu sagen können. Ich habe mich direkt aus der Öffentlichkeit zurückgezogen und musste das Ganze erstmal verarbeiten und habe mir da auch wirklich die Zeit genommen und bin auch wirklich aus der Öffentlichkeit raus. Ich habe dann irgendwie ein Volontariat gemacht in einer Werbeagentur.
0: Ich finde aber echt, das hört sich ziemlich gesund an, wie du damit umgegangen bist. Dass man nicht so einen Rache-Gedanken hat, sondern dass man sagt, nee, man kümmert sich jetzt um sich. Und auch, dass du dann, ich sag mal, was relativ Normales gemacht hast, das finde ich schon irgendwie, hört sich so an, als würdest du da, hättest du dich gut um dich gekümmert. Weißt du noch, wie du von der Partnerschaft erfahren hast, von der neuen?
10: Ja.
0: Kannst du was sagen?
10: Ich hab Bilder geschickt bekommen.
0: Von wem?
10: Oh, das sage ich nicht.
0: Okay, aber von einer Privatperson oder von einer Zeitung?
10: Nee, von einer Privatperson.
0: Oha.
10: Ja. Ganz, jetzt hier okay. Kommen die Dinge.
0: Jemand, der dir aber wohlgesonnen war eigentlich? Also eigentlich jemand aus deinem Freundeskreis oder eine fremde Person?
10: Ja. Nee, die Person kannte ich. Nee, ich hab das erfahren, bevor es in der Zeitung stand. Dementsprechend war ich darauf schon so ein kleines bisschen vorbereitet.
0: Boah, Schocker. Grauenhafte Vorstellung.
10: Ist schon so. Also es war schon nicht leicht. Natürlich nicht.
0: Ja. Und du hast ihn dann damit konfrontiert direkt?
10: Nee.
0: War dann einfach egal. Die war dann ja eh schon getrennt, ne?
10: Was heißt egal? Das hat ja keine Rolle gespielt. Also wir waren zu dem Zeitpunkt schon getrennt und ich habe da meinen eigenen Umgang mit gesucht und gefunden und ich bin auch nie der Typ gewesen, der hätte, wäre, wenn, was sollte, das Leben kommt so, wie es kommt und ich glaube, für mich war dann eher so der Punkt, na okay, ey, dann musst du die jetzt aber auch so mindestens heiraten und der Kinder machen, damit sich die Nummer hier gelohnt hat. Ja. Und, weißt du,
0: ey, das so kann ich so gut verstehen, absolut. Das ist dann irgendwie fast befriedigend wahrscheinlich, ne?
10: Nee, für mich war das, aber ich habe ihn auch so eingeschätzt. Also deswegen, das war alles, ich habe das auch damals immer gesagt, das Leben läuft, wie es Leben laufen soll. Und dementsprechend hat jeder das bekommen, was er auf seinem Weg irgendwie tragen kann, was er bewältigen kann. Für mich wäre ja Kinder zu dem Zeitpunkt auch noch gar nicht ein Thema gewesen. Ich war so jung. Für mich war das in dem Sinne wirklich alles fein.
0: Und gab es jemals eine Aussprache zwischen euch?
10: Das bleibt mein Geheimnis.
0: Okay. Das war ein gutes Recht. Okay. Ja, vielen Dank. Finde ich, hast ein paar sehr schöne Sachen gesagt. Es freut mich vor allem, dass es dir irgendwie gut geht und dass du da keinen Groll hast. Das finde ich immer irgendwie schön, wenn man da irgendwie so ein bisschen friedlich rausgehen kann. Mm. Und ja, vielen, vielen Dank.
10: Sehr, sehr gerne.
0: Und welche Freundin gemeint ist, das können wir natürlich jetzt hier auflösen. Paul bzw. Sido kommt relativ flott mit Charlotte Engelhardt zusammen. Das ist tatsächlich eine gute Freundin von Doreen. Doreen sagt dazu, das hat mich zerrissen. Ich war am Boden zerstört. Ich fühlte mich von beiden verraten, unglaublich einsam und minderwertig, weil es keiner von beiden für nötig hielt, mit mir auch nur ein Wort zu reden. Mit einer öffentlichen Person zusammen zu sein, ist auch wirklich absurd, weil man kann ja mit dieser Person nie so wirklich abschließen, weil die einem ja überall irgendwie vor die Nase gehalten wird. Also man wird ständig damit konfrontiert, im Radio, im Fernsehen, also wirklich überall. Sie bekommt nach der Trennung auch Magersucht und zieht sich auch deswegen aus allem zurück. Mhm. Ich habe jetzt aber gar nichts von Gabby erzählt. Also es gab vor Charlotte, gab es wohl auch noch Gabby, die hat darüber auch noch einen Song geschrieben. Da war er wohl auch noch mit irgendjemandem zusammen oder getrennt. Das sagt sie so ein bisschen vage, diese Gabby.
1: Okay, die war nochmal wo?
0: Die war bei Queensberry.
1: Okay.
0: Auch Popstars, die hat er da kennengelernt. Zurück zu Sido. Der zieht das Ding unbeeindruckt durch und heiratet Charlotte noch im gleichen Jahr. Ein Jahr später wird er Vater, 2016 dann nochmal. Aber nicht zum ersten bzw. zweiten Mal, sondern zum dritten bzw. vierten Mal. Haben wir schon ganz am Anfang mal kurz gesagt. Er hat schon zwei Söhne. Mhm. Über die wissen wir aber nichts, oder?
1: Nee, er hat auch bewusst einfach ganz wenig, wenn überhaupt, über die geredet.
0: Auch immer noch. Die müssen ja auch inzwischen schon ein bisschen älter sein.
1: Ja. Ja, nee, über den Ältesten hat er jetzt schon mal was gesagt. So, ne? Der ist jetzt ja auch volljährig, aber...
0: Ja.
1: Nicht so sehr im Detail.
0: Gespannt, ob die mal in die Öffentlichkeit drängen. Können sie ja über Instagram, theoretisch sehr einfach.
1: Ich glaube, dass er mit seinem ältesten Sohn, der ist jetzt Musiker, wenn er mal mit Band auftritt.
0: Ah, interessant.
1: Dann ist der, glaube ich, Schlagzeuger.
0: Wie Materia, der doch gerade mit seinem Sohn gerappt auch.
1: Ah, okay.
0: Das erste Mal.
1: Ah, okay. Wie alt ist der?
0: 16. Charlotte Würdig, wie sie jetzt heißt, kommt auch aus der Entertainment-Branche. Sie ist Moderatorin und Schauspielerin. Auch sie fährt bei Stefan Raabs Show mit dem Wok rum. Sie macht bei Stars auf Eis mit, sie moderiert so Boulevardshows wie TAF oder eine begleitende Germany's Next Topmodel Show. Und ich kenne viele Männer, die sie vor allem deswegen heiß fanden, weil sie damals Do-It-Yourself moderiert hat. Das war so eine Handwerkershow. So gleiches Prinzip wie Boxnudler, ne? Also Frauen, die Männersachen machen. Charlotte moderiert zwischen 2008 und 2010 auch Popstars. Damit ist in diesem Love Triangle, oder wenn man Gabby dazu nimmt, Love Quadruple, wirklich jeder mal bei Popstars gewesen. Doreen als Love Quadruple, wirklich jeder mal bei Popstars gewesen. Doreen als Künstlerin, Gabby als Künstlerin, Charlotte als Moderatorin, Paul als Juror. Liebe Schmiede, Popstars. Wir spulen mal ein bisschen vor, so wahnsinnig

0: Ich glaube schon, wir brauchen alternative Medien. Ich glaube schon, dass diese Medien, die großen Medien, die sind unterwandert. Die gehören alle irgendeinem reichen Typen und der wird immer dafür sorgen, dass er und seinesgleichen, dass die geschützt werden.
1: Boah, okay, Paul. Es geht aber noch weiter, ne? Da geht's dann um Xavier Naidoo.
2: Bei dem weißt du, ist der durch oder ist der einfach, also, ist der einfach nur verwirrt so? 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
0: Ich kann ja eine Sache sagen, Xavier ist ja auch aus der Frankfurt-Ecke da und so, ne? Und ich kenne andere Rapper aus Frankfurt und der Ecke, die mir erzählt haben, dass sie auch schon Kontakt mit so Leuten hatten und komische Fragen schon gestellt bekommen haben und so weiter, die denen klar gemacht haben, okay, es gibt sowas. Besonders in Frankfurt. Frankfurt, die ganze Gegend, der alte Rothschild hat früher seine Kinder, einen Sohn nach Frankfurt geschickt, einen nach Wien geschickt und die haben dann da angefangen, ihre Geschäfte zu machen. Deswegen ist Frankfurt auch eine Stadt. Ja, bevor wir, ich will auch nicht zu tief drüber reden, nachher sitzen wir heute irgendwie in Alu, aber es sind alles Fakten.
1: Okay, stopp. Also, da sitzt Sido im Mai 2020 bei dem Rapper Ali Boumaye, das ist übrigens ein Cousin von Arafat, und die beiden schwadronieren so rum. Und ihr habt es schon gehört, es kommt plötzlich wilder Verschwörungskram von Sido. Es kommt Antisemitismus, Stichwort die Rothschilds. Und dann beschwert er sich auch noch, dass er jetzt von außen einen Aluhut aufgesetzt bekommt. Ohne zu tief darauf einzugehen, ne? Die jüdische Bankerfamilie Rothschild ist ein sehr beliebtes Thema bei Antisemiten. Und Sido trägt das jetzt so ganz knallhart in den Mainstream rein.
3: Wie Haftbefehl auch, ne?
1: Ja. Er merkt aber selbst, das ist irgendwie befremdlich. Der Sido ist doch einer der Guten. Also rechtfertigt er sich und erklärt, nee, mit Attila Hildmann und Konsorten hat er gar nichts zu tun. Die seien ja gefährlich. Er behauptet auch im Nachhinein, ihm seien Worte in den Mund gelegt worden. Naja, ihr habt es ja selber gerade gehört, ne? Das Drama geht weiter.
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1: Da steht ein ergrauter Sido am Gartenzaun und bepöbelt Bildreporter, die ihn mit Fragen nerven. Er öffnet die Gartentür, kommt auf die Journalisten zu, die Kamera wird auf den Boden geschwenkt. Aber offenbar greift er nach dem Mikro, es klingt nach Gerangel. Dann sagt einer, okay, wir gehen. So, und das passiert beides innerhalb einer einzigen Woche im Leben des Sido 2020. Wir erinnern uns widerwillig, wir leben da gerade alle in der Corona-Zeit. Es ist ein dunkler Moment in Sidos Leben. Doch dann wird alles noch viel, viel dunkler. Im März 2022 checkt Paul Würdig in einer psychiatrischen Klinik ein. Seine Frau hat ihn vorher rausgeworfen nach dem Vorfall mit der Bild. Zu diesem Zeitpunkt schmeißt er wahllos Pillen, nimmt Liquid Ecstasy, Speed, Kokain und er beginnt fremd zu gehen. 7 Jahre war er treu, wird er später erzählen. Im 8. Jahr, im Corona-Jahr, fängt er mit den Drogen wieder an und mit dem Fremdsex. Hotel-Sessions, wir haben die erste Folge damit gestartet. Bisschen vorher, Anfang 2022, bekommt er eine Sprachnachricht von einem Freund aus alten Tagen, Kool Savasch. Das ist auch ein Rapper, ähnliches Alter. Savasch macht sich Sorgen. Es hat sich rumgesprochen, wie Sido so seine Zeit verbringt. Und am Ende der Nachricht zittert seine Stimme. So emotional ist die Nachricht. Und Sido merkt, okay, irgendwas stimmt hier nicht. Mit Hilfe seiner Frau lässt er sich dann tatsächlich einweisen. In der Zeit trennen sich Sido und Charlotte. Trotzdem bleibt sie an seiner Seite. Im Dezember 2022 kommt dann ein Album raus. Und das ist wieder sehr persönlich. Es geht um seine kaputte Ehe, seine Drogen, Dämonen, den Entzug, die Therapie, um seinen Vater, um Einsamkeit. Es ist absolut kein radiotaugliches Popalbum. Es ist sehr ehrlich. Und er gibt wieder viele Interviews, in denen er über diese dunkle Zeit erzählt und sein Album natürlich promotet. Sein Fazit, er war 20 Jahre lang einfach nicht mehr Paul Würdig, sondern dieser Sido. Und das hat ihn kaputt gemacht. Auch in der Klinik sagen sie, dass er ein besonderer Fall sei, den sie so noch nicht hatten.
3: Also dieses Ding, dass jemand sich selber verloren hat und irgendwie zur Kunstfigur vielleicht geworden ist oder gar nicht mehr zurückkommt zu seinem eigentlichen Ich, das haben wir schon oft gehabt beim Mensch, oder?
1: Das haben wir oft gehabt und das ist natürlich dann besonders schwierig, wenn das rein äußerlich zum Beispiel so nah beieinander ist. Ne? Also wenn es jetzt nicht so wie bei Drag ist, wo man sich wirklich verkleidet und irgendwie sich ganz anders anzieht, sondern wenn es eigentlich, wenn die Kunstfigur genauso aussieht wie die echte Person.
3: Also Sido hat es auch erzählt, also als er in der Klinik war, dass auch die Leute um ihn herum, ja, haben ihn halt auch Sido genannt.
1: Ja, klar.
3: Weil die ihn natürlich kannten und dass er dann doppelt irgendwie auch Probleme hatte, da er selber zu sein, weil er immer sofort gedacht hat so, scheiße, die sehen ja gar nicht mich als Mensch, sondern die sehen diesen Sido.
1: Ja, deswegen war das glaube ich auch so speziell für die in der Klinik.
3: Ja, ja.
1: Sido guckt auf die letzten Jahre auch mit Bitterkeit zurück, das hört man in den Interviews. Vor allem seinen 4 Söhnen gegenüber. Er hat 2 Söhne aus seiner Ehe mit Charlotte, aber er hat, wie gesagt, auch 2 Söhne aus seinem Leben davor. Über die beiden hat er sehr selten gesprochen. Vielleicht war das ein Fehler. Seitdem redet er auch ständig über seinen eigenen abwesenden und inzwischen verstorbenen Vater.
3: Ja, den hat er übrigens mit 13 einmal kurz gesehen nach der Trennung von der Mutter. Und da hat dann seine Mutter für gesorgt, weil die anscheinend gespürt hat, das braucht jetzt der Paul. Und da hat er ihm im Unterhemd und in Unterhose die Tür geöffnet und dann sehr schnell über so Penisgröße geredet. Und das war das letzte Treffen der beiden.

0: Ben, wenn ich das richtig verstanden habe, der Vater, der ist ja mittlerweile tot.
1: Es ist wirklich absurd, dass man so private Details einfach über jemanden weiß. Ne? Mhm. Das ist ja wirklich krass. Und Das hat er auch selber alles irgendwie erzählt.
0: Ja klar, das erzählt er. Und er erzählt das auch, das finde ich auch ein bisschen ambivalent, immer im Zusammenhang mit neuen Produkten, die halt dann kommen. Ne?
1: Ja, also, und dann aber Detlef die Soße irgendwie richtig verurteilen. Paul Würdig ist mittlerweile geschieden, aber seine Ex-Frau spricht im Grunde immer noch sehr gut über ihn. Ist irgendwie ganz nett, ne?
0: Ja.
1: Freunde sind sie noch, ein paar nicht mehr. Im Mainstream findet er auch noch statt. Über die Verschwörungsthemen sagt er heute, vielleicht habe ich zu lange breit vor dem Rechner gehockt. Also Kiffen ist schon eine Hell of a Drug, kann man sagen.
0: Kann sein, ja.
1: Ja, ob das jetzt die Erklärung dafür ist, es ist schon ein bisschen schwierig, wenn man dann irgendwie so immer direkt die antisemitischen Sachen im Regal liegen hat, wo man so leicht rankommt, wenn man müde ist. Das ist halt so das Schwierige, ne?
0: Das stimmt.
1: Muss man echt sagen. Also, meinst du, das ist eine Erklärung dafür, dass viele so irgendwie weggeklimpert sind in der Zeit? Kiffen und vorm Rechner hängen?
0: Also vorm Rechner hängen und Depressionen aufgrund von Corona, ja.
1: Kiffen vielleicht auch, ne?
0: Kiffen schon krass. Vielleicht dann bei einigen Leuten, die es halt auch so quasi hauptberuflich betreiben, so wie er ja, ne?
1: Und Xavier Naidoo behauptet das ja auch über sich, aber der war schon vor 10 Jahren mal bei den Reichsbürgern unterwegs oder so. Also ich weiß jetzt nicht genau wie, aber da war auf jeden Fall schon
0: der
1: was.
0: Ist ein anderer
1: Fall
0: nochmal.
1: Kann man nicht darauf jetzt schieben, ne? Und ich meine, Sido ist das erste Mal so aufgefallen, soweit ich weiß.
0: Ja.
1: Na gut. Apropos Kiffen übrigens, ne?
0: Mhm.
1: Sido hat ja ein neues Business am Laufen. Cannabis. Ich habe mir das mal angeguckt. Das sieht super seriös aus. Das ist so eine ganz in beige gehaltene Designseite. Sieht aus wie das Haus von Kim Kardashian. Er sitzt dann auf der Startseite auf so einem ganz feinen, puffigen, weißen Sessel. Und ich habe versucht rauszufinden, was das ist. Es ist echt schwierig, anhand dieser Seite zu sehen. Also man kann jetzt nicht irgendwie Produkte so einfach kaufen. Es wirkt eher so wie eine Seite, die auch auf jeden Fall Start-up, also alles so super modern, super schick.
0: Das Beige ist mir auch so aufgefallen.
1: Das ganz Beige, genau. Er ist auch irgendwie ganz schick und schön und beige und plüschig irgendwie angezogen. Und es geht vor allem darum, dass die über Cannabis und einen verantwortungsvollen Konsum aufklären wollen.
0: Vielleicht bereiten die alles vor, also wollen sich erst als eine Marke etablieren und dann, wenn es dann legal ist, kannst du direkt da kaufen.
1: Wahrscheinlich. So, Heiko, abschließend. Magst du ihn?
0: Ich mag den eigentlich schon. Ich finde den ganz sympathisch, muss ich sagen. Ich finde auch seine Entwicklung halt irgendwie, ich kann relaten. So, ja.
1: Ich finde ihn auf jeden Fall authentisch und angstfrei. Mhm. Also das ist jemand, der jetzt wirklich vom Arsch-Song über diese ganzen Songs, aber auch so in der Öffentlichkeit, der ist, man hat nicht im Gefühl, dass der Angst hat, gecancelt zu werden. Und ich meine damit nicht diese Verschwörungssachen, weil das ist einfach total scheiße. Und wir hoffen einfach mal, dass es wirklich nur eine kleine Episode war und dass er, ne, also dass das nicht wirklich sein Gedankengut ist. Weiß man natürlich nicht, aber ich finde ihn irgendwie auch auf jeden Fall one of a kind. Also der ist schon sehr besonders und der sticht raus. Und ich würde nicht sagen, es gibt jetzt noch so einen. Der ist schon super speziell. Ja, also durch seine Normalität auch irgendwie. Weil der sieht ja auch nicht sonderlich gut aus.
0: Nö.
1: Besser im Alter aber, mit dem Bart und so.
0: Das stimmt. Der ist auch, ja, irgendwie früher, finde ich, jetzt kein besonders guter Rapper gewesen oder so. Aber der hat schon, also im Gegensatz zu vielen anderen, die das nur behaupten, der hat ja wirklich dann auch seine eigene Geschichte verarbeitet in den Songs.
1: Ja, und auch immer wieder, ne? Immer wieder neu.
0: Ja.
1: Okay. Das war's mit Mensch Sido. Und ich freue mich richtig doll. Ich möchte jetzt eine Verkündung machen. Ich möchte jetzt was verkünden an dieser Stelle.
0: Ich bin so gespannt.
1: Wir werden in den nächsten 4 Folgen über Kim Kardashian reden. Mensch Kim Kardashian. Und natürlich auch die gesamte Familie einmal durchgehen. Und das ist für mich so schön. Ich weiß nicht, ob ich danach noch überhaupt was anderes machen kann. Wahrscheinlich werden dies die letzten Folgen dieses Podcasts werden. Nein, natürlich nicht. Aber ich muss echt sagen, das macht mich so krank glücklich, weil das ist wirklich ein großes Fest. Also wenn man sich mal anguckt, was sie macht, ne? Alle denken so, ja, die ist berühmt dafür, berühmt zu werden. Das stimmt auf eine Art. Aber inzwischen ist sie ja auch vor allem Menschenrechtlerin. Die hat Jura studiert, die hat ein Flugzeug nach Afghanistan geschickt und eine ganze Fußballmannschaft da rausgeholt, als die Taliban wieder übernommen haben. Sie ist gerade dabei, in Amerika so eine Prison Reform irgendwie zu starten, dass die Leute aus den Todestrakten rauskommen. Sie hat dafür gesorgt, dass ganz viele Leute begnadigt wurden. Und darüber hinaus ist sie auch noch super trashig, macht den ganzen Tag Sport, hat diese Figur. Es ist wirklich toll. Also diese Familie ist geil und ich hoffe sehr, dass ihr zuhört, weil da könnt ihr ganz viel lernen, was die Faszination ist. So, das war's. Bis dann. Tschüss, ciao. Ciao, ciao, ciao, ciao, ciao. So, ich weiß, dass in diesem Text etwas fehlt, was ich nicht reingeschrieben habe und dran mich erinnern muss, wenn ich lese. Und da weiß auch nur der liebe Herrgott, was passiert.
0: Ach so, in dem Moment kommt's dann.
1: Ja, hoffentlich. Ich weiß nur, dass es so ist. Ich weiß auch nicht, was. Mensch. Mensch ist ein Podcast von Elena Gruschka und Heiko Bär, produziert von 7-1 Audio und den Wayward Studios.
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1: Ich bin Ursula Winkler. Die G7-Staaten wollen mit zusätzlichem Druck auf Russland die Bemühungen um ein Ende des Ukraine-Kriegs intensivieren. In einer Erklärung der Staats- und Regierungschefs vom Gipfeltreffen im französischen Evian heißt es, man werde die Sanktionen verschärfen, auch im Öl- und Gassektor. Neben zusätzlichen Waffen versprechen die G7-Staaten der Ukraine auch weitere Unterstützung, um den kommenden Winter zu bewältigen. Nach jahrelangem Ringen ist der nächste Schritt im Handelsstreit zwischen der EU und den USA gemacht. Das Europaparlament hat das umstrittene Zollabkommen gebilligt. Allerdings knüpfen die Abgeordneten ihre Zustimmung an klare Bedingungen.
2: Das EU-Parlament hatte die Zustimmung zum Handelsdeal mit den USA verzögert, denn zwischenzeitlich hatte US-Präsident Trump wieder höhere Zölle als vereinbart angekündigt. Das Parlament knüpfte sein Ja also an zwei Bedingungen. Erstens können die Vereinbarungen wieder ausgesetzt werden, falls neue US-Erhöhungen kommen. Und zweitens solle Trump Zölle auf Waschmaschinen und Produkte mit Stahlanteil auf 15% reduzieren. Falls nicht, will die EU ebenfalls solche Zölle prüfen. Insgesamt geht es hier um 30% des weltweiten Handels. Dieter Ebeling, Brüssel.
1: Mehr Sicherheit, mehr Sauberkeit und schnellere Reparaturen. Die Deutsche Bahn schickt bundesweit 44 mobile Handwerkerteams an ihre Bahnhöfe. Rund 200 zusätzliche Beschäftigte sollen Schäden künftig direkt vor Ort beheben.
3: Kaputte Scheiben, beschmierte Wände oder defekte Sitzbänke sollen künftig nicht mehr wochenlang auf ihre Reparatur warten. Die neuen Teams kümmern sich um genau solche Schäden und sind bundesweit unterwegs. Die Bahn will damit ihre Bahnhöfe sichtbarer in Schuss halten und schneller auf Probleme reagieren. Die Handwerker sind Teil eines größeren Programms, das seit Januar läuft. Dazu gehören auch zusätzliche Sicherheitskräfte und mehr Reinigungsaktionen an vielen Bahnhöfen. Zoe Tassovali, Nachrichtenredaktion.
1: Zum Fußball. Mit Frankreich ist am Abend ein weiterer Turnierfavorit in die WM eingestiegen, mit einem 3:1-Sieg gegen den Senegal. Im Anschluss setzte sich Norwegen gegen den Irak mit 4:1 durch und feierte den ersten WM-Sieg seit 28 Jahren.
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4: Uns liegen derzeit keine Meldungen vor. Alle aktuellen Staus und Blitzer findet ihr jederzeit auf antenne1.de oder ganz bequem in unserer Antenne 1 App.
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3: Heute zu Gast im Antenne 1 Star Podcast ist Kamrat. Ja, Kamrat hat heute seine neue EP veröffentlicht. Trying Not to Panic heißt die. Also versuch nicht panisch zu werden. Was es mit diesem doch etwas ja seltsamen Titel, finde ich, auf sich hat, das hat er im Podcast erzählt. Wir sprechen außerdem über seine neue Single Hug Yourself und darüber, wie die entstanden ist. Und dann sind wir irgendwie ein bisschen abgedriftet in Richtung Fernsehen. Was er zum Beispiel davon hält, dass Bill und Tom jetzt Wetten, das moderieren. Welche Show er am liebsten selbst moderieren würde. Ob er sich vorstellen könnte, jemals ins Dschungelcamp zu gehen. Und was er sich für dieses Jahr alles so vorgenommen hat. Das erfahrt ihr alles im Podcast. Na, wie geht's?
4: Gut geht's.
3: Bist du gut ins neue Jahr gestartet? Ist ja jetzt noch relativ frisch. Ich glaube, ja, man kann es noch fragen.
4: Schon. Ich bin sehr gut reingestartet. Ich habe das erste Mal Silvester in einer anderen Zeitzone und in der Sonne verbracht. Und dementsprechend sehr sonnig reingestartet.
3: Wo
4: in Miami.
3: Warst du?
4: In Miami. Und bei David Guetta Party gemacht. Das war ganz witzig an Silvester. Also nicht bei ihm privat, sondern das denken irgendwie Leute, wenn ich das sage. Ich meine wirklich, ich war einfach beim Konzert.
3: Ja.
4: Dann jetzt direkt gestartet mit neuer Musik. Also könnte schlimmer sein auf jeden Fall.
3: Ist auf jeden Fall schon reichlich turbulent. Aber hast du dir für dieses Jahr auch irgendwie Vorsätze gemacht? Machst du sowas?
4: Ich mache das eigentlich gar nicht. Also ich habe das, meine Band hier, die haben zum Beispiel aufgehört zu rauchen. Ich meine, wenn das in so eine Richtung geht, dann ist das super. Ne? Also man, dann do it. Ich bin jemand, der gerade, wenn es so um Erfolg geht oder um Sachen, die ich im Jahr erreichen möchte, das lieber nicht macht. Weil ich habe die letzten 2 Jahre Sachen erlebt, also hätte ich niemals dran gedacht, dass es überhaupt passieren kann. Und deshalb möchte ich mich jetzt selber nicht enttäuschen oder so, sondern ich möchte mir im Klaren sein, dass ich meinen besten Job machen muss und alle Leute das dann irgendwie gut finden müssen, damit es erfolgreich sein kann. Und wenn nicht, dann geht's weiter. Aber ich habe definitiv mir vorgenommen, ein bisschen mehr Auszeiten zu nehmen. Also gar nicht jetzt irgendwelche Erfolgsziele, sondern gesagt, so, pass auf, letztes Jahr war ich schon echt fertig. Am Ende des Jahres, es war echt viel, aus 2 Jahren Vollgas. Und jetzt mal ein bisschen mal hier und da durchatmen, realisieren und glücklich sein über das, wo man ist, das schadet auch nicht.
3: Das ist ein sehr guter Vorsatz, wobei, wenn ich mir jetzt so deine nächsten paar Monate von dem, was ich weiß, was bei dir so ansteht, angucke, ist da nicht so viel mit Auszeit.
4: Vorsätze sind da, um gebrochen zu werden. Genau wie Regeln.
3: Genau, weil es geht direkt turbulent los in deinem Jahr. Heute ist deine neue EP rausgekommen. Ja. Die heißt Trying Not to Panic. Mhm. Ich glaube, die davor hieß ja Not Good at Playing Love Songs.
4: Genau, davor war Not Good at Playing Love Songs. Also dazwischen war noch Wanna Be Friends und dann Trying Not to Panic. Also man merkt, etwas längere EP-Namen sind irgendwie mein Ding.
3: Und bei dem jetzt, Trying Not to Panic, habe ich mir gedacht, hä? Wie? Also was meinst du denn jetzt damit? So, naja, was bedeutet das?
4: Ich meine, dass man sich von der Welt, die ja nicht unbedingt jeden Tag nur positiv ist, nicht erdrücken lässt und dass man auch von den Problemen, die man so im Alltag hat, sich nicht die Nerven zu sehr rauben lässt. Also ich glaube, wir alle verfallen immer mal wieder in solche Paniksituationen, wo wir uns denken, oh Gott, wie schaffe ich das jetzt und oh mein Gott, ich weiß nicht, wie ich jetzt hier weitermachen soll und so. Das kann im Job sein, das kann privat sein, das kann bei mir auch zum Beispiel sein, wenn ein Song total gut läuft oder auch wenn ein Song total schlecht läuft oder was auch immer und einfach sich zu sagen, okay, es geht allen so. Jeder Mensch lebt zum ersten Mal und jeder Mensch hat das auch schon mal durch. Ich bin hier nicht der Einzige, der ganz arm dran ist. Es ist normal, das finde ich wichtig zu wissen. Mhm. Und auf der anderen Seite mit einer Leichtigkeit daran zu gehen. Ne? Und damit will ich nicht Panikattacken runterspielen oder so. Darum geht es mir nicht. Mir geht es um diese kleinen Unsicherheiten, Schwierigkeiten, die man, glaube ich, besser mit Leichtigkeit und Humor überwinden kann.
3: Auch irgendwie so ein bisschen das Erwachsenwerden, wenn man sich da noch so rantastet und in Momenten, die man vielleicht das erste Mal auch erlebt, noch nicht so ganz sicher ist?
4: Ich glaube schon. Das darf alles sein. Ich meine, bei mir ist es so, man irgendwie merkt man ja doch, man rutscht so rein in das Leben und das Leben ist auf einmal da. Und gerade auch so Verpflichtungen und sowas und man kommt manchmal schlecht hinterher oder denkt sich, wie kriege ich das alles unter einen Hut und wie schaffe ich Familie, Freundin, Job und alles gleichzeitig und man schafft es irgendwie und wenn nicht, geht die Welt nicht unter und ich finde immer diesen Gedanken zu haben, dass die Welt meistens nicht untergeht, also es hat noch keiner geschafft, dass die Welt untergegangen ist und mein kleines Problemchen wird das auch nicht schaffen.
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3: Ja, reden wir einfach direkt mal über den Inhalt dieser Platte. Da ist zum Beispiel Be Mine drauf. Mhm. Und dazu möchte ich dir auch gerne was erzählen. Wir haben nämlich eine Hitradio Antenne 1 Chartshow.
4: Okay.
3: Da ist es das Prinzip, dass unsere Hörer wählen, welche Songs sie gerade am liebsten hören. Und dann, je nachdem, ergibt sich halt ein Ranking. Mhm. Und Be Mine, habe ich heute extra frisch nachgeguckt, ist seit, wo habe ich es mir aufgeschrieben, 23 Wochen am Stück.
4: Was?
3: In diesen Charts.
4: Ja, no gute joke. Hörer. Gut, dass ich ganz vielen Leuten hier im Sendegebiet Geld überwiesen habe, damit die voten, weil sonst wäre das peinlich. Alter, das ist wild, das ist ja ein halbes Jahr.
3: Ja.
4: Das ist crazy.
3: Ja.
4: Ich bin total überrascht. Also ich muss sagen, Menschen sagen das ja immer, ja, ich wusste sofort, Be Mine war ein Hit und auch manchmal sagen das Künstler, ich wusste es überhaupt nicht.
3: Nee, echt?
4: Ich habe den Song, nee, ich habe den seit 2 Jahren fertig gehabt, bevor er rausgekommen ist und der sollte eigentlich schon auf die Friends-EP kommen, aber da hatte ich noch gedacht so, ah, ja, irgendwie passt das soundlich nicht, was machen wir mit dem Song? Beiseite gelegt, live gespielt, Feedback war so gut, dass wir gesagt haben, vielleicht wird es doch eine Single. Und dann hatte ich diese Vision von diesem Synthesizer-Sound, der mehr bei mir reinkommt, neues Kapitel und deshalb hat der Song dann für mich erst Sinn gemacht, aber ich hätte in meinem Leben nicht gedacht, dass der so abgeht und irgendwie dann alles, was ich bisher geschafft hatte, nochmal so ein bisschen übertrifft.
3: Ja, aber ist tatsächlich bei uns immer noch auch jetzt bei uns on air auf der A-Rotation gerade noch und in den Charts auch auf Platz 5. Also
4: das ist schon krass. Ich muss sagen, ich finde es tatsächlich ziemlich krass, was so ein Song dann auf einmal wird, wenn man den so aus der Hand gibt. Also das ist ja gar nicht mehr mein Song, das ist ja der Song von Das ist der Song des Sommers für einige Menschen. Dann haben Menschen dazu geheiratet, Menschen haben sich dazu kennengelernt und Menschen sind dazu in Urlaub geflogen, was auch immer. Man hat so viele Erinnerungen, das ist viel größer als das, was ich dem Song mitgeben konnte. Mhm. Und das bedeutet mir natürlich so viel. Und dann wird einem erstmal bewusst, was man da eigentlich macht. Also man macht ja nicht nur Musik und dann guckt man, dass man in die Charts kommt, sondern man schafft ja irgendwie im besten Fall Menschen zu berühren.
3: Voll.
4: Das ist das Gute an dem Job.
3: Und da würde ich mir natürlich für dich wünschen, dass es mit dem nächsten Song genauso läuft. Der heißt Hug Yourself. Mhm. Worum geht's denn in dem Song?
4: Es geht auf jeden Fall nicht ums Heiraten, sondern so ein bisschen ums Gegenteil. Es geht eigentlich um Trennung, aber in der Form, dass ich gesagt habe, okay, hug yourself auf der einen Seite wörtlich bedeutet, umarm dich selbst, Selbstliebe. Wir müssen uns so selbst schätzen und akzeptieren, wie wir sind, auch wenn wir nicht alle, also wir können ja nicht perfekt sein alle, aber ich finde, sich selbst gut finden darf man auch mal. Und man sagt aber gleichzeitig auch, you can go and hug yourself, also you can go and fuck yourself zu den anderen Leuten, die uns eben nicht schätzen, die uns das nicht zurückgeben, die uns irgendwie runterspielen wollen. Und ich muss sagen, ich finde es ganz wichtig, dass man auch sagt, pass auf, wenn Mensch X mich nicht zu schätzen weiß und mir nichts zurückgibt von dem, was ich da reingebe, dann muss das halt zu Ende sein. Und das finde ich auch vielleicht im neuen Jahr wichtig, dass man einfach sagt, okay, der Ballast bleibt einfach im letzten Jahr und die guten Sachen stehen jetzt vor uns.
3: Und hast du da irgendwie persönliche Geschichte gehabt, die passiert ist, dass du diese Idee hattest?
4: Ich hatte lustigerweise, also es gab definitiv ein paar Trennungen, aber eher beruflich und im Freundeskreis bei mir. Ich bin nach wie vor mit meiner Freundin zusammen seit 12 Jahren.
3: Wow.
4: Aber auch da geht es natürlich durch Auf und Abs. Ne? Und es war jetzt nie auf Trennungslevel, aber es ist natürlich auch einfach die Challenge, durch die dunkleren Zeiten durchzugehen, damit die schönen Zeiten noch schöner sind. Mhm. Aber ich hatte 2 Freunde, die sich in der Zeit, wo ich diesen Song geschrieben habe, gerade von ihren Freundinnen getrennt haben. Und ich war aus irgendeinem Grund, was auch total cool ist, der Ansprechpartner für viele Fragen und Probleme. Und ich habe meine Meinung dazu abgegeben. Und irgendwie, dann habe ich das scheinbar in dieser Musik verarbeitet.
3: Ja, mega.
4: Was mir später erst bewusst wurde. Also manchmal checkt man das gar nicht. Aber ja, also danke, dass ihr euch getrennt habt. Aber auch schade.
3: Ja, aber ist auch voll das schöne Kompliment von den Freunden, dass sie dann auf dich zugehen.
4: Ja, oder war es dumm, weil ich weiß, also nee, ich glaube...
3: Das ist ja dann quasi für die cool, dass sie jemanden haben, mit dem sie sprechen können. Für dich cool, dass du eine Inspiration zu einem neuen vielleicht Hit kriegst, weißt du?
4: Ja, und das Ding ist, ich finde auch, ich glaube, bei mir ist es immer so, Menschen rufen mich halt an, weil ich seit längerem schon eine Beziehung habe und so. Und ich glaube, das Wichtige ist, dass man versteht, dass man einfach, also man kann jetzt nicht glauben, dass man das alles schafft, nur indem alles rosarot ist, sondern ich glaube, man muss die schlechten Zeiten bewerten und dann einfach auch fragen, gut, macht das jetzt Sinn oder nicht? Und ich finde mit Leuten zu sprechen hilft immer. Und gerade in Beziehungen sind manchmal die Freunde, die Leute, die einen schon lange kennen, manchmal ein bisschen schlauer als man selbst, wenn man nicht so von Emotionen bedeckt ist.
3: Mhm.
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3: Ich dachte mir, du suchst dir vielleicht nochmal einen anderen Song von dieser neuen EP raus. Mhm. Wenn du schon weißt, welcher als nächstes kommt, wäre das vielleicht ganz sinnvoll. Mhm. Wenn du es noch nicht weißt, dann irgendeinen, über den du gerne noch sprechen möchtest.
4: Ich weiß noch nicht, was die nächste Single wird oder so, aber ich finde, weil er spontan draufgekommen ist und ich den sehr mag und wir den jetzt auf Tour spielen, das ein großer Gewinn ist dafür, den Song Big Smile, der letzte Song von der EP, den mag ich sehr, weil er... Also eigentlich sollte er gar nicht auf die EP drauf. Wir haben da einen anderen Song runtergenommen, haben den dann draufgepackt, weil wir uns dann wieder erinnert haben. Und ich mag das Gefühl von dem Song, weil der erinnert sich so ein bisschen positiv nostalgisch an die schönen Zeiten mit Menschen vor, die man vielleicht nicht mehr hat. Also zum Beispiel, mir geht's gar nicht, also nicht Menschen, die man nicht mehr hat, sondern halt dieses Gefühl, was man nicht mehr hat. Mir ging's da ganz viel um das passend zum 2016-Trend vor 10 Jahren, als man gerade angefangen hat, Party zu machen, mit seinen Schulfreunden irgendwie draußen war, wo alles so unbeschwert war. Was man irgendwie so schwer wiederherstellen kann. Oder auch ein paar Freundschaften, Beziehungen und so weiter, die in der Vergangenheit liegen, wo man sich denkt, ey, kriegen wir es nicht vielleicht nochmal hin? Mhm. Und der Song erinnert sich so ein bisschen daran, aber mit einem guten Gefühl, trotzdem mit so einer leichten Melancholie, und ich mag es irgendwie, das so zu mischen.
3: Voll geil. Und apropos dieser 2016-Trend, du hast dir da jetzt sicher auch schon vielleicht ein bisschen Gedanken drüber gemacht, wo du 2016 warst, was da so dein Ding war. Magst du es ein bisschen erzählen?
4: Ja, für mich ist es lustigerweise ein sehr spannender Trend, weil ich habe 2016 als Künstler, als Tim Kamrat damals noch den ersten Song rausgebracht. Das heißt, es ist wirklich so von, diese 10 Jahre waren die 10 Jahre, in denen ich es probiert habe, Musik zu machen als Beruf. Und das war genau der Anfang. Das heißt, als ich diesen Trend gemacht habe und Bilder gepostet habe, habe ich dann auch ganz viele in Anführungszeichen Konzertbilder von mir gefunden, die auf Streetfood-Märkten in irgendwelchen Pagoden waren, wo ich mit der Akustikgitarre stand und 3 Leute vor mir waren. Und ich dachte, oh, wie cool, ich kriege hier 50 Euro für den Auftritt. Habe auch einen Screenshot gefunden von 2016, wo ich Spotify gescreenshottet hatte mit 114 monatlichen Hörern.
3: Oh.
4: Und jetzt sind es 2 Millionen und man denkt sich so, es könnte noch mehr sein oder so. Und man, das hat mich total, und das finde ich sehr, sehr, sehr gut, das hat mir total Perspektive zurückgegeben, so nach dem Motto, sei doch auch mal zufrieden. Also auch
3: und
4: wenn
3: guck
4: jetzt,
3: mal, wo du herkommst.
4: Genau, und ich finde, man ist immer an so einem Punkt, wo man, wenn man so einen Song hatte wie Be Mine, der dann doch vieles übertroffen hat von dem, was man so erwarten konnte, dann will man immer weiter und noch mehr und so. Und ich habe verstanden, es geht nicht nur darum, sondern es geht darum zu gucken, wo man in den nächsten 10 Jahren hinkommt. Also ich glaube, das muss das Ziel sein, nicht nur 2026 muss besser werden als 25 und 27 muss wieder besser werden, sondern was ist denn in 36? Also stehe ich dann vielleicht auf noch größeren Bühnen, habe ich aufgehört, mache ich irgendwas anderes und im besten Fall habe ich eine coole Karriere bis dahin und nehme ganz viele Leute mit auf diesem Weg.
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3: Wo wir beim nächsten Thema wären, was ich dir natürlich nicht wünschen würde, aber falls deine Karriere dann nicht mehr so weiterläuft wie gerade oder wie geplant.
4: Bin ich im Dschungelcamp.
3: Darauf wollte ich hinaus.
4: Scheiße. Nein.
3: Das fängt ja am Freitag wieder an. Ja. Dann natürlich Frage Nummer 1. Würdest du da mitmachen?
4: Nee.
3: Never, ever.
4: Es wurden ja irgendwie scheinbar diese Gagen jetzt so geleakt und sowas. Ich muss sagen, es ist wirklich viel Geld, was da gezahlt wird scheinbar. Aber nee, also für kein Geld der Welt. Ich glaube, bei mir gibt es alleine schon dieses Komfortproblem. Also von mein Gaumen ist zu sensibel für das und auch gleichzeitig ist mein Anspruch an ein bequemes Bett zu groß. Und ich würde lieber dann das Ganze sein lassen, als ins Dschungelcamp zu gehen.
3: Ich frage
4: mich nochmal in 10 Jahren, aber ich glaube nicht. Und vielleicht ist das auch eine coole Erfahrung für Leute und vielleicht ist das auch gar nicht so schlimm, wie ich es mir vorstelle. Aber ich muss sagen,
3: doch, ich glaube schon, dass das hart ist.
4: Ich möchte nicht die ganze Zeit gefilmt werden.
3: Hallo,
4: ich möchte
3: 2 Wochen Reis und Bohnen und ja, dann irgendwelche Challenges, scheiße schlafen unter freiem Himmel.
4: Ich möchte es nicht machen, wirklich nicht. Und das ist ja immer noch, glaube ich, eins der größten TV-Formate in Deutschland. Und ich verstehe, ich habe es früher auch geguckt.
3: Guckst du es nicht mehr?
4: Nee, ich gucke es nicht mehr. Ich bin mittlerweile so an einem Punkt, wo ich denke, ey Leute, wisst ihr, ganz ehrlich, das ist mir jetzt zu viel. Noch ein Ochsenpimmel und noch irgendwie hier. Ist gut. Also wirklich alles schon gesehen, gefühlt. Aber ey, jeder, wie er möchte, ich versuche mich dann lieber mit den Promis und Künstlern zu beschäftigen, die aufstreben und nicht die auf dem Weg nach unten sind.
3: Und welche Shows guckst du sonst so? Guckst du überhaupt so Reality-Shows oder bist du eher so Serien- oder Filmtyp?
4: Ich gucke wenig so Reality-Geschichten. Ich gucke zum Thema aufstrebende Künstler und Sänger und so weiter, gucke ich natürlich The Voice. Also auch wenn ich dieses Jahr nicht drin saß, habe ich es verfolgt, weil das ist für mich genau so ein Format. Also Menschen, die irgendwie noch kein Gehör gefunden haben, vielleicht mit ihrer Musik, die bekommen auf einmal eine große Plattform und aus denen wird vielleicht was und die bekommen eine Chance. Und das ist auch noch gleichzeitig mega witzig und entertaining. Das finde ich geil. Ich werde auf jeden Fall auch mal in Wetten, das reingucken, wenn die Kaulitz-Brüder das jetzt machen. Da bin ich auch mal sehr gespannt.
3: Wie findest du das? Was war so deine Reaktion?
4: Total überraschend. Ich habe gedacht, das wäre erstmal so ein Fake oder so. Und dann war das aber überall. Da hat die Tagesschau das gepostet. Da habe ich gedacht, okay, wenn die das posten, muss irgendwas dahinter sein. Und jetzt habe ich auch schon Statements dazu gelesen. Ich finde es krass. Ich weiß nicht genau, ob das gut wird oder ob das richtig ist, aber ich finde es einen guten Move. Also ich finde es irgendwie cool, weil die beiden auf jeden Fall, glaube ich, gleichzeitig sehr, sehr viele junge Menschen abholen, aber trotzdem halt irgendwie von allen in Deutschland gekannt werden.
3: Ja.
4: Einen ganz anderen, und das ist, glaube ich, auch wichtig, nicht mit Thomas Gottschalk oder sowas, den guten Zeiten von ihm, vergleichbaren Vibe da reinbringen. Ja. Das finde ich auch total gut, weil es ist ja oft so.
3: Für mich ist das gefühlt eine 180-Grad-Wende.
4: Eben, und das ist aber gut, weil ich meine, du hattest ja vorher Markus Lanz, der hatte vielleicht so eine bisschen ungünstige Position nach dieser legendären Thomas Gottschalk-Zeit. Mhm. Man kann denken, was man will von ihm, aber diese Show war legendär.
3: Ja.
4: Und dann hatte er natürlich wahnsinnig eine wahnsinnig schwierige Aufgabe. Und Bill und Tom ergänzen sich gut. Bill und Tom werden es anders machen. Und ich bin gespannt, wie viele internationale Gäste jetzt noch vorbeikommen.
3: Boah, ich glaube, da die fahren richtig auf. Die wohnen da, die kennen die alle.
4: Kennen die
3: haben
4: halt
3: durch
4: alle.
3: Heidi natürlich alle Connections. Ich glaube, da, also ich bin guter Dinge irgendwie.
4: Wenn ihr sonst ansonsten, wenn Brad Pitt nicht kann, ich würde auch vorbeikommen.
3: kennst du Bill und Tom persönlich?
4: Nee, tatsächlich. Also wir haben uns ein paar Mal gesehen auf, weiß ich nicht, beim Bambi oder irgendwie sowas, aber nie so richtig miteinander unterhalten. Ich glaube, es ist auch tatsächlich immer ein bisschen schwierig, an die Jungs ranzukommen und so, und ich möchte dann auch nicht so Fanboy-mäßig rangehen. Ich höre tatsächlich den Podcast, ich finde die, find die Serie auch super cool, finde die machen das alles ziemlich gut und mir sind immer zu viele Kameras um die herum, weil die ja die ganze Zeit diese Doku drehen, dass ich mir denke, ja okay, komm, bevor ich da jetzt hingehe und irgendwie so ein Video crashe, freue ich mich, dass ich hier in der Nähe sitze.
3: Naja, was nicht ist, kann ja noch werden. Vielleicht laden sie dich ja ein. Vielleicht kannst du da dann deine irgendwann im Dezember erscheinende Single live spielen.
4: Also ich bin sehr gespannt auf jeden Fall. Das werde ich mir angucken.
3: Ich bin auch so gespannt. Aber ich verstehe auch diese, also die Meinungen sind ja komplett gespalten, gell? Die einen sagen mega und die anderen sagen Horror. Das war selbst bei mir in meiner Beziehung so. Ich habe das gelesen und habe gesagt, oh mein Gott, Bill und Tom machen Wetten, das. Wie geil. Und mein Freund gleichzeitig so, oh mein Gott, nein, nicht noch was, die nerven so.
4: Ich meine, man muss schon sagen, die beiden Jungs sind sehr präsent auf jeden Fall, ne? Und machen schon viel. Aber ich glaube, es ist schon wichtig, dass wir nochmal so richtig große internationale Show-Menschen auch haben in Deutschland. Und die sind es nun mal. Also die wohnen in L.A. seit Ewigkeiten, die kennen alle und haben natürlich auch das Show-Game sowohl musikalisch als auch podcastmäßig als auch mittlerweile serienmäßig durchgespielt. Also die wissen, wovon sie reden, auch wenn man denen manchmal, das finde ich manchmal unfair, das nicht so zutrauen möchte, weil die sich so wenig verstellen und weil die es so wenig auf perfekt spielen, finde ich.
3: Das ist doch gerade das Geile, weil es so authentisch ist.
4: Man denkt dann ganz oft, die sind ja irgendwie da irgendwie so reingefallen, Kinderstars und so. Nee, ich glaube schon, dass die das ziemlich bewusst und gut machen, was sie da tun.
3: Ja, glaube ich auch.
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4: Nee, ich glaube schon, dass die das ziemlich bewusst und gut machen, ja, was sie da tun.
3: Ja, glaube ich auch.
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3: Welche Show, wenn du dir eine aussuchen könntest, würdest du moderieren wollen?
4: Ja, ich muss sagen, ich würde tatsächlich auf gar keinen Fall Wetten, das moderieren wollen. Auf
3: Warum?
4: Gar keinen Fall, weil das so ein Druck ist. Und ich glaube, die beiden teilen sich das gut auf und haben weniger zu verlieren. Was würde ich moderieren wollen? Ich glaube, was wäre mal spannend? Ich glaube sowas wie, auch wenn ich es nicht mehr gucke, aber so Love Island oder Temptation Island. Ich glaube, Lola Weipert hat doch Temptation Island gemacht.
3: Jetzt ist Janine Ullmann in der letzten Staffel gewesen.
4: Ich weiß nicht, ob ich der Richtige wäre, aber ich würde es ein bisschen asozialer machen. Also du musst sie halt falten. Genau, und ich würde mich aber da, und es kommt natürlich immer, meistens, also es ist ja einfach so, meistens sind die Typen ja auch absolute Vollvögel in so solchen Situationen. Nicht alle, aber oft, gerade bei Temptation Island, was da so abgeht, überrascht mich immer wieder.
3: Ja.
4: Ich glaube, wenn du mal von so einem anderen Ruhrpottler einfach mal ganz kurz hörst, so Junge, das war aber überhaupt nicht gut, was du da gemacht hast. Warum hast du das gemacht? Was soll das? Hör mal auf, dich so anzustellen und so. Das hätte ich schon mal
3: Bock. Da habe ich jetzt gerade aber auch Kevin Klein ein bisschen gesehen.
4: Ja, der hat ja eine gute Karriere gemacht aus seinem ganzen Ding. Und ist, glaube ich, auch ein guter Typ.
3: Ja, glaube ich auch. Aber auch eine geile Idee, da einfach mal einen Mann hinzusetzen, weil ich glaube, wenn da halt eine Frau sitzt, dann kommt es bei den Männern manchmal nicht so gut an. Wenn
4: haben
3: die
4: schon Männer auch mit den Frauen geflirtet teilweise? Es gab doch immer dieses komische Ding.
3: Mit Lola?
4: Die hat nicht einer immer Lola irgendwie so süß oder so genannt oder irgendwie sowas?
3: Dann war es aber, glaube ich, eher respektlos gemeint als.
4: Ich meine es überhaupt nicht
3: meinst,
4: im Sinne von
3: Unmut.
4: Gut flirten,
3: Unmut.
4: Das kann sein, ich meine es im Sinne von absolut fehl am Platz.
3: Ich erinnere mich gut dran und ich.
4: Ja, aber da war doch was, ne?
3: Ja, ja.
4: Ich habe es nicht so intensiv geguckt, aber.
3: Ja, ich schon.
4: Auf jeden Fall, das ist. Da muss man auf jeden Fall ganz, ganz, ganz, ganz weltfremd sein.
3: Das war gruselig.
4: Sein.
3: Also ich fand das bedrohlich. Bedrohend. Fand ich das, er da gemacht hat.
4: Das ist nicht gut.
3: Nee. Okay, Bewerbung ist also raus für Kamrat bei Temptation als nächstes.
4: Oh Gott, ey.
3: In der Moderation. wir haben uns jetzt hier ein bisschen verzettelt, aber ich möchte noch ganz schnell mit dir natürlich über deine Tour reden. Mhm. Die steht ja auch an. Und zwar habe ich gesehen, wenn ich mich nicht verzählt habe, hast du 20 Shows innerhalb von knapp anderthalb Monaten.
4: Richtig.
3: What the fuck?
4: Es ist viel. Es
3: Wie
4: ist
3: anstrengend
4: mir auch
3: ist das
4: es
3: denn?
4: Es ist sogar noch eine mehr, weil wir eine Warm-Up-Show noch dazu gepackt haben. Es sind 21 Shows in, lass mich nicht lügen, wahrscheinlich so ein bisschen über 30 Tagen. Ich finde es total geil.
3: Ja?
4: Ich finde es super geil. Wir spielen immer 4 oder 5 Shows, haben dann 3 Tage Pause, dann geht's weiter. Und ich freue mich so krass auf die Tour. Ich freue mich, meine Band wiederzusehen, auf der Bühne zu stehen, die Fans zu treffen. Und dieses Live-Set, was wir uns jetzt wirklich mit viel Mühe erarbeitet haben, das wirklich geil auf die Bühne zu bringen. Und ich freue mich, das auch zu sehen. Ich freue mich schon auf die Proben. Man denkt immer, es geht dann nur um die Konzerte, es geht aber auch

0: die Zeit dazwischen. Das ist wie eine Klassenfahrt, wo absurde Sachen passieren und ja, wo es einfach wahnsinnig witzig ist.
1: Ja.
0: Und dann darf man on top noch das Geilste auf der ganzen Welt machen. Also es ist wirklich wunderschön, auch wenn es manchmal für den Körper anstrengend ist, ist es trotzdem wie so ein Urlaub für die Seele.
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3: Hast du so eine Tour-Persönlichkeit? Also machst du auf Tour irgendwas, was du sonst nie tust?
4: Irgendwie. Ich weiß, was ich mache. Und das ist ein großes Problem von mir. Das ist aber so ein Backstage. Ist kein Problem, ist ein privates Problem, was auf Tour besser ist. Ich esse mehr Obst auf Tour. Und es ist wirklich so, dass manchmal Leute, mit denen ich nur auf Tour unterwegs bin, sagen, boah, du isst ja richtig viel Obst und so. Ich so, ja, 100%. Oder eigentlich gar nicht. Weil, aber es ist halt oft so, dass da steht dann so ein schöner Obstkorb. Manchmal sind Sachen schon geschnitten, dann kann man einfach nur reingreifen. Das finde ich geil. Ich hasse es, wenn man dann, ich bin so wenig zu Hause, dann kaufe ich Obst, dann wird es schlecht. Dann muss ich es wieder irgendwo kaufen, damit ich Obst essen kann. Der Weg zu Obst für mich privat ist weit. Der Weg zu Obst im Backstage ist einfach nur ein Handgriff.
3: Ja.
4: Und deshalb mag ich Obst ja, im cool. Backstage.
3: Hä, dann ist das ja sogar noch gesund.
4: Nee, wir saufen noch so viel. Nein, wir saufen nicht sau viel, aber wir trinken auf jeden Fall ein bisschen was. Also man kann auf jeden Fall nicht sagen, dass wir
3: ja, okay, aber wenn das wie eine Klassenfahrt ist, dann gehört das halt auch mit dazu.
4: Voll, aber es ist ja oft so mittlerweile, ich meine so ein Harry Styles oder so, wenn man sieht, das sind ja mittlerweile alles Leistungssportler, da sind wir nicht, wir sind eher
3: da
4: ein bisschen...
3: Da kommen wir noch hin, wir sind nur noch nicht in dem Alter.
4: Ja, okay.
3: Ist Harry Styles älter als wir?
4: Harry Styles ist, gute Frage, Mitte 30, glaube ich.
3: Ja, okay.
4: Oder Anfang 30, ich weiß es nicht. Aber er hat auf jeden Fall zwei Marathons gelaufen im letzten Jahr. Das
3: kann
4: ich
3: ja noch
4: nicht.
3: Werden.
4: Ja.
3: Kann ja noch
4: Voll
3: werden.
4: Ich wollte sagen.
3: So, dann hatte ich natürlich eigentlich vor mit dir, dass du einen kleinen Aufruf machst für Tickets in Stuttgart, aber die sind natürlich ausverkauft. Können wir uns sparen?
4: Ja, ey, ich muss sagen, wir wurden so ein bisschen überrannt von diesem ganzen Be Mine-Ding, was passiert ist. Und dann auf einmal waren alle Tickets ausverkauft. Wir konnten nicht mehr hochverlegen, aber ich kann trotzdem gerne einen Aufruf machen zu einer Sache. Bitte kauft keine überteuerten Resale-Tickets bei irgendwelchen Fake-Plattformen wie jetzt via Gogo oder sowas. Don't do it. Weil es ist wirklich, wir haben schon so viel Pain damit gehabt.
3: Ja.
4: Und es ist echt so ein schlechtes Gefühl, wenn man nichts machen kann, wenn die Tickets gefaked sind oder so. Und wenn Menschen dann 300 Euro bezahlt haben und du stehst dann und sagst, ich kann niemand mehr reinlassen, weil es ist voll. Ich darf nicht aus Brandschutzgründen und so weiter. Deshalb kauft es im Event im Resale, kauft es bei uns über die App Velvet Pass und ansonsten wartet auf den Sommer, auf die nächsten Shows. Ich komme wieder und dann haben wir mehr Platz.
3: Oh, das klingt nach Festivals.
4: Da gibt's auch was, ja.
3: Da gibt's auch was. Darfst du schon erzählen?
4: Ich darf mit Sicherheit erzählen. Ich habe die nur nicht alle auf dem Schirm, aber es sind auch, glaube ich, schon irgendwie 10, 15 Shows announced.
3: Ist irgendwas in Baden-Württemberg, weißt du's?
4: Mit Sicherheit, zu 100% sogar. Ich weiß nur nicht genau, wo.
3: Okay.
4: Ich glaube, lass mich, vielleicht ist es falsch, aber ich glaube, wir spielen in Biberach.
3: Ah.
4: Und ich weiß es, weil das ist die Heimatstadt von meinem Tourmanager.
3: Ach, cool.
4: Deshalb spielen wir da. Und da zum Beispiel wäre es möglich, Tickets für zu erwerben.
3: Ja, geil. Dann würde ich sagen, googelt einfach, dann findet ihr das.
4: Ja, ich such's
3: kauft
4: jetzt
3: euch
4: raus.
3: Eure Tickets.
4: Hier, Blue Orange Open Air, Kamrat, 3. bis 5. Juli. Ich spiele am 3. Juli. Tickets kann man noch kaufen.
3: 3. Juli Biberach. Wisst ihr Bescheid. Tickets kann man noch kaufen. Also tut es. Und nächstes Mal kommst du dann halt einfach in die Porsche Arena.
4: Ja, das ist noch ein bisschen groß. Ich muss sagen, ich hätte Bock mal hier im Beethoven-Saal. Das ist eine geile
3: schön.
4: Location.
3: Mhm. Stimmt. Na dann, manifestieren wir das jetzt.
4: Machen
3: beim
4: wir.
3: Nächsten Mal kommst du wieder, spielst im Beethoven-Saal.
4: So nämlich.
3: Und beenden das jetzt hier, auch wenn ich noch 1000 Millionen weitere Fragen hätte, aber wir haben keine Zeit mehr. Vielen, vielen Dank für deinen Besuch. Bis
4: Danke
3: zum nächsten
4: dir.
3: Mal und feier deinen Tag heute mit deiner neuen EP.
4: Das werde ich tun. Vielen, vielen Dank dir.
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1: Ich bin Ursula Winkler. Die G7-Staaten wollen mit zusätzlichem Druck auf Russland die Bemühungen um ein Ende des Ukraine-Kriegs intensivieren. In einer Erklärung der Staats- und Regierungschefs vom Gipfeltreffen im französischen Evian heißt es, man werde die Sanktionen verschärfen, auch im Öl- und Gassektor. Neben zusätzlichen Waffen versprechen die G7-Staaten der Ukraine auch weitere Unterstützung, um den kommenden Winter zu bewältigen. Künstliche Intelligenz wird immer wichtiger, nicht nur für die Wirtschaft, sondern auch für die Sicherheit. Bundesinnenminister Dobrindt warnt davor, dass Deutschland bei der KI-Entwicklung den Anschluss verliert und fordert mehr technologische Eigenständigkeit.
2: Wer nicht mitentwickelt, der riskiert zum Opfer zu werden, warnt der Minister. Er will raus aus Abhängigkeiten, aber auch mehr Schutz vor Cyberattacken. Ein Zentrum gegen hybride Bedrohungen hat er gerade in Berlin eröffnet. Eine Art Plattform, damit sich die Sicherheitsbehörden hier besser koordinieren können beim Kampf gegen solche Angriffe. Die kommen vor allem aus China und Russland und haben zum Beispiel auch das Ziel, Wahlen zu beeinflussen, die öffentliche Meinung. Claudia Wächter, Nachrichtenredaktion.
1: Wer diesen Sommer in Deutschland in Seen, Flüssen oder im Meer schwimmen geht, kann das aller Voraussicht nach bedenkenlos tun. Ein Bericht der Europäischen Umweltagentur bescheinigt Europas Badegewässern überwiegend eine ausgezeichnete Wasserqualität.
3: Unter den 29 analysierten Ländern landet Deutschland bei der Badewasserqualität auf Platz 7. Das ist nicht schlecht. Österreich belegte sogar Platz 4. Mehr als 2000 deutsche Badeplätze wurden als exzellent bewertet, 26 nur als ausreichend. Insgesamt hat sich die Qualität der Badegewässer der Untersuchung zufolge in den vergangenen Jahrzehnten deutlich verbessert. Dabei sind Flüsse durch die Bank etwas schlechter zum Baden als Seen. Insgesamt wurden 22.000 Badestellen geprüft. Relativ schlecht schnitten dabei Belgien, Ungarn, Polen, Estland und Albanien ab. Dieter Ebeling, Brüssel.
1: Zum Fußball. Mit Frankreich ist am Abend ein weiterer Turnierfavorit in die WM eingestiegen, mit einem 3:1-Sieg gegen den Senegal. Im Anschluss setzte sich Norwegen gegen den Irak mit 4:1 durch und feierte den ersten WM-Sieg seit 28 Jahren.
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4: Uns liegen derzeit keine Meldungen vor. Alle aktuellen Staus und Blitzer findet ihr jederzeit auf antenne1.de oder ganz bequem in unserer Antenne 1 App.
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0: Schönen Mittwoch in Baden-Württemberg. 5 vor 5 haben wir.
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2: Ich bin Ursula Winkler. Die USA und die anderen G7-Staaten wollen mit zusätzlichem Druck auf Russland die Bemühungen um ein Ende des Ukraine-Kriegs intensivieren. In einer Erklärung der Staats- und Regierungschefs vom Gipfeltreffen im französischen Evian heißt es, man werde die Sanktionen verschärfen, auch im Öl- und Gassektor. Außerdem habe man vereinbart, die Lieferung von weitreichenden Waffen- und Luftverteidigungskapazitäten auszuweiten. Neben zusätzlichen Waffen versprechen die G7-Staaten der Ukraine auch zusätzliche Unterstützung, um den kommenden Winter zu bewältigen. Kurz vor dem Ende des Tankrabatts zieht die Monopolkommission eine erste Bilanz. Demnach kam die Steuersenkung an den Zapfsäulen größtenteils bei den Autofahrern an. Ein kleiner Teil der Entlastung blieb aber bei dem Mineralölunternehmen hängen.
3: Cent um Cent läppert sich. Bis zu 200 Millionen Euro haben die Mineralölkonzerne eingesackt. Vor allem beim Diesel haben sie danach die Steuersenkungen nicht komplett an die Autofahrer weitergegeben. Doch der Branchenverband wehrt sich, sagt, stimmt absolut nicht. Auffällig ist allerdings, dass der Rabatt je nach Region unterschiedlich weitergegeben wurde. Im Norden, da gab es den höchsten Preisrückgang. Im Süden dagegen, da fiel er geringer aus. Claudia Wächter, Nachrichtenredaktion.
2: Drohen Postbankkunden bald längere Wartezeiten am Schalter? Die Gewerkschaft Verdi hat die Tarifverhandlungen mit der Deutschen Bank für gescheitert erklärt. Heute startet die Gewerkschaft unter der Belegschaft eine Urabstimmung über unbefristete Streiks.
4: Stimmen 75% für unbefristete Streiks, könnte es für Postbankkunden erneut aufwendiger werden, bei Callcentern durchzukommen oder sich in der Filiale beraten zu lassen. Schon in den letzten Wochen hatte es mehrfach Warnstreiks gegeben. Verdi fordert 8% mehr Geld, mindestens aber 300 Euro mehr im Monat. Azubis sollen 200 Euro mehr bekommen. Denn von den Rekordgewinnen der Konzernmutter Deutscher Bank würden die Beschäftigten kaum profitieren, hieß es. Auch pocht Verdi auf Beschäftigungs- und Standortgarantien und ein Recht auf Weiterbildung für die Beschäftigten. Tanja Wagner, Nachrichtenredaktion.
2: Zum Fußball. Mit Frankreich ist am Abend ein weiterer Turnierfavorit in die WM eingestiegen, mit einem 3:1-Sieg gegen den Senegal. Im Anschluss setzte sich Norwegen gegen den Irak mit 4:1 durch und feierte den ersten WM-Sieg seit 28 Jahren.
0: 3 vor 5. 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Wir haben eine Meldung aus dem Kreis Ludwigsburg. Die Kreisstraße zwischen Oberrixingen und dem Kreisverkehr Sersheim. Da beide Fahrtrichtungen weiter dicht. Der Feuerwehreinsatz, der läuft. Und ansonsten, wenn ihr was entdeckt, Staus oder Blitzer, schickt das durch. Telefonisch, per WhatsApp, das kostet nichts. 08075 7000 oder über die Antenne 1 App.
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0: 1. Schönen Mittwoch wünsche ich euch.
5: Hi, guten Morgen.
0: Pinke Nudeln sind gerade der heiße Shit im Netz. Wie die ganz easy auch bei euch auf dem Teller landen, verraten wir euch hier in 7 Minuten. Jetzt laden wir euren Akku erstmal auf 100% mit Baby Rexha. Hier ist New Religion.
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0: Morgen.
1: Was geht ab im Netz?
2: Mein Insta-Feed besteht ja zu 80% aus Food.
3: Das finde ich gut.
2: Und da habe ich wieder was richtig Geiles für euch gespottet. Mhm. Nämlich pinke Nudeln. Die sind gerade wieder im Trend. Ich weiß, es war schon mal so ein Ding, aber jetzt gerade trendet wieder ein neues Rezept.
0: Ich hatte mal grüne, die waren verschimmelt, aber ansonsten, was ist bei pinken?
2: Nein, es sind eigentlich ganz normale Nudeln, die ihr kocht und dann gibt es halt so eine pinke Soße. Das Geile ist, das ganze Gericht dauert nicht mal 10 Minuten. Ihr braucht da so vorgekochte rote Beete, dann ein bisschen Frischkäse, Knoblauch, Zitrone, Salz, Pfeffer. Es wird dann zusammengemixt und kommt dann einfach über die warmen Nudeln drüber. Dann kann man noch ein bisschen Feta, Rucola und so oben drauf machen. Und dann habt ihr so ein richtig geiles Instagrammable Rezept gemacht. Könnt ihr auch schnell für eure Friends machen. Ich finde es so geil, ich habe es auch schon mal versucht.
3: Mhm. Hat es geschmeckt?
2: Easy und saulecker. Also wenn ihr das Rezept haben wollt, dann schreibt uns schnell WhatsApp an die 08000 75 7000, schicke ich es euch durch.
0: Dauert keine 10 Minuten, dann wissen wir ja, was du nach der Sendung für uns zubereitest.

0: Einen schönen guten Morgen wünscht euch Hitradio Antenne 1. Und Steffi ist wieder zurück.
1: Ja!
0: Aus ihrem Hochzeitsurlaub. Ja. So muss man es ja mittlerweile sagen. Ne?
2: Ich freue mich voll.
1: Ey Steffi, also die Bilder auf Insta waren schon mal mega von deiner Hochzeit, die ich gesehen habe.
2: Ja.
1: Und was ich auch gemerkt habe, du hattest ja so eine Trauung ja draußen im Garten, ne? Mit lauter so verschiedenen Holzstühlen, so alten. Jetzt ganz ehrlich mal die Frage, jetzt hast du da 12.000 Stühle. Was machst du mit denen jetzt?
2: Ja, wir haben die ja alle eingesammelt hier bei Kleinanzeigen und so. Ja, wir haben uns jetzt vorgenommen, das zu vermieten. Also
0: Stuhlvermietung?
2: Ja, klar. Wir haben auch die Tische gekauft und uns gedacht, hey, wir sind noch nicht so doof und mieten das alles für Arsch viel Kohle. Wir kaufen uns
0: sie
2: das und holen
0: Schwäbin
2: das. Und
0: dann in sich, als wir gedacht haben.
2: Vermieten, ja.
1: Und ich dachte schon, du willst zur Reise nach Jerusalem Deluxe spielen irgendwie.
0: Aber zumindest keine Stuhlprobleme. Jetzt pass auf, du hast sogar einen Tätowierer bei der Hochzeit dabei gehabt.
2: Ja.
0: Und jetzt passt mal auf, ihr Lieben, was Steffi dazu erzählen hat. Da ist nämlich was passiert. Sag das mal mit deiner...
2: Das war so geil. Also wirklich, meine Schwiegermama hat ganz am Anfang gesagt, was, ein Tätowierer auf der Hochzeit? Wer macht denn da ein Tattoo? Und oh mein Gott, und auf keinen Fall. Und wer, wisst ihr, wer dann auf der Liege lag irgendwann? Meine Schwiegermutter.
0: Überlegt euch das mal.
2: Hat sich ein Tattoo gemacht.
0: Welche Schwiegermutter in Baden-Württemberg würde sich tätowieren lassen? Ich glaube, das sind die wenigsten.
2: Oh, cool. Ja, die hat sich die Anfangsbuchstaben von ihren Söhnen stechen lassen. Süß. Also voll süß.
0: Also ist es ja immer so, man sagt
2: das
0: immer...
2: Das erste Tattoo auch.
0: Die Hochzeit soll der schönste Tag des Lebens sein. Also dein junges, zartes Leben bis hierher. War es der schönste Tag in deinem Leben?
2: Ja. Absolut. Es war wunderschön.
0: So.
2: Traumhaft.
0: Mehr gibt's nicht zu sagen. Das freut uns. Siehst auch sehr glücklich aus.

0: Gleich 5:55, schön, dass ihr da seid. 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Wir haben in Kantholz, Achtung, wenn ihr die A7 gerade fahrt, Ulm-Würzburg, zwischen Firngrundtunnel und Dingelsbüll-Fichte, da liegt dieses Kantholz mitten auf der Fahrbahn. Dann der Feuerwehreinsatz im Kreis Ludwigsburg, immer noch auf der Kreisstraße zwischen Oberrixingen und Kreisverkehr Sersheim. Hier sind beide Fahrtrichtungen deswegen gesperrt. Habt da Verständnis und ansonsten, wenn ihr was entdeckt, Staus oder Blitzer, dann schickt das gerne durch, telefonisch, per WhatsApp, das kostet nichts, 08000 75 7000, oder ganz easy über die Antenne 1 App.
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0: Frühvogel ist schon wach. Schönen guten Morgen wünscht euch Hitradio Antenne 1. Und diesen Mittwoch werden wir auf jeden Fall zusammen rocken, aber wir wollen auch schon an Sonntag denken. Da gibt's die Hitradio Antenne 1 Top 30 Chartshow. Jeden Sonntag mit unserer Mira. Mira, wie ist die Lage gerade? Also welche Songs machen gerade bei dir das Rennen?
1: Ja, es sieht gerade so aus, als würde sich an der Spitze ein bisschen was ändern. Jetzt gerade stehen Clock Clock mit Out of the Dark auf Platz 1. Mhm. Platz 2 würde, wenn alles so bleibt wie jetzt, an Alex Warren mit Fever Dream gehen.
0: Geil,
1: und zum ersten Mal auf dem Treppchen steht gerade Dermot Kennedy mit Funeral.
0: Wow.
1: Das ist aber wirklich gerade alles noch so ein bisschen wie in die Glaskugel schauen. Also bis Sonntag kann ja auf antenne1.de noch abgestimmt werden. Heißt, es kann sich auch alles noch komplett ändern.
0: Okay, du als Insiderin, dein absoluter Geheimtipp im Moment.
1: Also ich bin ja ein Riesenfan von Teddy Swims, ne? Und ich glaube sogar, dass sein neuer Song Mr. Know-It-All mein allergrößter Lieblingssong überhaupt von ihm ist.
0: Ja.
1: Ich mag einfach diese chillige Melodie in Kombi mit seiner krassen, souligen Stimme übelst gern. Der steht in der Chartshow gerade auf Platz 20, aber ich finde, ja, da ist noch viel mehr drin.
0: Ja, also ihr habt es in der Hand. Ihr geht einfach auf antenne1.de und bestimmt mit, wer ist in den Hitradio Antenne 1 Top 30 in der Chartshow. Vielleicht ja sogar Jennifer Lopez mit David Guetta zusammen. Hier ist Save Me Tonight. 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
1: So, nach dem Desaster von gestern läuft heute hoffentlich besser, denn Luca aus Lauterkönigshofen ist da. Guten Morgen, Luca.
2: Guten Morgen.
3: Morgen.
1: Luca, ich möchte dich kurz auf den neuesten Stand bringen. Wir hatten am Montag mit mir zusammen, Carolina aus Heilbronn, 4 Punkte. Mhm. Gestern hat Kim mit wem nochmal gespielt?
3: Mit Manuel habe ich gestern gesagt.
1: Wie viele Punkte hast du nochmal?
3: Es war ein Punkt.
1: So, das heißt, wenn du den Wochensieg haben möchtest, holst du dir am besten mehr als 4.
2: Mhm.
1: Und wenn du dazwischen liegen möchtest, ist es auch okay, glaube ich.
2: Gut, ja? Ich probiere es.
3: Gucken wir mal.
1: Dann würde ich sagen, laufen deine 60 Sekunden, so viele Begriffe wie möglich zu erraten, jetzt. So, da kommt immer mal wieder, die Wand an, warte mal, Entschuldigung. Hier, hat jeder draußen das kann ich von euch sagen. Wenn ich mich morgens fertig mache im Badezimmer, dann fühle ich durch mein Gesicht und fühle was?
2: Mein Bart?
1: Ja, und wie fühlt sich das an? Wie?
2: Stoppig.
1: Richtig. Stoppig. Ja, genau. Und was sagt man dazu? Es sind quasi kleine...
2: Stoppel.
1: Ja, genau, richtig. So, wenn du da hochfliegst, da wo die ganzen Sterne und so sind, bist du ein...
2: Ein Astronaut.
1: Richtig. Wenn es Winter wird... Ach, scheiße, okay. Warte mal. Wenn du zu Helene Fischer willst, dann brauchst du ein...
2: Ticket.
1: Richtig. So, da sind die 60 Sekunden schon rum. Und ich habe gesehen, dass Kim mitgezählt hat.
3: Ja.
1: Und was hast du denn?
3: 3 Punkte habt ihr euch erspielt. Gar nicht schlecht gemacht.
2: Sehr gut. 3 Punkte hört sich gut an.
3: Ja,
2: sehr
3: das gut. Ist in Ordnung.
1: Ich finde das auch. Das ist wirklich, also man muss auf letzte Woche gucken, da war 3 Punkte das Höchste.
3: Das stimmt.
1: Das heißt, du bist wirklich gut.
2: Gut, sehr gut.
1: Das heißt, im Moment ist immer noch Carolina aus Heilbronn, die Wochensiegerin. Mhm. Das könnt ihr noch ändern. Schickt einfach eine WhatsApp durch und spielt mit morgen, 20 vor 8.

0: Alle Musiker warten auf diesen einen Hit, ne, der ihnen den Durchbruch bringt, denn, mit dem sie reich werden. Und die Frau hat es geschafft. Ne? Über 10 Milliarden Mal wurde das Ding hier schon gestreamt. Gleich kurz nach Sex auf der Playlist. Dasha mit Austin. Sensational. Klock ist auch mit dabei aus Monne. Aktuell Platz 1 der Hitradio Antenne 1 Top 30 Chartshow. Out of the Dark. Ah, das und noch vieles mehr. 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
0: Radio Antenne 1, das Wetter wird heute heiß. Ja, am besten macht er gleich die Rollos runter, damit die Bude nicht zu hot wird, wenn ihr nach Hause kommt, nachher nach Feierabend. Wir haben gerade in Nagold gemessen, am Stadtpark sind schon 15, im Pfullendorf ebenfalls und auch im Bretzfeld, da sind es jetzt gerade 14 Grad. Und heute, wie gesagt, bis zu 32 Grad. Morgen noch heißer, bis zu 35 Grad. Und ja klar kann man das toppen. Freitag bis zu gigantische 37 Grad. Da kann es allerdings auch Gewitter geben. Wir haben jetzt gerade 5 vor 6, jetzt das Wichtigste. Mit Christine Bonfahrt.
10: Schönen guten Morgen.
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12: Heute gehen die Tarifverhandlungen für die rund 26.000 Beschäftigten an den Unikliniken in Baden-Württemberg weiter. Die Stimmung dürfte dabei aber ziemlich angespannt sein nach den Drohungen der Arbeitgeber im Mai. Lena Schaffer, worum ging es da genau?
13: Ja, sie haben zum Beispiel gesagt, dass jeder weitere Streik den Tarifabschluss schlechter machen würde. Und sie haben auch einen Vertrag gekündigt, der bei Umstrukturierungsprozessen zum Beispiel langjährige Mitarbeiter vor Kündigungen schützt. Gestern und vorgestern haben die Beschäftigten an den Unikliniken in Freiburg, Heidelberg, Ulm und Tübingen wieder gestreikt. Verdi fordert für sie 7,5% mehr Geld, mindestens aber 320 Euro zusätzlich im Monat. Die Arbeitgeber sagen aber, das ist kaum finanzierbar.
12: Die G7-Staaten wollen Russland jetzt noch stärker unter Druck setzen. Beim Gipfel in Frankreich haben sie neue Sanktionen angekündigt. Außerdem soll die Ukraine mehr Waffen und zusätzliche Unterstützung bekommen. Die G7 hoffen, den Krieg damit schneller beenden zu können. Bundeskanzler Friedrich Merz hat sich nach den Gesprächen auch optimistisch gezeigt. Er sagt, es gäbe erstmals seit längerem wieder eine echte Chance auf Frieden. Nach dem Großbrand im Feuerwehrhaus von Unterensingen im Kreis Esslingen kommt jetzt viel Hilfe aus der Region. Damit die Feuerwehr schnell wieder arbeiten kann, stellen andere Wehren Fahrzeuge zur Verfügung. Außerdem werden Ersatzräume organisiert. So soll der Brandschutz im Ort weiter gesichert bleiben. Wenn es Einsätze gibt, wird die Feuerwehr von Unterensingen von Feuerwehren aus den Nachbarorten unterstützt. Das Gebäude der Feuerwehr wurde bei dem Brand am Montagabend komplett zerstört. Der Schaden wird auf rund 10 Millionen Euro geschätzt. Die genaue Ursache ist aber weiter unklar. Laut Polizei können sich die Experten die Brandruine erst in den nächsten Tagen genauer anschauen. Und liegen wirklich unter dem Rasen der Tartanbahn oder dem Kunstrasen im Donaustadion in Ulm Bomben oder andere Sprengsätze aus dem Zweiten Weltkrieg? Das überprüfen ab heute Experten einer privaten Kampfmittelräumfirma. Sollten sie fündig werden, dann würde die Entschärfung am kommenden Sonntag stattfinden. Der Grund für die ganzen Arbeiten, das Stadion in Ulm soll in den nächsten Jahren komplett saniert und modernisiert werden.
0: Eine Minute vor sechs. 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Wir haben eine Meldung aus dem Kreis Ludwigsburg. Die Kreisstraße zwischen Oberrixingen und Kreisverkehr Sersheim immer noch in beiden Richtungen dicht. Da läuft ein Feuerwehreinsatz. Und wenn ihr was entdeckt, Staus oder Blitzer, schickt es gerne durch. Telefonisch, per WhatsApp. Das kostet natürlich nichts. 08000 75 7000 oder über die Antenne 1 App.
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0: Einen schönen Mittwoch wünschen wir euch.
10: Hi, guten Morgen.
0: Gut, dass ihr schon wach seid. Lina aus Feingen braucht nämlich dringend eure Hilfe. Was das mit ihrem Ex und ihren Eltern zu tun hat, das verraten wir euch direkt in 12 Minuten. Jetzt macht aber erstmal ganz kurz Platz im Bad. Wir stellen euch nämlich jetzt Klock Klock in die Dusche mit Out of the Dark.
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1: Das ist so schön, ja? Ihr hört was völlig Falsches. Also in einem englischen Hit zum Beispiel was Deutsches. Das ist der Hitverhörer und wir leben davon, dass ihr uns die reinschickt. So wie jetzt zum Beispiel wer? Guten Morgen.
2: Hallo, guten Morgen. Hier ist Mia aus Feigen.
1: Mia, wir sind sehr gespannt, wie ein Flitzebogen. Welcher Hit ist es?
2: Also ich musste sofort an Every Time I Cry von Ava Max denken. Mhm.
1: Das ist der hier? Every time I cry, I get a little bit. Den muss man gar nicht vorstellen, den kennt jeder, ja. Ne? Was hast du denn da gehört, was wir da noch nicht gehört haben?
2: Ja, und zwar immer relativ am Anfang höre ich bei Sekunde 39, wenn du weißt, es geht laut.
3: Okay. Wenn du weißt, es geht laut.
1: So ein langer Satz, das kann ich mir nicht vorstellen.
3: Nee, ich auch nicht.
1: Wir hören trotzdem mal rein. Pass auf. Wenn du weißt, es geht laut.
3: Aha, nochmal.
1: Krass, nochmal.
4: Wenn du weißt, es geht laut.
3: Ja.
1: Hammer. Ey, das ist wirklich erschreckend. Ja? Also ich meine, ich bearbeite jetzt seit 200 Jahren im Radio.
3: Toll, das hört man jetzt nur noch so.
1: Super. Mia, vielen herzlichen Dank. Liebe Grüße nach Feigen.
2: Danke, liebe Grüße zurück.
1: Das ist wie eine Sucht mittlerweile. Wir können jetzt nicht mehr aufhören, okay? Schickt uns gerne mehr hotten Stoff. Das ist der Hitradio Antenne 1 Hitverhörer. Okay.

0: 14 Minuten nach 6, ihr hört Hitradio Antenne 1. Schön, dass ihr da seid. Guten Morgen, Mensch. Ihr wisst, ihr könnt euch jederzeit bei uns melden, egal mit was. Und das hat auch Lina aus Vaihingen getan.
1: Hi, Wachmacher. Ich brauche mal euren Rat. Mein Ex und ich sind jetzt schon länger getrennt, aber er hat immer noch so regelmäßig Kontakt zu meinen Eltern. Die schreiben sogar miteinander und treffen sich auch. Und mich stört das echt mega, weil ich das Gefühl habe, nie richtig abschließen zu können. Aber gleichzeitig will ich meinen Eltern auch nicht vorschreiben, mit wem sie befreundet sein dürfen und mit wem halt nicht. Wie würdet ihr das denn ansprechen?
0: Oh, das ist eine schwierige Nummer, muss man sagen. Also wenn ich mir jetzt vorstellen würde, ich würde mich von meiner Frau trennen oder wir würden uns irgendwie trennen, ich würde trotzdem mit ihren Eltern gerne noch Kontakt haben, weil ich finde die nett. Auf der anderen Seite, je nachdem, was vorgefallen ist auch, ne, bei Lina, man weiß ja nicht, ne? Da würde ich vielleicht sagen, nee, Finger weg, raus aus meiner Familie. Aber das ist ein heißes Eisen. Zum Glück seid ihr ja da, ne? Was meint ihr denn? Also habt ihr schon Erfahrungen damit gemacht? Wo sagt ihr, hey, das wäre jetzt eine coole Entscheidung, macht das am besten so und so? Dann schickt das gerne durch. 08.075.7000. Vielen Dank jetzt schon mal an die Community. Und hier ist Dasha mit Austin. 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

0: Bestes Wetter heute dazu. Die geilste Mucke, die ihr auf dem Weg zur Arbeit nachher braucht oder vielleicht sogar jetzt schon im Badezimmer. Wie wär's mit Platz 2 der Hitradio Antenne 1 Top 30 Chartshow? Bekommt ihr gleich um kurz nach halb. Fever Dream von Alex Warren gehört zu den besten Hits von heute. Hier ist Hitradio Antenne 1.
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0: Radio Antenne 1, das Wetter sorgt dafür, dass ihr euch heute ein bisschen knapper anziehen solltet, denn das wird ein heißer Tag. Schauen wir kurz auf die aktuellen Temperaturen. In Grübingen an der Böhmenkirche haben wir schon 15 Grad, in Renningen sogar 17, genauso wie in Bad Wildbad. Bis zu 32 Grad bekommen wir heute. Jetzt braucht ihr gar nicht zu stöhnen, denn morgen werden es bis zu 35 Grad. Freitag sogar bis zu 37 Grad. Und passt auf, es kann dann am Nachmittag aber auch Gewitter geben. Nur, dass ihr jetzt schon mal Bescheid wisst. Ne? Das war gerade 5:30. Jetzt das News-Update. Update mit Christine Bonfart.
8: Schönen guten Morgen. Die G7-Staaten wollen Russland jetzt noch stärker unter Druck setzen. Beim Gipfel in Frankreich haben sie neue Sanktionen angekündigt. Außerdem soll die Ukraine mehr Waffen und zusätzliche Unterstützung bekommen. Heute gehen die Tarifverhandlungen für die rund 26.000 Beschäftigten an den Unikliniken in Baden-Württemberg weiter. Verdi fordert unter anderem 7,5% mehr Geld. Die Arbeitgeber sagen, das ist nicht machbar. Und die Innenminister von Bund und Ländern treffen sich ab heute in Hamburg. Auf der Agenda steht dann zum Beispiel auch das Thema, wie in Deutschland in Zukunft mit gewalttätigen Kindern umgegangen wird.
0: 3:30. 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Wir haben immer noch die Meldung aus dem Kreis Ludwigsburg. Die Kreisstraße zwischen Oberrixingen und Kreisverkehr Sersheim. Hier läuft wohl immer noch der Feuerwehreinsatz. Hier sind immer noch beide Fahrtrichtungen für euch gesperrt. Wenn ihr was entdeckt, Staus oder Blitzer, schickt das gerne durch. Telefonisch, per WhatsApp. Das kostet nichts. 08000 75 7000 oder über die Antenne 1 App.
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0: 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Einen schönen Mittwoch wünschen wir euch.
9: Hello. Hi, hi.
0: Domi aus Mössingen, der hat sich gestern bei uns ordentlich die Schnute verbrannt. Und das absichtlich und freiwillig. Den unglaublichen Grund verraten wir euch hier in 7 Minuten.
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0: Domi aus Mössingen hat sich gestern verbrannt, und zwar die Schnute. Wir haben 6.33 Uhr, ihr Hitradio Antenne 1. Also das war gestern wirklich was bei Jana Carola. Wir haben die Work Bestie Challenge. Ja? Und er hat für seinen Lieblingskollegen Lukas hier live in der Sendung eine so unfassbar scharfe Currywurst gegessen. Also wenn du die auf den Asphalt gelegt hättest, hätte sie sich durchgebrannt bis nach China. Da war richtig was los gestern im Studio.
1: Du bist ja tatsächlich in den allerletzten Zügen, es ist unfassbar. Und da wollen wir dich jetzt auf den allerletzten Metern hier nochmal richtig krass supporten. Das Studio ist voll mit Menschen, die hinter dir stehen. Go, Domi! Go, go, go, go!
2: Auf geht's!
1: Für Lukas, für echte Kollegenschaft, für 500 Euro.
0: So, habt ihr gemerkt, ne? Der konnte kaum reden, weil das könnt ihr euch vorstellen, ne? Als wenn du ein Feuerzeug in deinen Mund reinhältst, das war so dermaßen scharf. Seine Frau Steffi, die hat sich danach nochmal bei uns gemeldet.
3: Also ich glaube, das hat mein Mann jetzt wirklich fertig gemacht, gell? Wir haben jetzt noch Pizza geholt und normalerweise will Domi da immer Dönersoße und scharfe Soße drauf haben. Aber er hat sich jetzt geweigert, sich da eine scharfe Soße drauf machen zu lassen. Ich weiß gar nicht, warum.
0: Ja, das weiß ich auch nicht. Aber ihr schaut euch einfach an, jetzt bei uns auf der Hitradio Antenne 1 Instagram-Seite. 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Bei Philipp aus Ludwigsburg geht es nämlich unter die Haut. Und zwar im wahrsten Sinne des Wortes. Hört es euch gerne an bei Jana Carola ab 15 Uhr natürlich hier bei Hitradio Antenne 1.

Denn er handelt eigentlich von jemandem, der sich nur nachts richtig wohlfühlt und das Tageslicht meidet. Und wir kriegen ja heute bis zu 32 Grad, morgen bis 35, am Freitag bis zu 37 Grad. Und da hat sich Tame Impala gedacht, Mensch, da mache ich einen geilen Hit und nenne ihn Dracula. Und dahinter steckt übrigens Kevin Parker. Der schreibt alles selbst, spielt die Musikinstrumente übrigens auch selbst. Das ist eine geile Nummer für euren Weg zur Arbeit. Das gehört natürlich zu den besten Hits von heute hier bei Hitradio Antenne 1. 6:42 in Baden-Württemberg. Schön, dass ihr da seid.

0: Ich beneide den Hund von Leonie. Der darf sie immer singen hören. Sogar unter der Dusche. Ihr gleich auch, wenn ihr wollt. Im Badezimmer bei euch kurz nach 7 auf der Playlist. Mit Don't Worry und absoluter Erfolgshit von Taylor Swift, Elizabeth Taylor. Gleich auch bei uns. 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
0: 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Das Wetter sorgt dafür, dass wir uns um eine Zahl kümmern werden.
9: 3.
0: Richtig, die steht nämlich meistens bei der Temperatur vorne. Die 30-Grad-Marke, die knacken wir jetzt fast jeden Tag. Wir schauen erstmal auf die aktuellen Temperaturen. Da haben wir am Römerturm in Haigerloch schon 16 gemeldet. In Nürtingen auch 16, schon auf ebenfalls 16. Bis zu 32 Grad sind heute schon drin. Dann morgen sogar bis 35 Grad. Freitag sind sogar bis zu 37 Grad in Baden-Württemberg möglich. Wobei dann abends auch Gewitter auf uns zukommen. Nur, dass ihr jetzt schon mal Bescheid wisst. 5:07 haben wir jetzt das Wichtigste mit Christine Bonfahrt.
10: Schönen guten Morgen.
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12: Die G7-Staaten wollen Russland weiter unter Druck setzen, damit der Krieg in der Ukraine endlich beendet wird. Dafür sollen unter anderem die Sanktionen im Öl- und Gassektor verschärft werden. Ursula Winkler, was planen die G7-Staaten noch?
13: Die G7-Staaten wollen auch mehr Waffen an die Ukraine liefern und versprechen dem Land weitere Unterstützung für den nächsten Winter. Sie sehen ukrainische Fortschritte an der Front und sprechen auch nach dem US-Deal mit dem Iran von einem richtigen Zeitpunkt. Das Rahmenabkommen soll am Freitag von den USA und dem Iran unterzeichnet werden. Die G7 sehen darin eine historische Chance, Teheran am Erwerb von Atomwaffen zu hindern. Der Deal könne Frieden und Sicherheit für alle in der Region bringen.
12: Experten einer Kampfmittelräumfirma sind heute im Donaustadion in Ulm unterwegs. Sie schauen nach, ob dort wirklich Bomben aus dem Zweiten Weltkrieg im Boden liegen, so wie es historische Bilder vermuten lassen. Schließlich soll ja dort in den nächsten Jahren das Stadion komplett saniert und modernisiert werden. Lena Schaffer, was passiert denn, wenn da wirklich Bomben gefunden werden?
14: Ja, dann kommt der Kampfmittelbeseitigungsdienst Baden-Württemberg und kümmert sich drum. Das wäre dann aber frühestens am kommenden Sonntag der Fall, denn dafür müssten unter anderem auch ein Gefängnis und ein Altenheim in Ulm evakuiert werden. Heute geht es erstmal darum, dass geschaut wird, ob wirklich Bomben oder andere Sprengsätze unter dem Spielfeld im Donaustadion in Ulm oder der Tatanbahn oder dem Kunstrasen liegen. 15 Stellen müssen die Experten der privaten Firma dafür genau unter die Lupe nehmen.
12: Ein Feuer in einer Firmenhalle in Westhausen im Ostalbkreis hat einen Schaden von rund 400.000 Euro verursacht. Ausgelöst wurde der Brand offenbar bei Arbeiten an einem Fahrzeug. Die Flammen breiteten sich schnell aus und griffen auch auf einen Reifenstapel in der Halle über. Die Feuerwehr bekam das Feuer schließlich unter Kontrolle. Verletzt wurde zum Glück niemand. Und ihr habt schon im Wetter gehört, bei uns in Baden-Württemberg wird es in den nächsten Tagen richtig heiß. Am Wochenende könnten es im Breisgau und entlang des Rheins sogar knapp 39 Grad werden. Und damit könnte sogar der bisherige Hitzerekord für einen Juni geknackt werden. Sogar der Deutsche Wetterdienst spricht von einer ungewöhnlich frühen Hitzewelle. Solche Temperaturen sind eigentlich eher typisch für Juli oder August.
0: 3:07. Der Hitradio Antenne 1 Verkehr, damit ihr gut ankommt. Heiko hat sich gerade aus Kohlberg gemeldet, meint an der Kreuzung nach Tischhardt, da gibt's eine Vollsperrung, da hat's einen Unfall gegeben, ihr sollt weiträumig drum rumfahren. Dankeschön für den Hinweis. Die B10, B27, die blinkt ja auch auf zwischen Feuerbach Ost und Zuffenhausen Süd. Da ist der rechte Fahrstreifen blockiert nach dem Unfall. Und im Kreis Ludwigsburg auf der Kreisstraße zwischen Oberrixingen und Kreisverkehr Sersheim läuft immer noch der Feuerwehreinsatz, immer noch beide Fahrtrichtungen dicht. Geblitzt wird Holzgerlingen nach der Jettankstelle. Da ist 70, hat Leo reingeschickt. Jubi meldet sich aus Grötzingen. Wenn ihr durchfahrt Richtung Nürtingen, Höhe Edeka gibt es im Beidseitigen, da ist 30. Und Susi hat den in Holzmaden gesehen, wenn ihr Richtung Eichelberg unterwegs seid. Bei der Ausfahrt Holzmaden ist 50. Danke für die Meldungen. Staus und Blitzer meldet ihr. Telefonisch, per WhatsApp, das kostet nichts. 08.075.7000 oder ganz easy über die Antenne 1 App.
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0: 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Einen schönen Mittwoch wünschen wir euch.
9: Hi, guten Morgen.
0: Das wird gleich so heftig spannend bei Hit the Spot. Kim singt gleich bei einem Hit mit. Der wird immer leiser, ist dann nicht mehr zu hören. Sie singt weiter und irgendwann setzt dieser Hit einmal wieder ein. Und genau diese Stelle muss sie treffen. Ob sie es schafft, ihr erlebt das live mit in 12 Minuten. Jetzt bringen wir euch aber erstmal perfekt Richtung Arbeit mit Taylor Swift und Elizabeth Taylor.
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0: nach sieben.
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0: Und ihr könnt euch jederzeit bei uns melden, das wisst ihr ja, ne? Das hat auch Lina aus Vaihingen-Enz gemacht.
2: Hi Wachmacher, ich brauche nur euren Rat. Mein Ex und ich sind jetzt schon länger getrennt, aber er hat immer noch so regelmäßig Kontakt zu meinen Eltern. Die schreiben sogar miteinander und treffen sich auch. Und mich stört das echt mega, weil ich das Gefühl habe, nie richtig abschließen zu können. Aber gleichzeitig will ich meinen Eltern auch nicht vorschreiben, mit wem sie befreundet sein dürfen und mit wem halt nicht. Wie würdet ihr das denn ansprechen?
0: Also ich finde es ein schwieriges Thema, weil ne, wenn die Eltern nett sind und man sich gut verstanden hat, warum denn nicht noch weiter Kontakt haben? Auf der anderen Seite verstehe ich natürlich auch, wenn man, je nachdem wie es auseinandergegangen ist, keinen Bock mehr drauf hat. Kim aus Holzmaden, was meinst du denn?
3: Ich habe hier genau das ähnliche Problem wie die Lena. Hm. Meine Mutter ist auch noch mit meinem Ex befreundet, meine Geschwister auch alle. Was ich zum Beispiel habe, ist, dass ich ganz klar gesagt habe, ich möchte keine Informationen, möchte nicht über den Weg laufen oder sonst was.
0: Das finde ich auch eine sehr gute Lösung. Niklas aus Göppingen, was sagst du?
4: Wären das meine Eltern, würde ich, glaube ich, ganz klar auf sie zugehen und ihnen sagen, dass ich mich dabei unwohl fühle. Am Ende sind es meine Eltern und nicht seine Eltern. Und ich glaube, die Freundschaft mit meiner Ex-Freundin oder meinem Ex-Freund sollte ihnen nicht so viel wert sein wie meine Gefühle.
0: Ist auch ein Argument. Habt ihr vielleicht schon Erfahrungen damit gemacht? Also wie denkt ihr darüber? Schickt das gerne durch. 08075 7000. Und solange ihr das tut, freut euch schon mal auf Hit the Spot. Kim gleich in Dauer-Action nach James Arthur und Maroon 5. Hier ist Hitradio Antenne 1. 6 nach 7 in Baden-Württemberg haben wir. Schön, dass ihr da seid.

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1: Das ist jetzt der spannendste Augenblick an diesem Morgen.
2: Ja.
1: Kim singt gleich zu einem Hit mit. Dieser Hit wird immer leiser, verschwindet irgendwann ganz und dann singt Kim weiter. Na, völlig in die Stille.
2: Ja.
1: Und wenn der Hit wieder einsetzt, muss sie genau diesen Punkt treffen. Und das hast du bis jetzt oft gut gemacht. Ob du es diesmal schaffst zu Pink mit
2: yes.
1: Raise Your Glass, werden wir jetzt erleben. Achtung, leg dich drauf, komm, mach.
2: Okay. 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

0: Wenn um 7.22 Uhr euer Kaffee noch mit der Müdigkeit verhandelt und das Gehirn noch im Energiesparmodus ist, keine Panik. Ja, ihr bekommt den absolut perfekten Soundtrack, um euren Puls auf Betriebstemperatur zu bringen. Denn es kommt gleich einer der erfolgreichsten deutschen Popstars mit einem Hit und einem Hit-Titel vor allem, der passt wie Asche auf Eimer heute. Nico Santos gleich mit All Time High. Kurz nach halb auf der Playlist. Das sind die besten Hits von heute. Selbstverständlich bei Radio Antenne 1.
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0: Radio Antenne 1, das Wetter mit dem Blick auf die älteste Stadt Baden-Württembergs nach Rottweil. Beim Testung haben wir gerade 16 Grad für euch gemessen. In Buchen 17 und in Vaihingen an der Enns 18 Grad. Das wird heute noch ein bisschen heißer, ihr Lieben. Ja? Bis zu 32 Grad sind heute drin und auch draußen. Und morgen wird sogar noch heißer, 35 Grad. Und also bis zu 35 und am Freitag sind in Baden-Württemberg sogar bis zu 37 Grad möglich. Abends kann es da mal Gewitter geben, aber das braucht die Natur. Die muss dann erstmal was süppeln, ne, wenn es so heiß ist. Wir werden das abwarten, was da auf uns zukommt. Aber genießt diese Tage mit einer 3 vorne in den Temperaturen. 7:35 haben wir jetzt das News-Update mit Christine Bonfart.
8: Schönen guten Morgen. Die G7-Staaten wollen Russland jetzt noch stärker unter Druck setzen. Beim Gipfel in Frankreich haben sie neue Sanktionen angekündigt. Außerdem soll die Ukraine mehr Waffen und zusätzliche Unterstützung bekommen. Heute protestieren unter anderem Studenten in Deutschland gegen die geplanten Kürzungen an Universitäten, Schulen und Hochschulen. Bei uns in Baden-Württemberg ist eine Demo in Tübingen geplant. Und ab morgen verwandelt sich der Flugplatz bei Neuhausen-Obeck im Kreis Tuttlingen wieder zu einem riesigen Open-Air-Festival. Rund 59.000 Menschen werden zum diesjährigen Southside-Festival erwartet.
0: 7:45. Der Hitradio Antenne 1 Verkehr, damit ihr gut ankommt. Heiko hat sich hereingemeldet. Kohlberg an der Kreuzung nach Tischhardt, da die Vollsperrung nach dem Unfall. Sollt bitte großen Bogen drumherum machen. Dann haben wir gerade das Problem im Kreis Ludwigsburg, schon den ganzen Morgen auf der Kreisstraße zwischen Oberrixingen und der Kreisverkehr Sersheim. Da sind beide Richtungen durch den Feuerwehreinsatz gesperrt. Die B10 Stuttgart-Ulm, die ist rot zwischen Eislingen-West und Süßen. Da gerade ein totes Tier auf der Fahrbahn. Und das Problem, das größte gerade, ist die B14. Wacken Stuttgart zwischen Teile B14 bei 29 und Fellbach Süd. Da braucht ihr 11 Minuten länger. Geblitzt wird, wenn ihr Nellingen Richtung Türkheim fahrt. Da ist 30 erlaubt, hat Martin uns reingeschickt. Dann haben wir Gerlingen unter der Eisenbahnbrücke. Da ist auch 30, hatte Josef uns reingeschickt. Und dann schauen wir uns die B10 an, Stuttgart-Ulm bei der Ausfahrt Esslingen-Zell. Da ist 80 erlaubt, hat Kai gesagt. Dankeschön dafür. Staus um Litzer meldet ihr telefonisch per WhatsApp kostenlos 08000 75 7000 oder über die Antenne 1 App.
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0: 1. Einen schönen Mittwoch euch.
8: Hallo. Hi, hi.
0: Welcher Ort in Baden-Württemberg holt sich den Wochensieg beim Hitradio Antenne 1 Tabu? Im Moment liegt Heilbronn vorne. Wollt ihr eurem Ort auch Ruhm und Ehre bringen? Dann schickt gerne WhatsApp durch 08075 7000. Wir spielen in 12 Minuten nächste Runde.
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0: Tollen Mittwochmorgen wünscht euch Hitradio Antenne 1. Schön, dass ihr da seid. Wir denken jetzt schon mal an Sonntag. Da gibt es wieder die Hitradio Antenne 1 Top 30 Chart Show mit unserer Mira. Und mal kurz die Frage nur, welche Hits machen gerade bei dir das Rennen?
1: Ja, es sieht gerade so aus, als würde sich an der Spitze ein bisschen was ändern. Jetzt gerade stehen Clock Clock mit Out of the Dark auf Platz 1.
0: Oh ja, geil.
1: Platz 2 würde, wenn alles so bleibt wie jetzt, an Alex Warren mit Fever Dream gehen.
0: So, echt,
1: und
0: ja?
1: Zum ersten Mal auf dem Treppchen steht gerade Dermot Kennedy mit Funeral. Das ist aber wirklich gerade alles noch so ein bisschen wie in die Glaskugel schauen. Also bis Sonntag kann ja auf antenne1.de noch abgestimmt werden. Heißt, es kann sich auch alles noch komplett ändern.
0: Okay, was ist denn dein Geheimtipp? Also würdest du sagen, das Ding, das könnte ganz weit nach vorne kommen?
1: Also ich bin ja ein Riesenfan von Teddy Swims, ne? Mhm. Und ich glaube sogar, dass sein neuer Song Mr. Know-It-All mein allergrößter Lieblingssong überhaupt von ihm ist. Ich mag einfach diese chillige Melodie in Kombi mit seiner krassen, souligen Stimme übelst gern. Der steht in der Chartshow gerade auf Platz 20, aber ich finde, ja, da ist noch viel mehr drin.
0: Ich glaube auch, dass der nach oben kommt und ihr entscheidet das ganze Jahr einfach jetzt auf antenne1.de und dann hört ihr euch einfach eure Lieblingshits an. Am Sonntag zwischen 10 und 12 die Hitradio Antenne 1 Top 30 Chartshow. Und vielleicht wählt ihr ja auch Loi noch weit nach oben. Hier ist Go.

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1: So, nach dem Desaster von gestern läuft heute hoffentlich besser, denn Luca aus Lauterkönigshofen ist da. Guten Morgen, Luca.
2: Guten Morgen.
3: Morgen.
1: Luca, ich möchte dich kurz auf den neuesten Stand bringen. Wir hatten am Montag mit mir zusammen, Carolina aus Heilbronn, 4 Punkte.
3: Mhm.
1: Gestern hat Kim mit dem nochmal gespielt.
3: Mit Manuel habe ich gestern gezockt.
1: Wie viele Punkte hast du nochmal?
3: Es war 1 Punkt.
1: So, das heißt, wenn du den Wochensieg haben möchtest, holst du dir am besten mehr als 4.
2: Mhm.
1: Und wenn du dazwischen liegen möchtest, ist es auch okay, glaube ich.
2: Gut, ja? Ich probiere es.
3: Gucken okay. Wir mal.
1: Dann würde ich sagen, laufen deine 60 Sekunden, so viele Begriffe wie möglich zu erraten, jetzt. So, da kommt immer mal wieder, die Wand, warte mal, schnell. Hier, hat jeder draußen das kann ich von euch sagen. Wenn ich mich morgens fertig mache im Badezimmer, dann fühle ich durch mein Gesicht und fühle was?
2: Mein Bart.
1: Ja, und wie fühlt sich das an? Wie?
2: Stoppig.
1: Richtig.
2: Stoppig.
1: Ja, genau. Und was sagt man dazu? Es sind quasi kleine...
2: Stoppel.
1: Ja, genau, richtig. So. Wenn du da hochfliegst, da wo die ganzen Sterne und so sind, bist du ein...
2: Ein Astronaut.
1: Richtig. Wenn es Winter wird... Ach, scheiße, okay. Warte mal. Wenn du zu Helene Fischer willst, dann brauchst du ein...
2: Ticket.
1: Richtig. So, da sind die 60 Sekunden schon rum. Und ich habe gesehen, dass Kim mitgezählt hat.
3: Ja.
1: Und was hast du denn?
3: 3 Punkte habt ihr euch erspielt. Gar nicht schlecht gemacht.
2: Sehr gut. 3 Punkte hört sich gut an.
3: Ja, das ist in Ordnung.
1: Ich finde das auch. Das ist wirklich, also wenn man muss auf letzte Woche gucken, da war 3 Punkte das Höchste.
3: Das stimmt.
1: Das heißt, du bist wirklich gut.
2: Gut, sehr gut.
1: Das heißt, im Moment ist immer noch Carolina aus Heilbronn die Wochensiegerin. Mhm. Das könnt ihr noch ändern. Schickt einfach eine WhatsApp durch und spielt mit morgen 20 vor 8.

0: Geht fresh weiter bei uns. Gleich mit Benson Boone und Sorry, I'm Here for Someone Else. Kurz nach 8 für euch auf der Playlist, damit ihr einfach besser durch diesen Tag kommt, der eh schon geil wird. Und mit Cat's Eye feiern wir die über 30 Grad in Baden-Württemberg, die wir heute erreichen. Gabriella gehört natürlich zu den besten Hits von heute. 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
0: Radio Antenne 1, das heiße Sommerwetter, das legt heute schon mal gut vor. Wir schauen erstmal nach Crailsheim an die Johanneskirche, da haben wir gerade 17 Grad gemessen. Herrenberg ist mit 18 dabei, Bad Wildbad sogar schon mit 19. Bis zu 32 kriegen wir heute noch in Baden-Württemberg. Da werdet ihr jetzt stöhnen, gerade die Dachgeschossbewohner von euch, aber keine Panik, es wird noch heißer. Morgen sogar bis zu 35 Grad, Freitag sind sogar bis zu 37 drin und da gibt's dann abends allerdings auch mal wieder Gewitter oder ein paar Regenschauer. Jetzt haben wir es, 5 vor 8, jetzt das Wichtigste mit Christine Bonfahrt.
12: Schönen guten Morgen.
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12: Heute gehen die Tarifverhandlungen für die rund 26.000 Beschäftigten an den Unikliniken in Baden-Württemberg weiter. Die Stimmung dürfte dabei aber ziemlich angespannt sein nach den Drohungen der Arbeitgeber im Mai. Lena Schaffer, worum ging es da genau?
14: Ja, sie haben zum Beispiel gesagt, dass jeder weitere Streik den Tarifabschluss schlechter machen würde. Und sie haben auch einen Vertrag gekündigt, der bei Umstrukturierungsprozessen zum Beispiel langjährige Mitarbeiter vor Kündigungen schützt. Gestern und vorgestern haben die Beschäftigten an den Unikliniken in Freiburg, Heidelberg, Ulm und Tübingen wieder gestreikt. Verdi fordert für sie 7,5% mehr Geld, mindestens aber 320 Euro zusätzlich im Monat. Die Arbeitgeber sagen aber, das ist kaum finanzierbar.
12: Die G7-Staaten wollen Russland jetzt noch stärker unter Druck setzen. Beim Gipfel in Frankreich haben sie neue Sanktionen angekündigt. Außerdem soll die Ukraine mehr Waffen und zusätzliche Unterstützung bekommen. Die G7 hoffen, den Krieg damit schneller beenden zu können. Bundeskanzler Friedrich Merz hat sich nach den Gesprächen auch optimistisch gezeigt. Er sagt, es gäbe erstmals seit längerem wieder eine echte Chance auf Frieden. Nach dem Großbrand im Feuerwehrhaus von Unterensingen im Kreis Esslingen kommt jetzt viel Hilfe aus der Region. Damit die Feuerwehr schnell wieder arbeiten kann, stellen andere Wehren Fahrzeuge zur Verfügung. Außerdem werden Ersatzräume organisiert. So soll der Brandschutz im Ort weiter gesichert bleiben. Wenn es Einsätze gibt, wird die Feuerwehr von Unterensingen von Feuerwehren aus den Nachbarorten unterstützt. Das Gebäude der Feuerwehr wurde bei dem Brand am Montagabend komplett zerstört. Der Schaden wird auf rund 10 Millionen Euro geschätzt. Die genaue Ursache ist aber weiter unklar. Laut Polizei können sich die Experten die Brandruine erst in den nächsten Tagen genauer anschauen. Und liegen wirklich unter dem Rasen der Tartanbahn oder dem Kunstrasen im Donaustadion in Ulm Bomben oder andere Sprengsätze aus dem Zweiten Weltkrieg? Das überprüfen ab heute Experten einer privaten Kampfmittelräumfirma. Sollten sie fündig werden, dann würde die Entschärfung am kommenden Sonntag stattfinden. Der Grund für die ganzen Arbeiten, das Stadion in Ulm soll in den nächsten Jahren komplett saniert und modernisiert werden.
0: 3 vor 8. Der Hitradio Antenne 1 Verkehr, damit ihr gut ankommt. Wir haben jetzt einiges los. Die 8 München-Karlsruhe beginnt zwischen Stuttgart-Degerloch und Leonberg-Ost. Da braucht ihr 15 Minuten länger. Die 8 Karlsruhe-Stuttgart, 10 Minuten braucht ihr länger zwischen Pforzheim-West oder Ost, kennt ihr schon, ne? Die B14 Backnang-Stuttgart zwischen Teil der B14 B29 und Fellbach-Süd 11 Minuten. Genauso lang auf der B14 in Stuttgart zwischen Schattenring und Marienplatz. Die B313 noch, Plochingen-Nürtingen zwischen Wendingen und Nürtingen-Hochwiesenstraße im Moment auch 10 Minuten. Geblitzt wird, wenn ihr Hochmössingen Richtung Lindenhof fahrt. Nach dem Kreisverkehr ist 70 erlaubt. Karl hat einen Blitzer gesehen. Martin meldet sich aus Nellingen, wenn ihr Richtung Türkheim fahrt. Da ist 30 erlaubt. Und Marina hat den gesehen auf der B464, wenn ihr Renningen Richtung Böblingen wollt. Höhe Holzgerlingen, also vom Autohaus Höhe, da 70 erlaubt. Danke für die Meldungen. Staus und Blitzer meldet ihr telefonisch per WhatsApp. Kostet nix. 08075 7000 oder über die Antenne 1 App.
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0: Einen schönen Mittwoch wünschen wir euch.
14: Hi, guten Morgen.
0: Stell dir vor, du trennst dich von deinem Partner, der besucht aber weiter deine Eltern. Wer damit ein Riesenproblem hat und wie ihr helfen könnt, das beraten wir euch hier in 7 Minuten. Jetzt feiern wir erstmal die bis zu 32 Grad, die wir heute in Baden-Württemberg bekommen. Passend dazu Cat's Eye mit Gabriella.
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0: Ganz ehrlich, ich würde meine Eltern dann fragen, was stimmt mit euch nicht? Seid ihr nicht auf meiner Seite?
1: Sagt Nadine aus Leonberg.
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1: Tja, und zwar deshalb, weil Lina aus Feigen sich bei uns gemeldet hat.
3: Hi, Wachmacher. Ich brauche mal euren Rat. Mein Ex und ich sind jetzt schon länger getrennt, aber er hat immer noch so regelmäßig Kontakt zu meinen Eltern. Die schreiben sogar miteinander und treffen sich auch. Und mich stört das echt mega, weil ich das Gefühl habe, nie richtig abschließen zu können. Aber gleichzeitig will ich meinen Eltern auch nicht vorschreiben, mit wem sie befreundet sein dürfen und mit wem halt nicht. Wie würdet ihr das denn ansprechen?
1: Tja, das Gute ist ja, wir haben ja euch, ne? Und Stefanie aus Liechtenstein hat da schon eine Meinung.
4: Ich hatte das auch mal so, dass meine Mutter dann einen Ex-Freund noch weiterhin zum Kaffee eingeladen hat und so. Er hat sich dann alleine mit dem getroffen und dann habe ich zu ihr auch gesagt, also Mama, das geht nicht, du musst das auch beenden, weil sonst kriegen wir uns in die Haare und das ist dann auch nicht gut. Und das hat sie dann aber auch eingesehen und dann war es wieder gut.
1: Tja, war die Lösung doch ganz gut. Benjamin aus Ludwigsburg, was sagst du?
5: Ja, du, ich sehe das so, dass wir doch unsere eigenen Gefühle nicht über die Gefühle von anderen stellen sollten und dass wir vielleicht selber so erwachsen sein müssen, um zu sagen, ja, ich kann für diese Person nichts mehr empfinden oder ich empfinde keine Liebe mehr für diese Person. Aber warum soll jemand anders nicht eben platonisch mit dieser Person noch gut sein?
1: Ist auch ein Argument, ne? Lina, ich hoffe, dass du da die Schlüsse für dich rausziehen kannst. Dankeschön erstmal an die Community für die vielen, vielen Tipps von euch. Und wenn ihr mal was auf dem Herzen habt, schickt das gerne durch. 08075 7000. Und jetzt freut euch schon mal auf den nächsten Hitverhörer. Gibt's direkt nach Felix Jähn und Zoe Wies. Und hier ist Purple Disco Machine mit Sophie and the Giants. 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
1: Das ist so schön, ja? Ihr hört was völlig Falsches. Also in einem englischen Hit zum Beispiel was Deutsches. Das ist der Hitverhörer und wir leben davon, dass ihr uns die reinschickt. So wie jetzt zum Beispiel wer? Guten Morgen.
2: Hallo, guten Morgen. Hier ist Mia aus Feigen.
1: Mia, wir sind sehr gespannt, wie ein Flitzebogen. Welcher Hit ist es?
2: Also ich musste sofort an Every Time I Cry von Ava Max denken. Mhm.
1: Das ist der hier? Every time I cry, den muss man gar nicht vorstellen, den kennt nee, jeder, ja. Ne? Was hast du denn da gehört, was wir da noch nicht gehört haben?
2: Ja, und zwar immer relativ am Anfang höre ich bei Sekunde 39, wenn du weißt, es geht laut.
3: Okay. Wenn du weißt, es geht laut.
1: So ein langer Satz, das kann ich mir nicht vorstellen.
3: Nee, ich auch nicht.
1: Wir hören trotzdem mal rein. Pass auf. Wenn du weißt, es geht laut.
3: Aha, nochmal.
1: Krass, nochmal.
4: Wenn du weißt, es geht laut.
3: Ja.
1: Hammer. Ey, das ist wirklich erschreckend. Also ich meine, ich bearbeite jetzt seit 200 Jahren im Radio.
3: Toll, das hört man jetzt nur noch so.
1: Super. Mia, vielen herzlichen Dank. Liebe Grüße nach Feigen.
2: Danke, liebe Grüße zurück.
1: Das ist wie eine Sucht mittlerweile. Wir können jetzt nicht mehr aufhören, okay? Schickt uns gerne mehr hotten Stoff. Das ist der Hitradio Antenne 1 Hitverhörer.

0: 8.22 Uhr, hier ist Hitradio Antenne 1. Wir schauen direkt mal auf die nächste halbe Stunde. Da haben wir Platz 1 der Hitradio Antenne 1 Top 30 Chartshow für euch. Clock Clock mit Out of the Dark. Damit kommt ihr gut durch bei der Arbeit mit den besten Hits von heute. Sowieso, bleibt bei uns.
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0: Radio Antenne 1, das super Sommerwetter, das wird richtig heavy. Also wir schauen mal schnell auf die aktuellen Temperaturen. Bietigheim-Bissingen ist schon mit 20 Grad dabei an der EG Trans Arena. Künzelsau winkt mit 18 und auch Hopp am Neckar hat schon 19. Wir kriegen aber bis zu 32 Grad. Am besten macht er die Hütte schön zu, also schön hier Rollläden runter und so weiter, damit es nicht zu heiß wird in der Bude, vor allem im Dachgeschoss. Morgen sogar bis zu 35 Grad, Freitag bis zu 37, da kann es dann abends sogar Hitzegewitter geben. 5:30 haben wir jetzt das News Update mit Christine Bonfart.
14: Schönen guten Morgen. Die G7-Staaten wollen Russland jetzt noch stärker unter Druck setzen. Beim Gipfel in Frankreich haben sie neue Sanktionen angekündigt. Außerdem soll die Ukraine mehr Waffen und zusätzliche Unterstützung bekommen. Heute gehen die Tarifverhandlungen für die rund 26.000 Beschäftigten an den Unikliniken in Baden-Württemberg weiter. Verdi fordert unter anderem 7,5% mehr Geld. Die Arbeitgeber sagen, das ist nicht machbar. Und die Innenminister von Bund und Ländern treffen sich ab heute in Hamburg. Auf der Agenda steht dann zum Beispiel auch das Thema, wie in Deutschland in Zukunft mit gewalttätigen Kindern umgegangen wird.
0: 4:30 Der Hitradio Antenne 1 Verkehr, damit ihr gut ankommt. Wir haben ein paar Meldungen für euch. Die A8 Karlsruhe-Stuttgart, keine Überraschung, ne? Zwischen Leonberg-Ost und Stuttgart-Möhringen, jetzt 10 Minuten Zeitverlust. Die A8 München-Karlsruhe zwischen Stuttgart-Flughafen-Messe und Leonberg-Ost, da braucht ihr 22 Minuten länger davor. Die B14 in der Hauptstädter Straße bzw. Stuttgart, die Strecke zwischen Schattenring und Marienplatz, 14 Minuten. Und auf der B14 zwischen Teiler B14, B29 und Fellbach Süd, da braucht ihr 11 Minuten länger. Geblitzt wird, wenn ihr Hochmössing in Richtung Lindenhof fahrt. Da nach dem Kreisverkehr S70 hat Karl uns einen Blitzer reingeschickt. Martin meldet sich aus Nellingen. Wenn ihr Richtung Türkheim unterwegs seid, da ist 30. Und Marina hat ihn auf der B464 gesehen. Das ist Renningen-Böblingen, Höhe Holz-Gerlingen. Da in Höhe vom Autohaus ist 70. Danke für die Meldungen. Staus und Blitzer meldet ihr telefonisch per WhatsApp, natürlich kostenlos. 08075 7000 oder über die Antenne 1 App.
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0: 1. Einen tollen Mittwoch euch.
16: Hi. Guten Morgen.
0: Domi aus Mössingen hat sich gestern hier bei uns ordentlich die Schnute verbrannt und das absichtlich. Den unglaublichen Grund, den hört ihr hier in 7 Minuten.
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0: Tommy aus Mössingen hat sich gestern verbrannt, und zwar die Schnute. Ja, Hitradio Antenne 1. Also das war gestern wirklich was bei Jana Carola. Wir haben die Work Bestie Challenge. Ja? Und er hat für seinen Liebeskollegen Lukas hier live in der Sendung eine so unfassbar scharfe Currywurst gegessen. Also wenn du die auf den Asphalt gelegt hättest, hätte sie sich durchgebrannt bis nach China. Da war richtig was los gestern im Studio.
1: Du bist ja tatsächlich in den allerletzten Zügen, es ist unfassbar. Und da wollen wir dich jetzt auf den allerletzten Metern hier nochmal richtig krass supporten. Das Studio ist voll mit Menschen, die hinter dir stehen. Go, Dami! Go, go, go, go!
2: Auf geht's!
1: Für Lukas, für echte Kollegenschaft, für 500 Euro. Das letzte Stück, go!
0: So, habt ihr gemerkt, ne? Der konnte kaum reden, weil das könnt ihr euch vorstellen, ne? Als wenn du ein Feuerzeug in deinen Mund reinhältst, das war so dermaßen scharf. Seine Frau Steffi, die hat sich danach nochmal bei uns gemeldet.
3: Also ich glaube, das hat mein Mann jetzt wirklich fertig gemacht, gell? Wir haben jetzt noch Pizza geholt und normalerweise will Domi da immer Dönersoße und scharfe Soße drauf haben. Aber er hat sich jetzt geweigert, sich da eine scharfe Soße drauf machen zu lassen. Ich weiß gar nicht, warum.
0: Ja, das weiß ich auch nicht. Aber ihr schaut sogar einfach an, jetzt bei uns auf der Hitradio 1 Instagram-Seite. Und heute Nachmittag gibt es ja schon die nächste Challenge. Bei Philipp aus Ludwigsburg geht es nämlich unter die Haut. Und zwar im wahrsten Sinne des Wortes. Hört es euch gerne an bei Jana Carola ab 15 Uhr natürlich hier bei Hitradio 1.

0: Unser Wachmacher Azubi Tom, der hat mal wieder das Netz gecheckt. Was geht denn da jetzt ab?
1: Dubi Scoot Canoe.
0: Sicherheitsdienst, was ist jetzt los?
1: Ja, es gibt nämlich im Netz gerade einen Hitverhörer, denn die Amis verstehen was total falsch bei dem Song von Kitschkrieg, Blumengarten und Shirin David, Du bist gut genug. Hören wir mal kurz rein.
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0: Klingt ein bisschen so, als hätte jemand eine zu enge Jeanshose an. Was hat's damit auf sich?
1: Ja, aber ist ja klar, man hört ja klar und deutlich, du bist gut genug. Die Amis verstehen aber, du bist gut Kanut. Und das heißt übersetzt quasi Joint, Rutschen, Kanu. Keine Ahnung, also sind halt die Amis, finden sie irgendwie lustig. Das hat sich jetzt auch alles verselbstständig im Netz. Der Song geht nämlich total viral. Und jetzt gibt's aber auch Vorschläge aus dem Netz. Ihr wisst ja, es läuft ja gerade bei der WM, wenn die deutsche Nationalmannschaft ein Tor schießt, läuft ja gerade die Torhymne Major Tom. Ja? Und dann kommt der Vorschlag, lass doch lieber Du bist gut genug anstelle von Major Tom spielen. Und ich sag dir ganz ehrlich, ich finde den Vorschlag top, weil Major Tom kann ich sowieso nicht mehr hören. Und der einzige Major Tom, der sitzt hier im Studio.
0: Ich.
1: Nee, ich.

0: Bis zu 32 Grad in Baden-Württemberg heute. Das fühlt sich ungefähr so an, wie das hier klingt. Alex Warren, gut gelaunt, sensationell, Fever Dream gleich kurz nach 9 für euch auf der Playlist und Sommerfeeling pur mit Save My Love. Kaigo und Khalid gleich, gehört selbstverständlich zu den besten Hits von heute. Gibt's nur bei Hitradio Antenne 1.
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0: Hitradio Antenne 1, das Wetter wird heiß. Ja, heute bis zu 32 Grad. Jetzt gerade haben wir schon in Nagold am Stadtpark 21 gemessen. Fullendorf ist auch mit 21 dabei. Bretzfeld hängt noch nach mit 20. Aber wie gesagt, 32 sind noch drin. Draußen auch übrigens. Morgen bis zu 35 Grad. Freitag sogar bis zu 37. Also es wird richtig übelst heiß. Nachts oder abends, beziehungsweise am Freitag gibt es dann auch richtige Hitzegewitter. Also jetzt haben wir es erstmal 5:09. Jetzt das Wichtigste mit Christine Bonfert.
15: Schönen guten Morgen.
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15: Die G7-Staaten wollen Russland weiter unter Druck setzen, damit der Krieg in der Ukraine endlich beendet wird. Dafür sollen unter anderem die Sanktionen im Öl- und Gassektor verschärft werden. Ursula Winkler, was planen die G7-Staaten noch?
16: Die G7-Staaten wollen auch mehr Waffen an die Ukraine liefern und versprechen dem Land weitere Unterstützung für den nächsten Winter. Sie sehen ukrainische Fortschritte an der Front und sprechen auch nach dem US-Deal mit dem Iran von einem richtigen Zeitpunkt. Das Rahmenabkommen soll am Freitag von den USA und dem Iran unterzeichnet werden. Die G7 sehen darin eine historische Chance, Teheran am Erwerb von Atomwaffen zu hindern. Der Deal könne Frieden und Sicherheit für alle in der Region bringen.
15: Experten einer Kampfmittelräumfirma sind heute im Donaustadion in Ulm unterwegs. Sie schauen nach, ob dort wirklich Bomben aus dem Zweiten Weltkrieg im Boden liegen, so wie es historische Bilder vermuten lassen. Schließlich soll ja dort in den nächsten Jahren das Stadion komplett saniert und modernisiert werden. Lena Schaffer, was passiert denn, wenn da wirklich Bomben gefunden werden?
3: Ja, dann kommt der Kampfmittelbeseitigungsdienst Baden-Württemberg und kümmert sich drum. Das wäre dann aber frühestens am kommenden Sonntag der Fall, denn dafür müssten unter anderem auch ein Gefängnis und ein Altenheim in Ulm evakuiert werden. Heute geht es erstmal darum, dass geschaut wird, ob wirklich Bomben oder andere Sprengsätze unter dem Spielfeld im Donaustadion in Ulm oder der Tatanbahn oder dem Kunstrasen liegen. 15 Stellen müssen die Experten der privaten Firma dafür genau unter die Lupe nehmen.
15: Ein Feuer in einer Firmenhalle in Westhausen im Ostalbkreis hat einen Schaden von rund 400.000 Euro verursacht. Ausgelöst wurde der Brand offenbar bei Arbeiten an einem Fahrzeug. Die Flammen breiteten sich schnell aus und griffen auch auf einen Reifenstapel in der Halle über. Die Feuerwehr bekam das Feuer schließlich unter Kontrolle. Verletzt wurde zum Glück niemand. Und ihr habt schon im Wetter gehört, bei uns in Baden-Württemberg wird es in den nächsten Tagen richtig heiß. Am Wochenende könnten es im Breisgau und entlang des Rheins sogar knapp 39 Grad werden. Und damit könnte sogar der bisherige Hitzerekord für einen Juni geknackt werden. Sogar der Deutsche Wetterdienst spricht von einer ungewöhnlich frühen Hitzewelle. Solche Temperaturen sind eigentlich eher typisch für Juli oder August.
0: 3 von 9. 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Wir haben ein paar Probleme, die A5 erstmal, wenn ihr Karlsruhe-Basel wollt, zwischen Karlsruhe-Süd und Raststadt-Süd, braucht ihr 10 Minuten länger. Die A5 Karlsruhe Richtung Darmstadt zwischen Kronau und Kreuz-Heidelberg, 12 Minuten. Die A8 von Karlsruhe nach Stuttgart zwischen Pforzheim-West und Ost, 10. Und wenn ihr dann in Leonberg-Ost ankommt, bis Stuttgart-Möhringen nochmal 13. Die B27 nach Stuttgart-Tübingen zwischen Leinfelden-Echterdingen-Mitte und Filderstadt-West, da 12 Minuten Zeitverlust. Geblitzt wird, wenn ihr zu schnell seid, auf der B312 Reutlingen Richtung Memmingen zwischen Bernloch und Engstingen auf dem Parkplatz ist 100 erlaubt. Da ist Melanie drauf gekommen. Hochmössingen ist dabei, wenn ihr Richtung Lindenhof fahrt. Nach dem Kreisverkehr ist 70, hat uns Karl gesteckt. Und Annette sagt, in Geislingen an der Steige, die Heidenheimer Straße ist das, Höhe Krankenhaus ist 50. Danke fürs Melden. Staus und Blitzer meldet ihr telefonisch per WhatsApp. Kostet natürlich nichts. 08.075.7000 oder über die Antenne 1 App.
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0: 1. Schönen Mittwoch wünschen wir euch.
4: Hi. Guten Morgen.
0: Sensationelles Wetter, dazu eine halbe Stunde Musik nonstop. Deswegen danst euch jetzt einfach zum Kopierer mit Save My Love und Kaigo und Khalid.
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Wetter wird sensationell. Es ist schon Mittwoch in Baden-Württemberg und ihr hört eine halbe Stunde Musik und nonstop. Das ist Hitradio Antenne 1 mit dem aktuellen Platz 2 der Hitradio Antenne 1 Top 30 Chartshow. Hier ist Alex Warren mit Fever Dream. Die besten Hits von heute. Viel Spaß beim Arbeiten wünscht euch Hitradio

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11: 3:50. Der Hitradio Antenne 1 Verkehr, damit ihr gut ankommt, wenn ihr gerade die 8 fahrt Karlsruhe-Stuttgart, dann rechnet mit 11 Minuten Zeitverlust zwischen Pforzheim West und Ost. Und wenn ihr dann weiter runter kommt, zwischen Raststätte-Sindelfingerwald Süd und Kreuz Stuttgart, da ist ein Fahrzeug liegen geblieben, steht auf dem mittleren Fahrstreifen, Polizei ist da, sorgt natürlich für Behinderungen. Zwischen Leonberg Ost und Stuttgart-Möhringen braucht ihr 14 Minuten nochmal länger. Die B27 nach Stuttgart-Tübingen zwischen Leinfelden-Echterdingen Mitte Flughafen und Filderstadt-Westplattenhardt im Moment auch 11 Minuten. Geblitzt wird, wenn ihr die B312 so schnell fahrt, Reutlingen-Memmingen zwischen Bernloch und Engstingen, da auf dem Parkplatz stehen sie, 100 erlaubt, hat Melanie uns reingeschickt. Karl hat den in Hochmössingen gesehen, wenn ihr Richtung Lindenhof fahrt, nach dem Kreisverkehr ist 70 und Annette sagt, in Geislingen an der Steige, die Heidenheimer Straße, Höhe Krankenhaus, da ist 50, da stehen sie auch. Danke fürs Melden. Staus zum Blitzer, meldet ihr telefonisch per WhatsApp, das kostet natürlich nichts, 08.075.7000 oder über die Antenne 1 App.
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1: Das ist jetzt der spannendste Augenblick an diesem Morgen.
2: Ja.
1: Kim singt gleich zu einem Hit mit. Dieser Hit wird immer leiser, verschwindet irgendwann ganz und dann singt Kim weiter. Na, völlig in die Stille.
2: Ja.
1: Und wenn der Hit wieder einsetzt, muss sie genau diesen Punkt treffen. Und das hast du bis jetzt oft gut gemacht. Ob du es diesmal schaffst zu Pink mit
2: yes.
1: Raise Your Glass, werden wir jetzt erleben. Achtung, leg dich drauf, komm, mach.
2: Okay.
1: Diesen Morgen,
2: yeah.
1: Kim singt gleich zu einem Hit mit. Dieser Hit wird immer leiser, verschwindet irgendwann ganz und dann singt Kim weiter. Na, völlig in die Stille.
2: Ja.
1: Und wenn der Hit wieder einsetzt, muss sie genau diesen Punkt treffen. Und das hast du bis jetzt oft gut gemacht. Ob du es diesmal schaffst zu Pink
2: yes.
1: mit Raise Your Glass, werden wir jetzt erleben. Achtung,

0: Bei über 30 Grad heißt es heute, keine hektischen Bewegungen machen. Und das richtige Tempo, um durch den Mittwoch zu kommen, gibt's gleich schon mal mit Shabuzi. Außerdem sorgt Leonie für eine frische Brise. Und das zusammen und noch mehr sind die besten Hits von heute, gleich bei Hitradio Antenne 1.
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0: Hit Radio Antenne 1, das Wetter. Ja, ab heute kommen die Sonnenanbeter unter euch, also sowas von auf ihre Kosten hoch. Gorgia, es gibt heute alles bei bis zu 30 Grad. Es gibt einzelne Wärmegewitter, aber die sind eigentlich wirklich nicht der Rede wert. Im Moment habt ihr in Ludwigsburg am blühenden Barock schon 22 Grad. Auch Balingen und Göppingen können mit 22 Grad mithalten. Und bis zum Wochenende kraxelt das Quecksilber immer weiter nach oben und bringt uns bis zu 37 Grad. Dann sind definitiv auch nochmal vereinzelte Wärmegewitter möglich. Es ist 5 vor 10, euch einen schönen Mittwoch.
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11: Mit Christine Bonfert, schönen guten Tag. Wer als Flüchtling in Deutschland schwere Straftaten begeht, soll leichter abgeschoben werden. Das fordert Hamburgs Innensenator Grote vor der Innenministerkonferenz. Außerdem spricht sich Grote dafür aus, Straftäter konsequenter nach Syrien und Afghanistan zurückzuschicken. Die Innenminister von Bund und Ländern beraten darüber ab heute bei ihrer Konferenz in Hamburg. Außerdem soll es um das Thema Sozialbetrug gehen und die Frage, wie in Zukunft mit gewalttätigen Kindern umgegangen werden soll. Beim G7-Gipfel könnte es heute ein weiteres Treffen zwischen US-Präsident Trump und dem ukrainischen Präsidenten Selenskyj geben. Die Ukraine hofft dabei auf mehr Unterstützung im Krieg gegen Russland, vor allem bei der Flugabwehr sieht Selenskyj weiter großen Bedarf. Trump sagt, Russland müsse endlich zu einer Einigung kommen. Die G7-Staaten wollen den festgefahrenen Friedensgesprächen auch neuen Schwung geben. Wer am Bodensee gerne Fällchen isst, könnte bald wieder mehr davon auf der Speisekarte finden. Fachleute beraten nämlich ab heute, ob der Traditionsfisch wieder gefangen werden darf. Wegen stark geschrumpfter Bestände gilt seit 2 Jahren ein Fangverbot. Inzwischen haben sich die Fällchen aber offenbar etwas erholt. Deshalb setzt sich Baden-Württemberg dafür ein, den Fang wieder vorsichtig zu erlauben. Eine Entscheidung soll morgen fallen. Und in der Nacht ist in Oberrixingen im Kreis Ludwigsburg ein Aussiedlerhof abgebrannt. Die Polizei schätzt, dass dabei ein Schaden von rund 5 Millionen Euro entstanden ist. Bei dem Feuer sind auch rund 60 Rinder gestorben. Menschen wurden nicht verletzt. Bis in den Morgen war die Feuerwehr vor Ort, weil immer wieder Glutnester aufgeflammt sind. Auch ein Hubschrauber war im Einsatz.
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12: Und da starten wir erstmal auf der A5. Wenn ihr von Karlsruhe in Richtung Heidelberg fahrt, Vorsicht, zwischen Karlsruhe Nord und Bruchsal haben wir eine ungesicherte Unfallstelle auf dem linken und mittleren Fahrstreifen. Hier dauert es deshalb eine knappe halbe Stunde länger. A8 Karlsruhe-Stuttgart, zwischen Leonberg-Ost und Möhringen, hier solltet ihr mit rund 20 Minuten Zeitverlust rechnen. Dann Vorsicht nochmal auf der 81 Stuttgart-Singen, zwischen Geisingen und der Immensitzbrücke. Hier haben wir ein kaputtes Auto, der Standstreifen ist da momentan gesperrt. Das Auto hatte da nämlich einen Reifenplatzer und die Reifenteile liegen da jetzt verteilt auf der Fahrbahn. Und dann schauen wir als letztes noch auf die B466, zwischen Deggingen und Bad Ditzenbach. In beiden Richtungen haben wir momentan eine gesperrte Fahrbahn, da läuft nämlich eine Unfallaufnahme. Geblitzt wird in Geislingen an der Steige in der Heidenheimer Straße. Da sind 50 erlaubt, danke Annette. Die B19 Schwäbisch Hall Richtung Künzelsau in der Ausfahrt Kupferzell 70. Vielen Dank, Peter. Und zwischen Engstingen und Kohlstetten, da sind 70 erlaubt. Vielen Dank, Timo, fürs Bescheid geben. So, und jetzt seid ihr dran. Wenn ihr auch was gesehen habt, egal ob ein Stau oder ein Blitzer, meldet uns das. Geht per Anruf oder WhatsApp oder natürlich über die Antenne 1 App.
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0: Hallöchen! Ja, Baden-Württemberg fühlt die Hitzewelle anrollen. In den nächsten Tagen klettern die Temperaturen weit über 35 Grad. Und das findet Nadja super, also meine Namenspatin, nur allerdings mit einer Einschränkung.
13: Allerdings, die 35 Grad sollten dann nur so im Sommer 3-4 Wochen sein.
12: Ja, gut, schauen wir mal, was wird's?
0: Was wird's?
12: Jetzt feiern wir erstmal, dass mit der Sonne ganz viele Good Vibes nach Baden-Württemberg kommen. Und die könnt ihr auch hören. Jetzt in unserer halben Stunde Musik nonstop.
0: Die 10er, die 20er und die Bestnits von heute sind geladen und mit fränkischem Charme legt Leonie los mit Don't Worry hier bei Hitradio Antenne 1.

Ihr seid mittendrin in unserer halben Stunde Musik am Stück hier bei Hitradio Antenne 1. 3000 Flaschen Cremant haben bei den Temperaturen die beste Lagerstätte gefunden. Die liegen nämlich seit gestern in den Tiefen vom Mummelsee im Schwarzwald. Ja, die Winzer wollen wissen, ob der Sekt unter Wasser anders reift als im Keller. Ja, in einem Jahr werden die Sektpullen dann wieder geborgen. So viel Geduld, muss man sagen, hat Shibusi nicht. Denn der köpft die Flasche lieber direkt hinter der Theke. Und zwar genau jetzt mit Abundance.

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4: 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Wir starten da auf der A5 Karlsruhe-Heidelberg. Zwischen Karlsruhe-Nord und Bruchsal, hier dauert es 40 Minuten länger. A7 Ulm-Würzburg, zwischen Aalen-Oberkochen und Aalen-Westhausen. Hier solltet ihr rund 20 Minuten mehr Zeit mitbringen. Wechseln wir rauf auf die A8 München-Stuttgart. Zwischen Wendlingen und Esslingen, Achtung, Fahrzeugteile auf der Fahrbahn. A81 Stuttgart-Singen zwischen Geisingen und Immensitz. Hier haben wir ein kaputtes Auto, das steht auf dem Standstreifen. Reifenteile liegen da wohl auf der Fahrbahn. Dann schauen wir auf die B10 zwischen Schwieberdingen-West und Mitte. Hier haben wir momentan einen Polizeieinsatz. Deshalb sind hier beide Fahrtrichtungen momentan gesperrt. Und die letzte Meldung kommt von der B466 Heidenheim an der Brenz nach Mühlhausen im Täle. Zwischen Deckingen und Bad Ditzenbach momentan eine Unfallaufnahme. Beide Richtungen gesperrt. Geblitzt wird auf der B19, Schwäbisch Hall Richtung Künzelsau, 70 erlaubt, danke Peter. Zwischen Engstingen und Kohlstetten hat Timo einen entdeckt, da sind 70. Und Schwäbisch Hall Gelbingen in der Brauerstraße, Peter, vielen Dank fürs Melden, da stehen sie in der 30er-Zone. Wenn ihr auch was gesehen habt, Staus oder Blitzer, meldet uns das per Anruf oder WhatsApp oder natürlich über die Antenne 1 App.
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0: 20 und immer knapp bei Kasse? Ja, in diesem Sommer geht's trotzdem nach Frankreich.
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2: Es geht bis nach Paris, um genau zu sein. Und die Fahrtkosten habt ihr im Grunde schon längst bezahlt. Auch diesen Sommer können alle von euch, die unter 28 sind, einfach mit dem Deutschland-Ticket bis zum Eiffelturm fahren. Gültig ist der Spaß im Juli und August. Und mit dem Regionalzug kommt ihr von Baden-Württemberg aus bis zum Gare de l'Est. Aber auch Colmar und Straßburg könnt ihr ansteuern. Und da in der Umgebung findet ihr auch 100 Pro einen schönen Campingplatz, wo ihr für ein Apfel und ein Ei

0: Die Sonne ballert heute Vormittag schon stellenweise. Der musikalische Kühlakku kommt gleich mit Tame Impala. Dracula strotzt nur so vor Coolness in den Beats und mehr Wumms gibt's mit Rex und Bibi Rexa. So klingt der Sommer bei Hitradio Antenne 1 mit den Bestnits von heute.
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0: 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Heute Morgen war wahrscheinlich so der letzte Tag, wo ihr eure Dachgeschosswohnung noch mal ordentlich durchlüften konntet. Denn jetzt kommt die Hitzewelle und die startet heute mit um die 30 Grad maximal. Im Moment sind es bei euch in Aalen am Limes-Museum 23. Neckarsulm meldet 24, Freudenstadt 23 Grad. Und morgen wird es dann sogar noch heißer. Bei knalle Sonnenschein klettern die Temperaturen schon bis auf 35 Grad maximal. Kurz vor 11 haben wir es. Schönen Vormittag euch.
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2: Mit Christine Bonfert, schönen guten Tag. Die Innenminister der Länder wollen stärker gegen Sozialbetrug vorgehen. Bei ihrer Konferenz in Hamburg beraten sie unter anderem darüber, wie Leistungen missbraucht werden können und wie sich das verhindern lässt. Geprüft wird auch, ob EU-Bürger künftig später Anspruch auf Bürgergeld bekommen sollen. Außerdem geht es um mögliche Änderungen beim Kindergeld für Familien, deren Kinder im EU-Ausland leben. Hintergrund sind Fälle von organisiertem Sozialbetrug. Arbeitsministerin Baas hatte dabei zuletzt von mafiösen Strukturen gesprochen. Beim Thema Social Media gehen die Meinungen von Jugendlichen und Eltern oft weit auseinander. Laut einer EU-Umfrage finden viele Jugendliche zwischen 13 und 18 Jahren, dass Plattformen wie TikTok oder Instagram eher positive Auswirkungen auf ihr Wohlbefinden haben. Eltern sehen das deutlich kritischer. Die Umfrage zeigt auch, Jugendliche verbringen nach eigenen Angaben deutlich mehr Zeit am Bildschirm, als ihre Eltern vermuten. An Schultagen sind es im Schnitt 4,5 Stunden. Die Polizei im Kreis Schwäbisch Hall hat schon wieder mit Dieseldieben zu tun. Auf dem Autobahnparkplatz Kochertalbrücke an der A6 haben Unbekannte rund 400 Liter Diesel aus einem Lastwagen abgezapft. Der Parkplatz war schon öfter Ziel solcher Diebstähle. Auch die Parkplätze Bronholzheim und Satteldorf sind immer wieder betroffen. Das Problem gibt es allerdings nicht nur in Baden-Württemberg. Auch in anderen Bundesländern melden die Behörden deutlich mehr Fälle als noch vor einem Jahr. Und gute Nachrichten von Norwegens Kronprinzessin Mette Marit. Sie hat eine neue Lunge bekommen. Jetzt muss sich die 52-Jährige erholen. Nach Angaben des norwegischen Königshauses sei die Lungentransplantation erfolgreich verlaufen. Mette Marit hatte unter einer seltenen Form der Lungenfibrose gelitten, einer Krankheit, die Atembeschwerden verursacht.
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3: Da starten wir auf der A5 Karlsruhe Richtung Heidelberg. Zwischen Karlsruhe Nord und Bruchsal braucht er aktuell rund eine Stunde länger. 10 Minuten mehr Zeit auf der A7 Ulm Richtung Würzburg. Zwischen Aalen-Oberkochen und Aalen-Westhausen, da dauert es wie gesagt 10 Minuten länger. Die B10 zwischen Schwieberdingen West und Mitte ist nach einem Unfall momentan für beide Richtungen gesperrt. Wird wohl auch noch eine Weile dauern, bis die Fahrbahnen da wieder freigegeben werden. Also macht da auf jeden Fall einen großen Bogen drumherum. Und die B466 zwischen Deggingen und Bad Ditzenbach ebenfalls wegen einer Unfallaufnahme für beide Richtungen gesperrt. Geblitzt wird auf der B19 Schwäbisch Hall-Künzelsau. Hier stehen sie kurz vor der Autobahnauffahrt. 70 erlaubt. Danke Fabian fürs Bescheid geben. Peter meldet sich aus Crailsheim, wenn er von da aus Richtung Ilshofen fahrt. 70 und Ludwigsburg, die Friedrichstraße. Da stehen sie ganz fies kurz vor den stationären Blitzern. Beidseitig 40 erlaubt. Danke Michele. Wenn ihr auch was entdeckt habt, Staus oder Blitzer, meldet ihr uns ganz einfach per Anruf oder WhatsApp oder natürlich über unsere Antenne 1 App.
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3: Grüezi.
0: Hallöchen. Ja, ab heute ist die Schlange am Trinkwasserspender auf der Arbeit garantiert länger als am Kaffeeautomaten. Macht's wie bei der WM und alle 20 Minuten so ein Hydration Break.
3: Ja, einen Musikbreak, den haben wir jetzt erstmal für euch. Dauert eine halbe Stunde und ist vollgepackt mit euren Lieblingshits. Die 10er, die 20er und die besten Hits von heute. Und Freunde, was soll ich sagen? Der Spaß geht direkt grandios los mit Tame Impala und Dracula. 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

0: mit Hit Radio Antenne 1 geht's durch diesen 30 Grad Mittwoch, der uns heute erwartet. Deshalb berechtigte Frage an dieser Stelle: Welches Eis kennt ihr euch denn heute? Heike aus Ofterdingen.
1: Also mein Lieblingseis ist Pfirsich-Maracuja. Mm. Und das habe ich von Cremissimo bei mir in der Friere drin. Und das gönne ich mir dann heute Mittag.
0: Ach, das klingt doch sehr gut. Gönn dir. Wir streuen jetzt noch Streusel drauf. Jetzt von Bibi Rexha und New Religion in unserer halben Stunde Musik nonstop hier bei Hit Radio Antenne 1. Die

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10: 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Und da starten wir erstmal mit einer Gefahrenmeldung auf der A8 Stuttgart Richtung Karlsruhe. Zwischen Leonberg Ost und dem Leo-Dreieck, da haben wir ein brennendes Auto auf dem Standstreifen. Der rechte Fahrstreifen ist hier momentan gesperrt. Hier solltet ihr bis zu einer Viertelstunde mehr Zeit mitbringen. Dann die A5 Karlsruhe-Heidelberg zwischen Karlsruhe-Nord und Bruchsal, eine Dreiviertelstunde Zeitverlust. Weiter gesperrt ist zum einen die B10 zwischen Schwieberdingen-West und Mitte und die B466 zwischen Deckingen und Bad Ditzenbach. Und dann kommt hier nochmal eine Gefahrenmeldung rein in Kreis Esslingen auf Höhe Ochsenwang. Hier sind 12 Rinder ausgebüxt, die latschen da jetzt auf der Landstraße rum, also da bitte unbedingt vorsichtig sein. Geblitzt wird in Ludwigsburg in der Friedrichstraße. Da sind beidseitig 40 erlaubt. Vielen Dank, Michele. Unter anderem von Heiko kommt der aus Stuttgart-West, die Wildparkstraße. Wenn ihr von da aus dann stadtauswärts Richtung Schattenring fahrt, da sind 80 erlaubt. Und die B14 Schwäbisch Hall Stuttgart vor der Ausfahrt unter Türkheim hat Susanne einen entdeckt. Da sind 80. Wenn ihr auch was gesehen habt, egal ob im Stau oder im Blitzer, meldet uns das. Geht per Anruf oder WhatsApp oder ihr nutzt dafür die Antenne 1 App.
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0: Mal mit Google Earth den Urlaubsort auschecken gehört ja quasi zur Grundausstattung für die Reisevorbereitung. Aber jetzt könnt ihr euch auch ins Cockpit setzen.
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3: So ist es, denn Google Earth hat jetzt ja so eine Art Flugsimulator direkt in den Browser eingebaut.

0: Freitag wünschen wir euch mit einem erste Sahne-Klangteppich, den verlegt zum einen Teddy Swims. Und zum anderen sind gleich Clock Clock für euch dabei. Das und noch mehr sind die besten Hits von heute gleich bei Hitradio Antenne 1.
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0: 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Die Temperaturen klettern und klettern und klettern. Im Moment habt ihr in Bad Wildbad am Baumwipfelpfad 23 Grad. Rottweil und Böblingen melden schon 26. Bis auf 30 Grad und eventuell sogar noch ein bisschen mehr kann es raufgehen. Dazu gibt es jede Menge Sonne. Vereinzelt sind am Bodensee Wärmegewitter möglich. Und morgen haben wir dann um die 35 Grad bei Sonne ohne Ende.
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0: Es ist 5:12. Euch einen schönen Mittag.
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4: Mit Lukas Schröder. Schönen guten Tag. Wer als Flüchtling in Deutschland schwere Straftaten begeht, soll leichter abgeschoben werden können. Das fordert Hamburgs Innensenator Grote vor der Innenministerkonferenz. Außerdem spricht sich Grote dafür aus, Straftäter konsequenter nach Syrien oder Afghanistan zurückzuschicken. Die Innenminister von Bund und Ländern beraten darüber ab heute bei ihrer Konferenz in Hamburg. Außerdem soll es um das Thema Sozialbetrug gehen und die Frage, wie in Zukunft mit gewalttätigen Kindern umgegangen werden soll. Von der Innen- in die Außenpolitik und beim G7-Gipfel könnte es heute ein weiteres Treffen zwischen US-Präsident Trump und dem ukrainischen Präsidenten Zelensky geben. Die Ukraine hofft dabei auf mehr Unterstützung im Krieg gegen Russland. Vor allem bei der Flugabwehr sieht Zelensky weiter großen Bedarf. Trump sagte, Russland müsse endlich zu einer Einigung kommen. Die G7-Staaten, darunter auch Deutschland mit Bundeskanzler Merz, wollen den festgefahrenen Friedensgesprächen neuen Schwung geben. Der Ravensburger Spielehersteller übernimmt die Mehrheit am Traditionsunternehmen Steif. Das haben beide Firmen mitgeteilt. Steif mit Sitz in Giengen an der Brenz soll dabei eigenständig bleiben. Mit dem Einstieg bei Steif baut Ravensburger sein Geschäft weiter aus und holt sich eine der bekanntesten Spielzeugmarken Deutschlands ins Unternehmen. Angaben zum Kaufpreis wurden aber nicht gemacht. Und in der Nacht ist in Oberriexingen im Kreis Ludwigsburg ein Aussiedlerhof abgebrannt. Die Polizei schätzt, dass dabei ein Schaden von rund 5 Millionen Euro entstanden ist. Bei dem Feuer sind auch leider 60 Rinder gestorben. Menschen wurden nicht verletzt. Bis in den Morgen war die Feuerwehr vor Ort, weil immer wieder Glutnester aufgeflammt sind. Auch ein Hubschrauber war im Einsatz.
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12: Und da starten wir mit der A5, wenn ihr von Karlsruhe nach Heidelberg fahrt. Zwischen Karlsruhe Nord und Bruchsal, hier dauert es knapp eine Stunde länger. Dann haben wir ja das Problem auf der A8, wenn ihr Stuttgart-Karlsruhe fahrt, zwischen Leonberg-Ost und dem Leo-Dreieck, dass da ein brennendes Auto auf dem Standstreifen steht. Rechter Fahrstreifen ist da momentan gesperrt. Jetzt kommt hier gerade das Update. Ah ja, genau, ist gelöscht. Reinigungsarbeiten laufen, rechter Fahrstreifen bleibt da trotzdem gesperrt. Dann die A8 von Stuttgart nach München, zwischen Eichelberg und Hohenstadt, eine halbe Stunde Zeitverlust. Dann fahren wir die A8 bzw. die A5 wieder rauf nach Stuttgart, zwischen Karlsruhe-Mitte und Karlsbad. Da Achtung, Aufräumarbeiten. Vorübergehend ist die Fahrbahn da in Richtung Stuttgart gesperrt, also macht da einen großen Bogen drumherum. Bleiben wir auf der B10 oder bei einer Vollsperrung. Zwischen Schwieberdingen West und Mitte sind weiter in beide Richtungen gesperrt. B466 Heidenheim an der Brenz Richtung Mühlhausen im Täle, zwischen Deckingen und Bad Ditzenbach in beiden Richtungen gesperrt. Neckar-Odenwald-Kreis bzw. Kreis Heilbronn auf der Landstraße zwischen Billigheim und Bittelbronn. Da haben wir eine ungesicherte Unfallstelle, bitte vorsichtig sein. Geblitzt wird auf der B14 Schwäbisch Hall Stuttgart kurz vor Untermünkheim 80 erlaubt. In Stuttgart West auf der Wildparkstraße stehen sie statt auswärts Richtung Schattenring 80 und in Ludwigsburg in der Friedrichstraße beidseitig, da sind 40 erlaubt. Danke an Michele. So, Staus und Blitzer, meldet auch ihr uns. Geht ganz einfach per Anruf oder WhatsApp oder natürlich über die Antenne 1 App.
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12: Hello.
0: Hallöchen. Ich sag euch, wie es ist. Wer A sagt, muss auch Perol sagen.
12: Oh, okay, ich sehe schon. Frau Gontermann ist wieder im Holy Apparoli-Modus. Kann eigentlich nur dran liegen an der Hitze, ne?
0: Ja, muss man aber auch dazu sagen. Freue ich mich auf den Feierabend. Da gibt es lecker Spaßgetränke und leckere Musik. Gibt's schon jetzt. Mit den 10ern, den 20ern und den Westnitz von heute. Als erstes haben wir da direkt mal Clock Clock für euch ausgepackt mit Out of the Dark. Hier ist Hitradio Antenne 1. Euch einen schönen Mittwoch.

0: Hier ist Hitradio Antenne 1 mit Mustafa aus Albstadt. Der hat nämlich schon die besten Plätze für die Hitze ausgekundschaftet.
1: Das Schwimmbad ist eigentlich die beste Lösung. Oder Klimaanlage in der Wohnung und in der Wohnung sitzen bleiben.
0: Gut, wenn jetzt nicht die Arbeit wäre, ne, dann könnten wir das genau so durchziehen. Aber vielleicht seid ihr ja auch gerade in einem klimatisierten Büro oder im Brummi unterwegs. Herzlichen Glückwunsch. Falls nicht, gibt's mit Teddy Swims den musikalischen Cooldown. Das ist Bad Dreams.

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0: Der Hitradio Antenne 1 Verkehr, damit ihr gut ankommt auf der A5 Karlsruhe-Heidelberg, braucht er zwischen Karlsruhe-Nord und Bruchsal aktuell rund 40 Minuten länger. A7 Ulm-Würzburg, zwischen Heidenheim und Ahlen-Westhausen, hier solltet ihr mit knapp 40 Minuten Zeitverlust rechnen, 35, um es genau zu sein. A8 Karlsruhe Richtung Stuttgart, zwischen Leonberg-Ost und dem Leo-Dreieck, hier laufen weiter Reinigungsarbeiten, rechter Fahrstreifen gesperrt. Schauen wir auf die B10, die ist weiter zwischen Schwieberdingen-West und Mitte für beide Richtungen gesperrt, da hat es einen Unfall gegeben. Neckar-Odenwald-Kreis zwischen Billigheim und Bittelbronn, in beiden Richtungen momentan die Landstraße wegen einer Unfallaufnahme gesperrt. Und Achtung, ein Müllsack liegt zwischen Rangendingen und dem Abzweig nach Grosselfingen auf der Landstraße, da bitte vorsichtig sein. Geblitzt wird in Hopp am Neckar auf der Bildechinger Steige, 30 erlaubt, danke Armin. B14 Schwäbisch Hall Richtung Stuttgart, kurz vor der Ausfahrt unter Münkheim, hat Susanne da einen entdeckt, da sind 80 erlaubt. So, und jetzt seid ihr dran. Wenn ihr auch was gesehen habt, egal ob ein Stau oder ein Blitzer, meldet uns das per Anruf oder WhatsApp oder natürlich über die Antenne 1 App.
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0: Hitradio Antenne 1 geht's durch diesen Mittwochmittag und ich möchte an dieser Stelle festhalten, es ist offiziell, ich hasse Schnecken.
1: Warum? Was ist denn los?
0: Weil die alles auffressen. Alles.
1: Welche denn? Die nackten oder die mit dem Haus?
0: Das ist völlig egal. Das ist, macht keinen Unterschied mehr. Die sind beide scheiße. Ich sag dir, wie es ist. Jetzt. Die fressen alles auf. Da hast du in mühevoller Kleinarbeit über Wochen dir Pak Choi herangezogen. Kohlrabi. Brokkoli, Blumenkohl. Setzt es stolz wie Bolle in dein Beet, kommst Wochen später hin, alles weg. Die haben alles aufgefressen.
1: Aber ich dachte, du hast da so Kupferdraht drum.
0: Ja, das ist auch alles für ein Mist. Das funktioniert nicht.
1: Okay, Entschuldigung.
0: Also Kupferband um das Beet hat auch nichts gebracht. Deswegen, ich bin wirklich auf der Suche. Gibt es irgendetwas, wovon ihr drauf sagt, ich schwöre drauf, das ist der ultimative Schneckenhack. Damit kriegst du die aus dem Garten raus.
1: Hast du richtig Puls, hör mal.
0: Das nervt mich so.
1: Also bitte meldet euch. 08.075.7000. Helft der Nadja bitte weiter. Sag, komm, erträglich hier mit den Schnecken und ihren Setzlingen.
0: Es gibt ja auch so Leute, die schneiden die durch. Das ist mir ein bisschen zu brachial,
1: muss ich
0: sagen.
1: Nee, das machen wir nicht.
0: Das machen wir nicht. Ich will ja kein Tierquäler sein. Aber die müssen aus dem Garten raus.
1: Gut. Wir machen jetzt hier mal, würde ich sagen, für den Puls mit entspanntem Pop weiter. Ein- und ausatmen, jetzt zu Taylor Swift und The Fate of Ophelia. Einer der besten Hits von heute, hier bei Hitradio Antenne 1.
0: Vielleicht gibt's auch Mucke, die nicht leiden können, dann beschaller ich den Garten einfach Tag und Nacht.
1: Na, damit kennen wir uns hier nicht aus.

0: TikTok-Meme in die Charts. DJ Kato zeigt, wie es geht und lässt Hollywood-Star John Hamm und uns zu Turn the Lights Off tanzen. Und Stimmgewalt, ich höre gleich auch mit Dermot Kennedy. Und Funeral. Das und noch mehr sind die besten Hits von heute gleich bei Hitradio Antenne 1.
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0: 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Ab heute kommen die Sonnenanbeter unter euch wirklich voll auf ihre Kosten hoch. Gorgias gibt alles. Bis zu 30 Grad kriegen wir mit nur einzelnen Wärmegewittern und es ist schon sehr warm. Ludwigsburg am blühenden Barock 26 Grad. Gilt auch für Balingen und Göppingen. Auch da habt ihr 26 Grad. Bis zum Wochenende kraxelt das Quecksilber weiter nach oben. Bis zu 37 Grad sind wir da. Auf jeden Fall am Start. Ja, vielleicht sogar 38. Und auch dann sind vereinzelte Wärmegewitter möglich.
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0: Es ist 5:01. Euch einen schönen Mittwoch.
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3: Mit Lukas Schröder, schönen guten Tag. Geht es nach mehreren Medienberichten, ist der Text von dem zwischen den USA und dem Iran vereinbarten Rahmenabkommen veröffentlicht worden. So geht aus dem Entwurf hervor, dass die Kämpfe zwischen beiden Parteien und ihren Verbündeten sofort beendet werden sollen. Außerdem ist vorgesehen, die Schifffahrt in der Straße von Hormus innerhalb von 30 Tagen wieder vollständig zu ermöglichen. Die USA sollen schrittweise Sanktionen gegen den Iran lockern und eingefrorene Vermögenswerte freigeben. Gleichzeitig bekräftigt der Iran in dem Papier, keine Atomwaffen entwickeln zu wollen. Über ein endgültiges Abkommen soll dann innerhalb von 60 Tagen weiter verhandelt werden. Beim Thema Social Media gehen die Meinungen von Jugendlichen und Eltern oft weit auseinander. Laut einer EU-Umfrage finden viele Jugendliche zwischen 13 und 18 Jahren, dass Plattformen wie TikTok oder Instagram eher positive Auswirkungen auf ihr Wohlbefinden haben. Eltern sehen das dagegen deutlich kritischer. Die Umfrage zeigt außerdem, Jugendliche verbringen nach eigenen Angaben deutlich mehr Zeit am Bildschirm, als ihre Eltern vermuten. An Schultagen sind es im Schnitt 4,5 Stunden. Die Polizei im Kreis Schwäbisch Hall hat schon wieder mit Dieseldieben zu tun. Auf dem Autobahnparkplatz Kochertalbrücke an der A6 haben Unbekannte rund 400 Liter Diesel aus einem Lastwagen abgezapft. Der Parkplatz war schon öfter Ziel solcher Diebstähle. Auch die Parkplätze Bronholzheim und Satteldorf sind immer wieder betroffen. Das Problem gibt es allerdings nicht nur in Baden-Württemberg. Auch in anderen Bundesländern melden die Behörden deutlich mehr Fälle als noch vor einem Jahr. Und gute Nachrichten von Norwegens Kronprinzessin Mette-Marit. Sie hat eine neue Lunge bekommen. Jetzt muss sich die 52-Jährige erholen. Nach Angaben des norwegischen Königshauses sei die Lungentransplantation erfolgreich verlaufen. Mette-Marit hatte unter einer seltenen Form der Lungenfibrose, einer Krankheit, die Atembeschwerden verursacht, gelitten.
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4: Und da starten wir auf der A7 Ulm Richtung Würzburg zwischen Heidenheim und Ahlen-Westhausen. Hier dauert es rund eine Stunde länger. Die A8 ist mit dabei, Karlsruhe-Stuttgart zwischen Pforzheim West und Ost. Hier solltet ihr mit rund einer halben Stunde Zeitverlust rechnen. Dann wechseln wir auf die A8 Stuttgart-Karlsruhe. Nachdem da zwischen Leonberg-Ost und dem Leo-Dreieck ein Auto gebrannt hat, laufen jetzt Reinigungsarbeiten. Der rechte Fahrstreifen, der ist hier momentan gesperrt. A81 Heilbronn-Stuttgart zwischen Ludwigsburg-Nord und Süd eine ungesicherte Unfallstelle auf dem rechten Fahrstreifen. Dann schauen wir in den Neckar-Odenwald-Kreis auf der Landstraße zwischen Billigheim und Bittelbronn. Beide Richtungen aktuell wegen einer Unfallaufnahme gesperrt. Und zwischen der Einfahrt Karlsruhe-Mitte und dem Dreieck Karlsruhe, da haben wir Achtung, eine ungesicherte Unfallstelle auf dem rechten Fahrstreifen. Geblitzt wird in Hopp am Neckar auf der Bildechinger Steige. 30 erlaubt, vielen Dank Armin. Die B27 haben wir noch Richtung Stuttgart. Zwischen Autokino und Kornwestheim stehen sie hier in der 80er-Zone. Vielen Dank Ricky fürs Bescheid geben. Und wenn ihr jetzt auch noch was gesehen habt, völlig egal, ob das ein Stau oder ein Blitzer ist, meldet uns das, geht per Anruf oder WhatsApp oder natürlich über die Antenne 1 App.
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0: Hallöchen.
4: Glück ist, wenn du am 30 Grad Mittwoch Überstunden abbummelst und jetzt auf dem Weg ins Freibad bist.
0: Oh.
4: Ja, schreibt gerade Elli aus Stuttgart. Elli, wir wünschen dir auf jeden Fall viel Spaß und dass du vor allem noch einen gechillten Schattenplatz bekommst.
0: Ja, sonst
4: ist das nicht ganz so einfach.
0: Das ist allerdings richtig.
4: Auch wenn ich sagen muss, von Herzen wünsche ich dir, dass du in der Sonne brätst.
0: Nein, das ist doch gemein. Und egal ob Freibad oder bei der Mittagspause im Job, wir begleiten euch mit unserer halben Stunde Musik nonstop. Und die hat irischen Sound neu gedacht von Dermot Kennedy im Gepäck. Das ist Funeral hier bei Hitradio Antenne 1.
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Frische Kick gefällig, mitten in der Mittagsschwüle, kommt direkt zu euch. Turn the Lights Off ist quasi der Ice Cube in unserer halben Stunde Musik nonstop. 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Ah!

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0: Der Hitradio Antenne 1 Verkehr, damit ihr gut ankommt auf der A7 Ulm Richtung Würzburg. Hier braucht ihr aktuell zwischen Heidenheim und Ahlen-Westhausen 50 Minuten länger. Dann wechseln wir rauf auf die A8 Karlsruhe-Stuttgart. Zwischen Pforzheim-West und Ost, hier dauert es eine halbe Stunde länger. Die A8 von Stuttgart nach München. Im Tunnel Grübingen haben wir ein kaputtes Auto. Das steht hier, Achtung, auf dem Standstreifen. Dann schauen wir in den Neckar-Odenwald-Kreis bzw. in den Kreis Heilbronn. Hier zwischen Billigheim und Bittelbronn in beiden Richtungen Unfallaufnahme, da so ein bisschen mehr Zeit mitbringen. Schauen wir uns nochmal die A8 an. Wenn ihr von Stuttgart nach Karlsruhe fahrt, zwischen dem Stuttgarter Kreuz und Leonberg Ost, da hat es ja den Unfall gegeben, das brennende Auto. Die Reinigungsarbeiten sind da jetzt weitestgehend abgeschlossen. Hier dauert es trotzdem noch eine Viertelstunde länger. Und dann haben wir nochmal die A8 von Stuttgart weiter runter nach München, zwischen Eichelberg und Hohenstadt. Hier eine Viertelstunde Zeitverlust. Geblitzt wird in Geislingen an der Steige in der Lengentalstraße, wenn ihr stadtauswärts unterwegs seid. Da sind 50 erlaubt, danke Annette. Die B14 Schwäbisch Hall Richtung Stuttgart, kurz nach dem Kappelbergtunnel 80, vielen Dank an John. Und die B27, wenn ihr Richtung Stuttgart fahrt, zwischen Autokino und Kornwestheim 80, vielen Dank Ricky. Staus und Blitzer, meldet auch ihr uns. Das geht ganz einfach per Anruf oder WhatsApp oder natürlich über unsere Antenne 1 App.
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0: Hier ist Hitradio Antenne 1 und auf der Suche nach einem wirksamen Schneckenschreck für meinen Garten, wo wirklich alles kahl gefressen wird, hat mir Olli eben geraten per WhatsApp, ich soll Haferflocken um die Pflanzen streuen. Das können die wohl nicht verdauen. Olli, also vielen Dank, packe ich direkt auf meine Anti-Schneckenliste. Und Roman ist auf der A8 unterwegs. Was ist denn dein Tipp?
1: Schnecken gegen Schnecken, sage ich nur.
0: Ernsthaft? Wie jetzt?
2: Hä?
1: Es gibt den Tigerschlägel. Das ist eine Schnecke, die sieht aus wie ein gestupfter Tiger.
0: Aha.
1: Und der frisst andere Schnecken. Und frisst auch die Gelege der anderen Schnecken leer. Wird oft verkannt, wird auch schön groß und ist ganz selten. Wird auch im Internet gehandelt, dass man kaufen kann.
0: Okay.
1: Aber wer das im Garten hat, der hat Ruhe vor Schnecken.
0: Und diese Tigerschnecke, die isst mein Gemüse nicht weg?
1: Tigerschlägel? Nee, der mag das nicht. Das ist ein
2: Fleischfresser.
1: Kannibale. Der frisst Holz, der frisst Schnecken, aber dein Salat bleibt.
0: Oh.
1: Tigerschlägel.
2: Ach, guck.
0: Okay, aber das ist jetzt nicht eine invasive Art, die ich mir dann da in den Garten hole.
1: Nein. Nein, um Gottes Willen.
0: Roman, vielen Dank, das gucke ich mir genauer an.
1: Viel Spaß damit.
0: Mach's
1: gut.
0: Danke, gut, tschüss.
2: Ciao.
0: Also, das ist ja abgefahren. Auf die Idee wäre jetzt überhaupt nicht gekommen, dass Schnecken bekämpfen.
2: Also pass auf, ich habe hier gerade nebenbei einfach mal bei Google Tigerschnägel eingegeben.
0: Mhm.
2: Ja. Die werden bei eBay Kleinanzeigen gehandelt, auch gesucht.
0: Okay.
2: Also nicht nur angeboten, sondern auch gesucht. Aber du kannst sie dir auch bei schneckenpost.shop bestellen.
0: Das klingt jetzt eher wie ein Fake-Shop, oder was?
2: Nee, ist es wirklich überhaupt nicht. Aber du kriegst die Viecher da für einen schmalen Taler von 7 Euro pro Stück.
0: Alles klar, pack die Rack mal 5 in den Warenkorb, sollte erstmal reichen. Habt ihr sonst auch noch Tipps gegen Schnecken? Ich bin bereit für alle Ideen. Unter der 08

0: Also wenn einer den Stress an diesem Mittwoch rausnehmen kann, dann ist das definitiv Alex Warren. Mit Ordinary kuschelt er sich gleich in euer Ohr und Nico Santos ist auch mit am Start. Freut euch auf die besten Hits von heute gleich bei Hitradio Antenne 1.
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2: 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Heute Morgen war es wahrscheinlich der letzte Tag, wo ihr eure Dachgeschosswohnung nochmal ordentlich durchlüften konntet, denn jetzt kommt die Hitzewelle und die startet heute mit um die 30 Grad maximal. Im Moment sind es bei euch in Aalen am Limes-Museum 26, Neckarsulm meldet 27, Freudenstadt 25. Morgen wird es noch heißer, bei knalle Sonnenschein klettern die Temperaturen auf bis zu 35 Grad. 2:05 haben wir's und wir wünschen euch einen schönen Mittwochmittag.
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4: Mit Lukas Schröder. Schönen guten Tag. Die Innenminister der Länder wollen stärker gegen Sozialbetrug vorgehen. Bei ihrer Konferenz in Hamburg beraten sie unter anderem darüber, wie Leistungen missbraucht werden können und wie sich das verhindern lässt. Geprüft wird auch, ob EU-Bürger künftig später Anspruch auf Bürgergeld bekommen sollen. Außerdem geht es um mögliche Änderungen beim Kindergeld für Familien, deren Kinder im EU-Ausland leben. Hintergrund sind Fälle von organisiertem Sozialbetrug. Arbeitsministerin Baas hatte dabei zuletzt von mafiösen Strukturen gesprochen. Es gibt neue Hinweise im Fall eines Brückensturzes in Karlsruhe. Fast 1,5 Jahre nach dem lebensgefährlichen Sturz eines damals 15-Jährigen geht die Polizei inzwischen von einem möglichen Verbrechen aus. Nach aktuellen Erkenntnissen könnte der Jugendliche nach einer Auseinandersetzung von einer oder mehreren Personen von der Brücke gestoßen worden sein. Die Ermittler suchen nun nach Zeugen und haben für entscheidende Hinweise eine Belohnung von bis zu 5.000 Euro ausgesetzt. Auch die ZDF-Sendung Aktenzeichen XY ungelöst soll den Fall im September aufgreifen. Immer mehr deutsche Unternehmen möchten gerne unabhängig von US-Tech-Giganten werden. In einer repräsentativen Meinungsumfrage des Digitalbranchenverbandes Bitkom haben 85% der Verantwortlichen in deutschen Unternehmen gesagt, dass Deutschland bei Cloud-Technologien zu abhängig von US-Anbietern sei. 43% der Firmen klagen, dass es für ihre technologischen Anforderungen aktuell keine gleichwertigen europäischen Alternativen zu den US-Giganten gebe. Und wer am Bodensee gern Fällchen isst, könnte bald wieder mehr davon auf der Speisekarte finden. Fachleute beraten nämlich ab heute, ob der Traditionsfisch wieder gefangen werden darf. Wegen stark geschrumpfter Bestände gilt seit 2 Jahren ein Fangverbot. Inzwischen haben sich die Fällchen aber offenbar etwas erholt. Deshalb setzt sich Baden-Württemberg dafür ein, den Fang wieder vorsichtig zu erlauben. Eine endgültige Entscheidung soll morgen fallen.
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5: Und da starten wir auf der A6 Heilbronn Richtung Nürnberg. Zwischen Crailsheim und Schnelldorf haben wir ein kaputtes Auto. Achtung hier auf dem Standstreifen. Dann die A7 Ulm-Würzburg zwischen Heidenheim und Aalen-Westhausen. 40 Minuten Zeitverlust. Eine halbe Stunde mehr Zeit braucht ihr momentan auf der A8 Karlsruhe-Stuttgart. Genauer zwischen Pforzheim-West und Süd. A81, Vorsicht, zwischen Heilbronn und Sockruppenbach, hier und Weinsberg-Ellhofen, wenn ihr Richtung Würzburg unterwegs seid, da haben wir ein kaputtes Auto auf der Fahrbahn. B295 in Stuttgart, auf Höhe vom Feuerbacher Tunnel, da haben wir ein kaputtes Auto, das steht am Tunnelausgang. Und zwischen Billigheim und Bittelbronn in beiden Richtungen eine Unfallaufnahme, die Strecke ist da ab und an, oder beziehungsweise nach und nach für beide Seiten frei. B14, Schwäbisch Hall Richtung Stuttgart, kurz nach dem Kappelbergtunnel. Da sind 80 erlaubt, danke John. In Geislingen an der Steige in der Lengentalstraße stehen sie stadtauswärts 50, danke Annette. Und in Schwäbisch Hall in der Geildorfer Straße auf Höhe der Bushaltestelle, da hat Jessica einen entdeckt, da sind 50 erlaubt. So, und wenn ihr auch was gesehen habt, Staus oder Blitzer, dann meldet uns das per Anruf oder WhatsApp oder natürlich über die Antenne 1 App.
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2: Hallöchen! Ja, Baden-Württemberg fühlt die Hitzewelle anrollen. In den nächsten Tagen klettern die Temperaturen weit über 35 Grad. Und das findet meine Namensvetterin Nadja super, allerdings mit einer Einschränkung.
6: Allerdings, die 35 Grad sollten dann nur so im Sommer 3-4 Wochen sein.
5: Tja, schauen wir mal, was wird.
2: Was wird.
5: So, jetzt feiern wir erstmal, dass mit der Sonne ganz viele Good Vibes hier zu uns nach Baden-Württemberg kommen. Und die könnt ihr auch hören in unserer halben Stunde Musik nonstop.
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0: Hitradio Antenne 1 ist bei euch und wir sind heute auf der Suche nach wirksamen Mitteln gegen Schnecken, weil die fressen bei Nadja gerade sämtliche Salate im Garten weg. Und Nadja, ich habe auch schon den nächsten Tipp für dich.
1: Hey Nadja, Thorsten hier, servus.
2: Hi.
1: Wenn du ein hundertprozentiges Mittel gegen Schnecken haben willst, dann musst du dir Laufenten, chinesische Laufenten im Garten tun. Die fressen alle Schnecken auf.
2: So. Das ist geil. Nach dem Tigerschnegel von Roman, die Schnecke, die Schnecken frisst, jetzt Enten. Also es wird ein ganzer Anti-Schnecken-Zoo auf dem Stückle, wenn ich das so sehe. Also ich revanchiere mich sehr gerne für eure ganzen Tipps. Die sind nämlich wirklich großartig. Es gibt jetzt ein wirksames Mittel gegen Stress und das nennt sich Ordinary. Kommt von Alex Warren und ist ein richtiger Genießer-Hit hier bei Hitradio Antenne 1.
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7: 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Und da starten wir direkt mit einer Gefahrenmeldung auf der A6 Nürnberg-Heilbronn. Zwischen Neuenstein und Öhringen, Achtung, da liegen Reifenteile auf der Fahrbahn. Das Ganze im Baustellenbereich. Dann die A6 in der Gegenrichtung, Heilbronn-Nürnberg. Zwischen Crailsheim und Schnelldorf, hier haben wir ein kaputtes Auto auf dem Standstreifen. Wechseln wir auf die A7 Ulm-Würzburg zwischen Heidenheim und Ahlen-Westhausen. 40 Minuten Zeitverlust. A8 Karlsruhe-Stuttgart zwischen Pforzheim-West und Ost. Hier solltet ihr mit rund einer halben Stunde Zeitverlust rechnen. Dann die A8 von Stuttgart nach München im Tunnel Grübingen. Achtung, eine ungesicherte Unfallstelle. A81 Heilbronn-Würzburg zwischen Heilbronn unter Gruppenbach und Weinsberg-Ellhofen. Ein kaputtes Auto auf der Fahrbahn. Eine Ziege haben wir auf der B27 auf Höhe Schwenningen-Messegelände. Da bitte natürlich in beiden Richtungen vorsichtig sein. Die B27 in der Gegenrichtung zwischen Schwenningen-Messegelände und Bad Dürrheim. Da haben wir ein kaputtes Auto auf der Fahrbahn. Dann die B295 auf Höhe vom Feuerbacher Tunnel. Da haben wir das kaputte Auto, das steht am Tunnelausgang. Und die letzte Meldung kommt aus dem Kreis Böblingen. Die Tübinger Straße hier zwischen Böblingen und der Auffahrt auf die B464. Hier sind der rechte Fahrstreifen nach einem Unfall gesperrt. Geblitzt wird zwischen Weiler zum Stein und Schweigheim auf Höhe vom Pferdehof. Da sind 70 erlaubt.
8: Gesundheit! Was? Kommt noch einer oder Rohrkrepier?
7: Ich glaube, das war's.
8: Mhm.
7: Es ist ein bisschen Stau, nicht Stauballergie, sondern Stauallergie.
8: Oh.
7: Weißt du?
8: Mhm.
7: So, wo war ich denn? Jetzt hatte ich schon einen Blitzer vorgelesen.
8: Nein, ich glaube schon, ja. Beim zweiten Blitzer warst du.
7: So, dann hat Armin noch einen Blitzer gesehen in Hauptmühlen, wenn er Richtung Eyach fahrt. Hier auf Höhe der Säge, da sind 70 erlaubt. Und zwischen Weiler, nee, den hatte ich, zwischen Weiler zum Stein und Pferdehof. Genau, dann hat Heiko noch den gesehen in Stuttgart, die Heilbronner Straße, auf Höhe von Milaneo. Der kommt mir aber auch bekannt vor.
8: Da hat sie Gehirnzellen ein bisschen durcheinander gescheppert. Kein Ding.
7: So, Staus und Blitzer meldet ihr uns ganz einfach per Anruf oder WhatsApp oder natürlich über die Antenne 1.
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0: Der Tigerschnegel oder aber auch die chinesische Laufente sind laut euch absolute tierische Schneckenfeinde. Hier ist Hitradio Antenne 1 und auf der Suche nach natürlichen Schneckenbekämpfungsmitteln habt ihr ja wirklich die krassesten Ideen. Auch Regina aus Stuttgart hat sich gemeldet. Was machst denn du gegen Schnecken?
1: Wenn du Schnecken hast, dann nimm Knoblauch und drück die in die Erde ein. Mhm. Und ich habe mir natürlich gleich nicht normalen gekauft. Nein, ich habe mir gleich Elefantenknoblauch gekauft.
2: Was ist das denn?
1: Das habe ich noch nie gehört. Den habe ich bei irgendeinem Gärtner gefunden. Und seitdem ist ich habe nie wieder eine Schnecke gesehen, ja. Und das Schöne ist, ich habe einen riesen Garten hier mit Obst und allem Möglichen. Mhm. Und die blühen jedes Jahr wieder, ja. Das sieht einfach toll aus. Sieht aus bei mir wie ein Wilhelmer.
3: Ich sag mal so, mit Knoblauch hat man mich ja, ne? Die Ernte, die würde ich dir noch abnehmen.
0: Ja,
3: muss ich ganz ehrlich sagen.
0: Kein Problem.
3: Gebonkt. Super, machen wir so. Katrin aus Neckartenzlingen, du hast auch noch einen Tipp, ne?
4: Meine Freundin hat auch einen großen Garten und die stellt dann immer Schüsselchen auf, ein bisschen höhere.
0: Aha.
4: Kommt Bier rein. Und Schnecken lieben Bier. Die krabbeln dann dahin, wo die Schüsselchen stehen, krabbeln da rein und dann sind sie besoffen und dann kommen sie nicht mehr raus und dann haben sie halt einen schönen Tod im Bier.
0: Geil, im Rausch dahin gerafft. Also das probiere ich aus. Genauso wie die Haferflocken, die Thorsten um seine Pflanzen streut. Also vielen Dank für eure ganzen Tipps. Ich werde euch auf dem Laufenden halten, was geklappt hat und

0: Hier ist das Radio Antenne 1. Ich wünsche euch einen wunderschönen Mittwoch. Rollladen runter, Klimaanlage an und dann treiben lassen durch die nächsten To-Dos hier mit Pop und Jennifer Lopez. Save Me Tonight wartet gleich noch den News und dann die Band aus Mannheim, die sich immer wieder in die deutschen Charts kämpft. Klock, klock, out of the dark. Wunderschöne Nummer auch hier am Start bei Hitradio Antenne 1. Die besten Hits von heute.
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0: Hitradio Antenne 1, das Wetter. Ein Mix aus Sonne und Wolken. Vereinzelt kann es noch einzelne kurze Schauer geben in Baden-Württemberg. Die meisten von uns kommen aber trocken durch den Feierabend. Bis zu 32 Grad morgen, also richtig sommerlich. Und dann auch der Start in die Hitzewelle. 33 bis 37 Grad heißt heute Abend nochmal durchlüften, Getränke kaltstellen und vielleicht auch für ordentlich Eisvorrat sorgen. Ich wünsche euch einen tollen Mittwoch. Wir haben jetzt 5 vor 3.
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12: Mit Lukas Schröder, schönen guten Tag. Bundeskanzler Merz geht davon aus, dass der Bundestag vor der parlamentarischen Sommerpause im Juli über das für einen möglichen Bundeswehreinsatz in der Straße von Hormus nötige Mandat entscheiden wird. Am Rande des G7-Gipfels hat er betont, dass die Bundesregierung bereit sei, eine Feuerpause oder einen Waffenstillstand abzusichern. Auch würde der Einsatz aber auch unter dem Vorzeichen einer ganzen Reihe von Voraussetzungen stehen, die noch nicht erfüllt sind, so Merz weiter. Die Bundesregierung hat zugesagt, ein Minenjagdboot und ein Versorgungsschiff bei einem Ende des Irankriegs zur Sicherung der wichtigen Handelsroute zur Verfügung zu stellen. Per Livestream soll ein Mann aus Baden-Württemberg sexuellen Missbrauch an Kindern auf den Philippinen gesteuert und dafür bezahlt haben. Vor dem Landgericht Ellwangen räumte der 46-Jährige jetzt die Taten ein und bat die Opfer um Entschuldigung. Die Staatsanwaltschaft fordert 6 Jahre Haft, die Verteidigung 3,5 Jahre. Ermittler kamen dem Mann durch Hinweise aus den USA sowie eigene Videoaufnahmen und Zahlungsnachweise auf die Spur. Über mehrere Wochen hinweg haben viele Ehrenamtliche in der Bucht vor der Ostseeinsel Pöhl um das Leben des gestrandeten Buckelwals Timmy gekämpft. Am Ende, ja ohne Erfolg, er starb kurz nach seinem Transport in die Nordsee. Mecklenburg-Vorpommerns Umweltminister Backhaus möchte sich jetzt aber mit einem Fest bei den Ehrenamtlichen bedanken, die an der Hilfsaktion beteiligt waren. Unter anderem sind das die DLRG oder die Freiwillige Feuerwehr. Die Aktion war hoch umstritten, Wissenschaftler hatten schon davor abgeraten und die Überlebenschancen des Tieres als sehr gering eingeschätzt. 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Beim Entfernen von unerwünschten Geschmäckern sind die Packungen prozessbedingt kontaminiert worden. 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
0: 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A6 Heilbronn-Nürnberg, eine Meldung zwischen Heilbronn-Neckarsulm und dem Kreuz Weinsberg. In beiden Richtungen Ziegen auf der Fahrbahnseite, bitte vorsichtig. Dann A6 Heilbronn Richtung Nürnberg zwischen Kreilsheim und Schneldorf, da noch mal ein kaputtes Auto. Außerdem A7 Ulm Richtung Würzburg zwischen Heidenheim und Ahlen-Westhausen. 6 Kilometer Stau, eine halbe Stunde Zeitverlust. Genauso auf der A8 Karlsruhe Richtung Stuttgart zwischen Pforzheim-West und Süd, 5 Kilometer Stau. Dann A8 Stuttgart Richtung München beim Tunnel Gröbingen, da läuft eine Unfallaufnahme. Dann die A81 Heilbronn Richtung Stuttgart, Höhe Ilsfeld, eine ungesicherte Unfallstelle auf der linken Seite. Außerdem zwischen Ilsfeld und Mundelsheim, da nochmal eine ungesicherte Unfallstelle. Dann haben wir auf der A81 Heilbronn Richtung Würzburg zwischen Heilbronn unter Gruppenbach und Weinsberg-Erlhofen ein kaputtes Auto stehen. Wir bleiben auf der gleichen Fahrbahn zwischen Neuenstadt am Kocher und Möckmühl, auch da nochmal eine ungesicherte Unfallstelle. Und letzte Meldung kommt aus dem Kreis Böblingen. Tübinger Straße ist es zwischen Böblingen und der B464. Ein Unfall, da ist gerade der Fahrstreifen gesperrt. Und es wird geblitzt. Torb Mühle in Richtung Eyach an der Säge. Da ist 70, danke Armin. Und zwischen Weiler und zum Stein und Schweigheim da beim Pferdehof, da ist auch 70, danke schön Claudia. Staus und Blitzer meldet ihr bei uns telefonisch. Gern auch einfach per WhatsApp hier natürlich kostenlos an der 08000 75 7000 oder per Antenne 1 App. Gute Fahrt.
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0: 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Mit der halben Stunde Hits für alle von euch, die heute schon super viel geleistet, organisiert und auch geregelt haben, ohne dass es jemand gemerkt hat. Das hier ist jetzt eure Anerkennung. Die meiste Abwechslung hier mit Dance Queen Sia aus den 10ern, aus den 20ern zum Mitsingen, was für ein Two Colors. Und natürlich die besten Hits von heute hier bei Hitradio Antenne 1. Dance Queen, Jennifer Lopez zusammen mit Star DJ David Guetta.

0: Kaffeepause in der Sonne gemacht, das Wetter schreit richtig danach, also jetzt Deo drauf und weiter geht's Richtung Feierabend. Hier mit der halben Stunde Hits bei Hitradio Antenne 1. Wir schieben ein ganz, ganz, ganz gutes Gefühl nach. Zusammen mit Lessing und Pop von Clock Clock, hier ist Out of the Dark.
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10: Der Hitradio Antenne 1 Verkehr, damit ihr gut ankommt. A6 Heilbronn-Nürnberg zwischen Heilbronn-Neckarsulm und dem Kreuz Weinsberg. Da haben wir in beiden Richtungen Ziegen auf der Fahrbahn. Bitte seid da besonders vorsichtig. Dann die A7 Ulm Richtung Würzburg zwischen Heidenheim und Ahlen-Westhausen. 4 Kilometer Stau, eine halbe Stunde Zeitverlust. A8 Karlsruhe Richtung Stuttgart zwischen Pforzheim-West und Süd. 5 Kilometer Stau, da noch mal eine halbe Stunde mehr. Dann die A8 Stuttgart Richtung München. Beim Tunnel Gröbingen läuft eine Unfallaufnahme auf dem linken Fahrstreifen. A81 Heilbronn Richtung Stuttgart, Höhe Ludwigsburg Süd. Eine ungesicherte Unfallstelle auf dem Verzögerungsstreifen. Nochmal A81 Heilbronn Richtung Würzburg zwischen Neuenstadt am Kocher und Möckmühl. Auch da eine ungesicherte Unfallstelle. Und A81 Stuttgart Richtung Singen zwischen Böblingen, Sindelfingen und dem Kreuz Hulb. Da hat es auch gekracht. Auch da nochmal eine ungesicherte Unfallstelle. Außerdem Kreis Böblingen, Tübinger Straße, eine Meldung zwischen Böblingen und der B464. Auch da ein Unfall. Und die letzte Meldung, die kommt aus dem Kreis Ludwigsburg. Friedrichstraße, Höhe dem Abzweig nach Oswald. Da läuft auch eine Unfallaufnahme. Beide Fahrtrichtungen sind gesperrt. Es wird geblitzt, Torpmühle in Richtung Eyach an der Säge. Da ist 70, danke Armin. Außerdem zwischen Weiler zum Stein und Schweikheim. Beim Pferdehof, da ist auch 70, danke Claudi. Und Eislingen Richtung Göppingen in der Göppinger Straße bei der Westerngrenze. Da ist auch 70, danke schön Roman. Staus und Blitzer meldet ihr bei uns telefonisch oder einfach per WhatsApp hier immer kostenlos an der 08000 75 7000. Gern auch per Antenne 1 App. Gute und sichere Fahrt euch.
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0: Schorndorf Miedelsbach hat den längsten Fahnenmast in ganz Deutschland. Und da kann man ja schon mal stolz drauf sein. André ist jetzt hier bei mir am Hitradio Antenne 1 Telefon. André, du bist von der Feuerwehr. 30 Meter weht jetzt bei euch die Deutschlandflagge hoch oben in der Luft. Höher als die vorm Reichstag in Berlin.
1: Ja, die Idee kam uns an einem Sonntagnachmittag, wo wir so zusammengesessen sind. Haben wir gedacht, Mensch, nächste Woche ist ja der Maibaumabbau. Warum sollte man ihn einfach nicht denn stehen lassen? Jetzt haben wir doch die WM und könnten doch den als höchsten Fahnenmast nutzen.
0: Richtig gemacht. Und wie fühlt sich das jetzt an, so berühmt geworden zu sein in ganz Deutschland?
1: Mit so viel Aufsehen haben wir uns natürlich nicht gerechnet. Mhm. Ja, also eigentlich wollten wir nur in unserem Ort hier die WM-Euphorie ein bisschen erhöhen und haben es jetzt zwar wohl auch geschafft, darüber hinaus. Und mit ein bisschen Glück schaffen wir vielleicht auch noch die Nationalmannschaft in den USA zu erreichen damit.
0: Ich drücke euch die Daumen, denn die Fahne soll so lange hängen bleiben, bis Deutschland Weltmeister ist. Also, liebe Nationalmannschaft, kein Druck, gell? Aber es wäre ganz nett.

0: Hit Radio Antenne 1 ist hier. Ich wünsche euch einen wundervollen Mittwochnachmittag. 31 Grad Richtung Oberrhein. Das heißt, der wichtigste Kollege ist damit heute absolut einfach mal die Klimaanlage. Und die drehen wir auf. Gemeinsam mit dem hier. Mein neues Lieblingslied. One Republic, Need Your Love, ist unfassbar schön und ganz neu mit dabei. Gibt's hier gleich in voller Länge. Und dann vom Geheimtipp zum absoluten Sommercheck. Turn the Lights Off. Auch gleich mit am Start. In der halben Stunde Hits. Das ist Hitradio Antenne 1 für euch mit den besten Hits von heute.
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0: 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Das Wetter ist ein Mix aus Sonne und Wolken heute. Vereinzelt kann es hier oder da einen kurzen Schauer geben. Die meisten von uns kommen aber trocken durch den Feierabend. 32 Grad maximal. Morgen dann sogar bis zu 37. Heißt, statt ins Fitness morgen vielleicht einfach lieber mal die Freibadtasche direkt mit in die Arbeit nehmen.
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0: Mensch, schönen Mittwoch wünsche ich euch. Wir haben jetzt 5:05.
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3: Mit Lukas Schröder, schönen guten Tag. Geht es nach mehreren Medienberichten, ist der Text zwischen den USA und dem Iran vereinbarten Rahmenabkommen veröffentlicht worden. So geht aus dem Entwurf hervor, dass die Kämpfe zwischen beiden Parteien und ihren Verbündeten sofort beendet werden sollen. Außerdem ist vorgesehen, die Schifffahrt in der Straße von Hormus innerhalb von 30 Tagen wieder vollständig zu ermöglichen. Die USA sollen außerdem schrittweise Sanktionen gegen den Iran lockern und eingefrorene Vermögenswerte freigeben. Gleichzeitig bekräftigt der Iran in dem Papier, keine Atomwaffen entwickeln zu wollen. Über ein endgültiges Abkommen soll dann nochmal innerhalb von 60 Tagen weiter verhandelt werden. Die G7-Staaten wollen ihre Abhängigkeit von einzelnen Lieferländern bei wichtigen Rohstoffen deutlich reduzieren. Im Fokus stehen dabei sogenannte seltene Erden, die unter anderem in Smartphones, Elektromotoren und Rüstungstechnik verbaut sind. Eine zentrale Rolle spielt dabei auch China, das große Teile des Weltmarkts kontrolliert und zuletzt Exportkontrollen eingeführt hat. Ziel von den G7-Staaten: weniger Abhängigkeit, mehr Versorgungssicherheit. Besserer Handyempfang im Zug. Das Bundesverkehrsministerium prüft, wie der Ausbau von Mobilfunk und Bahnfunk entlang der Schienen beschleunigt werden kann. Damit wir am Ende auf den rund 33.000 Kilometern langen Bahnnetz bis zum Jahr 2035 gutes Internet haben, möchte jetzt die bundeseigene Mobilfunkinfrastrukturgesellschaft zusätzliche Aufgaben übernehmen. Und bestimmt hat der ein oder andere von euch auch schon mal den Schlüssel verlegt, die AirPods liegen lassen oder den Geldbeutel verloren. Wir hoffen zumindest mal, dass ihr eure Wertsachen relativ schnell wiedergefunden habt. Anders war es in unserem Nachbarbundesland Bayern. Dort hat ein Mann bei Mäharbeiten nahe einem Campingplatz im Kreis Passau einen Geldbeutel gefunden und ihn an die Polizei übergeben. Soweit so gut. Am Ende stellte sich allerdings heraus, der Besitzer hatte den Geldbeutel ganze 25 Jahre lang vermisst. Im Geldbeutel viel Vergangenheit, unter anderem ein längst ungültiger Führerschein aus dem Jahr 1996 und eine seit Jahrzehnten abgelaufene Bankkarte sowie mehrere D-Mark.
0: 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A7 Ulm in Richtung Würzburg, aktuell hier zwischen Heidenheim und Ahlen ist 1006 Kilometer Stau, eine halbe Stunde länger. Genauso auf der A8 Karlsruhe Richtung Stuttgart zwischen Karlsbad und Pforzheim-Weste haben wir Fahrzeugteile auf der Fahrbahn. Da steht auch ein kaputter LKW. Dann mehrere Kartons und auch Metallteile auf der A8 Stuttgart Richtung Karlsruhe zwischen Leonberg-West und Rutesheim. Außerdem A8 Stuttgart Richtung Karlsruhe zwischen Heimsheim und Pforzheim-Süd, da eine ungesicherte Unfallstelle. Jetzt A8 Stuttgart Richtung München beim Tunnel Kröbingen läuft auch da noch mal eine Unfallaufnahme auf der linken Seite. Genauso A81 Heilbronn Richtung Würzburg zwischen Neuenstadt am Kocher und Möckmühl. Nochmal A81 Stuttgart in Richtung Singen zwischen Böblingen-Sindelfingen und dem Kreuz Böblingen-Hulb auch da eine Unfallaufnahme. Dann Calw Richtung Stuttgart zwischen Leonberger Straße und Naturtheater Renningen. Auch da haben ein kaputtes Auto auf der linken Seite. Andere Meldungen: Sigmaringen-Balingen zwischen dem Abzweig nach Dirwangen und Weilstetten in beiden Richtungen. Auch da eine ungesicherte Unfallstelle. Genauso ein Unfall im Kreis Böblingen, hier in der Tübinger Straße und im Kreis Ludwigsburg in der Friedrichstraße. Noch eine Meldung kommt jetzt aus Stuttgart, ist die letzte Heilbronner Straße zwischen Auerbachstraße und Sieglestraße. Auch da hat es gekracht, auch da ist die Unfallstelle noch ungesichert. Alles auf der rechten Seite, danke fürs Melden, lieber Sam. Und wir haben einen Blitzer in Eislingen Richtung Göppingen in der Göppinger Straße bei der Westtangente. Da ist 70. Roman, danke fürs Reinschicken. Und wenn ihr jetzt auch was habt, egal ob Stau oder Blitzer, meldet es gern. Geht für euch hier telefonisch, gern auch per WhatsApp. Natürlich kostenlos an der 08000 75 7000, gern auch per Antenne 1 App. Gute Fahrt.
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0: 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Mit der halbe Stunde Hits für alle, die den Sommer gerade nur von drinnen sehen. Heißt in der Werkstatt die meiste Abwechslung mit Dance von den Imagine Dragons. Im LKW-Fahrerhaus, vielleicht gerade auf der A8 oder der B27, gibt's für euch zum Aufdrehen Pop Queen Ostis. Und auch der Haushalt wird ein bisschen leichter mit den besten Hits von heute. Hier ist Turn the Lights Off. Schönen Mittwoch euch.

Die halbe Stunde Hits hier bei Hitradio Antenne 1. Und wenn es euch noch niemand gesagt hat heute, super, dass ihr da seid. Den Laden hier am Laufen haltet. Das ist eure Energie für den Mittwochnachmittag. Hier ist Hunterx zusammen mit David Guetta und Golden bei Hitradio Antenne 1.

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8: 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Wir schauen jetzt erst auf die A8. Stuttgart Richtung Karlsruhe zwischen Heimsheim und Pforzheim Süd, da haben wir Reifenteile auf der Fahrbahn. A7 Ulm Richtung Würzburg zwischen Heidenheim und Ahlen ist 1005 Kilometer Stau, gut eine halbe Stunde länger. Dann A81 Heilbronn Richtung Stuttgart zwischen Ludwigsburg Süd und Stuttgart Zuffenhausen, eine ungesicherte Unfallstelle. Gleiche Richtung jetzt aber zwischen Neuenstadt am Kocher und Möckmühl, da nochmal ein Unfall, da laufen gerade die Bergungsarbeiten. Dann B10 Stuttgart Richtung Ulm zwischen Göppingen Zentrum Ost und Eislingen West, da mehr Gegenstände auf der Fahrbahn. Dann die B10, B14 Stuttgart Uferstraße zwischen Stuttgart Ost und der Überleitung Dreieck Neckarpark, auch da nochmal eine ungesicherte Unfallstelle. Genauso im Kreis Böblingen in der Tübinger Straße und im Kreis Ludwigsburg, da nochmal in der Friedrichstraße. Blitze habe ich für euch. Eislingen Richtung Göppingen. In der Göppinger Straße wird geblitzt. Höhe der Westtangente, da ist 70. Lieber Roman, danke fürs Melden. Und wenn ihr auch was gesehen habt, egal ob Stau oder Blitzer, dann meldet das gerne genauso telefonisch oder per WhatsApp. Immer kostenlos an der 08000 75 7000 oder per Antenne 1 App. Gute Fahrt.
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0: Macht er's oder macht er's nicht? Hier ist das Radio Antenne 1. Ich wünsche euch einen wunderschönen Nachmittag. Und aktuell suchen wir ja zusammen mit euch Baden-Württembergs Work Bestie. Was würdet ihr für euren Lieblingskollegen tun? Philipp aus Ludwigsburg geht aufs Ganze, lässt sich einfach mal ein Tattoo stechen und das live im Radio. Er ist schon zusammen mit seiner Kollegin vor Ort im Tattoo-Studio Ink and Gear in Bad Cannstatt mit meiner Kollegin Sophia. Sophia, wie sieht's denn aus bei euch?
1: Also ich würde sagen, die Lage ist sehr angespannt, weil Philipp, du weißt noch nicht, was du tätowiert bekommst.
2: Richtig, ich weiß gar nichts.
1: Hast du denn eine Vorstellung, was es denn werden könnte?
2: Also auf jeden Fall wird es irgendwas Ausgefallenes sein. Große Vorstellung habe ich jetzt noch nicht, aber es wird auf jeden Fall etwas sehr Freaky-mäßiges, wo ich schon echt Bock drauf habe.
1: Genau. Was sagen die Gefühle?
2: Herzpunkt.
1: Ich hör's, aber ich höre richtig mit. So, Jana, wir trinken jetzt noch entspannten Kaffee und noch eine kleine Pinkelpause und dann geht's los.
0: Oh, ich bin auch schon mega aufgeregt, was am Ende rauskommt und ob Philipp wirklich durchzieht, hier live im Radio oder doch noch einen Rückzieher macht. Hören wir gleich zusammen um kurz nach 5. Bis dahin genießen wir zusammen den letzten Cappuccino für heute mit den besten Hits von heute. Hier ist Dracula.

0: Hitradio Antenne 1 ist hier der Feierabend. Der klingt heute nach Eiskaffee, Freibad, vielleicht auch noch Balkon. Freiheitsfeeling dazu gibt's gleich mit super entspanntem Pop von Jabuzi. Song. Wartet nach den News und dann der Superstar mit dem, glaube ich, schönsten Grinsen überhaupt. Nico Santos mit knackigem Dance-Pop hier in All-Time High. Das ist Hitradio Antenne 1 für euch, die besten Hits von heute.
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0: 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Das Wetter ist ein Mix aus Sonne und Wolken. Vereinzelt kann es auch kurze Schauer geben. Die meisten von uns kommen aber trocken durch den Feierabend heute. Morgen dann der Start in die Hitzewelle. 33 bis 37 Grad heißt heute Abend am besten nochmal durchlüften und vielleicht auch nochmal den Eisvorrat auffüllen.
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0: Ich wünsche euch einen tollen Mittwoch. Wir haben jetzt 5 vor 5.
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10: Mit Lukas Schröder, schönen guten Tag. Bundeskanzler Merz geht davon aus, dass der Bundestag vor der parlamentarischen Sommerpause im Juli über das für einen möglichen Bundeswehreinsatz in der Straße von Hormus nötige Mandat entscheiden wird. Am Rande des G7-Gipfels hat er betont, dass die Bundesregierung bereit sei, eine Feuerpause oder einen Waffenstillstand abzusichern. Auch würde der Einsatz aber auch unter dem Vorzeichen einer ganzen Reihe von Voraussetzungen stehen, die noch nicht erfüllt sind, so Merz weiter. Die Bundesregierung hat zugesagt, ein Minenjagdboot und ein Versorgungsschiff bei einem Ende des Iran-Krieges zur Sicherung der wichtigen Handelsroute zur Verfügung zu stellen. Vom Schutz vor rechter Gewalt bis hin zu Maßnahmen gegen randalierende Fußballfans. Damit sehen sich die Innenminister von Bund und Ländern zum Start ihrer Frühjahrskonferenz in Hamburg konfrontiert. Auch geht es um den Anstieg von Gewalt durch Kinder und Jugendliche. Umstritten ist, ob das Strafmündigkeitsalter von 14 auf 12 Jahre gesenkt werden soll. Außerdem stehen Maßnahmen gegen Gewalt rund um Fußballspiele, der Schutz der Stromversorgung vor Cyberangriffen sowie Verbesserungen beim Katastrophenschutz auf der Agenda. Diskutiert wird auch über höhere Bußgelder für Verkehrsverstöße, etwa bei Falschparken oder anderen Ordnungswidrigkeiten im Straßenverkehr. Und noch immer ist der Schock für die Region groß. Die traditionsreiche Schussenrieder Brauerei Ott aus Bad Schussenried im Kreis Biberach hat vor einigen Tagen Insolvenz angemeldet. Der Betrieb soll jetzt allerdings zunächst weiterlaufen. Die Lage bleibt aber unsicher. Der vorläufige Insolvenzverwalter will sich nun einen Überblick verschaffen und gleichzeitig nach einem Investor für das Familienunternehmen suchen. Für die rund 40 Beschäftigten sind die Löhne durch das Insolvenzausfallgeld vorerst aber für die kommenden Monate abgesichert.
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11: Der Spielehersteller Ravensburger übernimmt die Mehrheit an der Plüschtierfirma Steiff. Steiff soll aber weiterhin eigenständig geführt werden, heißt es von beiden Firmen. Das Unternehmen gilt als Erfinder des Teddybären und steht für hochwertige Plüschtiere. Erkennbar am Knopf im Ohr. Mit dem Verkauf will die Familie Steiff die Weichen für eine langfristige Perspektive des Traditionsunternehmens stellen. Ravensburger ist vor allem für Gesellschaftsspiele, Puzzles und Sammelkarten bekannt und will sich in wirtschaftlich schwierigen Zeiten breiter aufstellen. Und noch der Blick auf den DAX. Er stand zuletzt bei 24.876 Punkten. Lea Matschulat für Hitradio Antenne 1.
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0: Der Hitradio Antenne 1 Verkehr, damit ihr gut ankommt. A7 Ulm Richtung Würzburg zwischen Heidenheim und Ahlen-Westhausen. 4 Kilometer Stau aktuell, 25 Minuten länger. Dann die A8 Karlsruhe Richtung Stuttgart zwischen Karlsbad und Pforzheim Süd. 8 Kilometer Stau, 50 Minuten länger. A8 Stuttgart Richtung Karlsruhe, also die Gegenrichtung zwischen Rotesheim und Heimsheim. Da haben wir Reifenteile auf der Fahrbahn. Und ab Heimsheim in Richtung Pforzheim Ost. Stau, 20 Minuten Zeitverlust. Dann A81 Heilbronn Richtung Stuttgart zwischen Ludwigs Süd und Stuttgart-Zuffenhausen. Da läuft eine Unfallaufnahme, da haben wir auch eine Ölspur auf der rechten Seite und auf dem mittleren Fahrstreifen 50 Minuten mehr. Nochmal A81 Heilbronn Richtung Würzburg zwischen Neuenstadt am Kocher und Möckmühl. Da eine Unfallaufnahme, der linke Fahrstreifen ist vorübergehend gesperrt. Außerdem Offenburg Richtung Schaffhausen zwischen Villingen Süd und Bad Dürrheim Süd. Hirschhalde, da haben wir nochmal eine ungesicherte Unfallstelle. Dann Karlsruhe Richtung Eppingen zwischen der B35 Bretten und Bauerbach. Da läuft auch nochmal eine Unfallaufnahme. Und die letzte Meldung kommt aus Stuttgart-Jahnstraße zwischen Stuttgart und dem Fernsehturm Ruhbank. Auch da ein Unfall. Der neueste Blitzer steht am Ortsausgang Ottmersheim Richtung Besigheim in der 30er-Zone. Außerdem wird geblitzt Hechingen, Weilheimer Straße, da ist 50. Danke euch fürs Melden und wenn ihr jetzt auch was habt, egal ob Stau oder Blitzer, meldet es gern genauso, telefonisch oder per WhatsApp, immer kostenlos an der 08000 75 7000, gerne auch per Antenne 1 App.
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3: 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Und hier ist Jana Carola.
0: 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Und es geht los. Philipp aus Ludwigsburg lässt sich hier live im Radio einfach mal ein Tattoo stechen, ohne zu wissen, was und wohin.
12: Ich bin auch echt aufgeregt jetzt. Aber immer noch guter Dinge, mir geht's gut.
0: Ja, aber schauen wir lange noch. Wir schalten gleich live zu dir ins Tattoo-Studio nach Cannstatt. Vorher für euch die meiste Abwechslung. Die 10er, die 20er und natürlich die besten Hits von heute. Hier bei Radio Antenne 1. Hier ist Sonnenschein zum Sonnenschein. Nico Santos mit All Time High. Einen schönen Nachmittag. 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

0: 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Hier ist Hitradio Antenne 1. Philipp aus Ludwigsburg lässt sich gerade live im Radio einfach mal ein Tattoo stechen, ohne zu wissen, was es eigentlich für ein Motiv wird. Er stellt sich damit unserer Workbestie-Challenge mit der Frage, wie weit würdet ihr für euren Lieblingskollegen gehen? Und das alles macht ihr für seine Kollegin Jenny, die auch noch seine Schwägerin ist. Was für ein Motiv die sich wohl ausgesucht hat? Spoiler, es ist absolut crazy und ich bin mir zu 100% sicher, keiner hier in Baden-Württemberg hat sowas noch auf der Haut. Unsere Sophia ist gerade bei Philipp und versucht ihm so ein bisschen auf die Sprünge zu helfen.
1: So Philipp, kennst du ja dieses Spiel, wenn man so jemandem was auf dem Rücken zeichnet und dann muss man erraten, was es ist. Kannst du jetzt auch anhand der ganzen Linien, dem Gestech, das du spürst, erahnen, was es denn sein könnte?
2: Ich versuch's, aber klappt nicht. Ich habe keine Ahnung.
1: So, Philipp, aber ich habe jetzt auch noch mal so eine kleine pikante Frage. Deine Workbestie Jenny ist ja auch deine Schwägerin in spe. Und weil ihre Schwester ist deine Freundin. Und Jenny hat sich ja jetzt dein Oberschenkel ausgesucht. Ja, ein Motiv, das dich auf jeden Fall für immer an sie erinnern wird und deine Freundin auch. Das heißt, wenn deine Freundin mal in gewissen Situationen in Augenhöhe mit deinem Schenkel ist, wird sie an deinen Workbestie, an ihre eigene Schwester erinnert? Was denkst du, was hält deine Freundin davon?
2: Ich glaube, die kann da schnell den Kopf ausschalten auch. Ich hoffe es zumindest.
1: Ja, ich hoffe es auch.
0: Alles hier für 500 Euro und natürlich auch für die Lieblingskollegin. Und auch wir wollen jetzt natürlich wissen, was bitte wird Philipp da gerade auf den Oberschenkel gestochen? Verraten wir natürlich gleich hier um kurz nach 17:30 bei Hitradio Antenne 1.

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11: Es ist kurz vor 5:30. 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A7 Ulm Richtung Würzburg zwischen Ahlen-Oberkochen und Ahlen-Westhausen. 3 Kilometer Stau, 20 Minuten länger. Genauso auf der A8 München Richtung Karlsruhe zwischen Stuttgart-Degerloch und Leonberg-Ost. 7 Kilometer Stau. A81 Heilbronn Richtung Stuttgart zwischen Ludwigsburg-Süd und Stuttgart-Zuffenhausen. Da läuft eine Unfallaufnahme, da auch eine Ölspur auf der rechten Seite auf dem mittleren Fahrstreifen. Ist gerade gesperrt, 35 Minuten Zeitverlust. Wir haben nochmal einen Unfall auf der A81 Heilbronn Richtung Würzburg zwischen Neuenstadt am Kocher und Möckmühl. Außerdem B14 Backnang Richtung Stuttgart beim Tunnel Leutenbach, dann kaputtes Auto im Tunnel und Offenburg Richtung Schaffhausen zwischen Villingen Süd und Bad Dürrheim Hirschhalde, auch da eine ungesicherte Unfallstelle. Letzte Meldung, Grasböblingen zwischen dem Absack nach Breitenstein und Schöneich, da laufen Reinigungsarbeiten gerade auf allen Fahrstreifen. Hechingen wird geblitzt, Weilheimer Straße, das 50. Danke, lieber David, fürs Melden. Und wenn ihr auch was habt, egal ob Stau oder Blitzer, ich freue mich auch über eure Meldungen. Telefonisch, gern auch per WhatsApp. Immer kostenlos an der 08000 75 7000 oder per Antenne 1 App.
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0: Hallo. Ihr hört Hitradio Antenne 1 und was für eine krasse Aktion ist das denn bitte? Philipp aus Ludwigsburg hat sich hier eben live tätowieren lassen im Radio, ohne das Motiv zu kennen. Das hat Kollegin Jenny ausgesucht, denn die beiden machen bei unserer Work-Bestie-Challenge mit. Stellen sich der Frage, wie weit würdet ihr für euren Lieblingskollegen gehen? Sophia aus der Hitradio Antenne 1 Redaktion ist live bei Philipp im Tattoo-Studio in Stuttgart und jetzt sieht Philipp sein fertig gestochenes Tattoo zum allerersten Mal.
1: Also, wir stehen jetzt auf. Bein ist eingeschlafen. Geht's?
2: Ja.
1: Ja?
2: Geht.
1: Okay, und wir laufen jetzt zusammen zum Spiegel und mein Herz raus. Okay, okay.
2: Ups. So. Ich muss heute sehr vielen Leuten vertrauen, fällt mir auf.
1: So, von der Skala von 1 bis 5, wie aufgeregt bist du?
2: 5. Ganz klar 5.
1: Ich bin 7. Okay, ich nehme jetzt deine Augenbinde ab und du machst dann den Blick nach rechts ins Spiegel, ja?
2: Mhm.
1: Gewöhn dich erstmal in das Licht. Bist du bereit? Du guckst noch nicht in den Spiegel. Warum guckst du noch nicht in den Spiegel?
2: Ach du Scheiße. Simpsons?
1: Nein, Family Guy.
2: Family Guy?
1: Wie fällt es dir? Okay, es gab ein High Five gerade, also es ist wohl gut. Philipp, was sagst du?
2: Crazy. Ich muss eine Nacht drüber schlafen, aber es ist auf jeden Fall sehr, sehr geile Arbeit. Danke Mario an der Stelle.
1: Sagst du, du musst das sacken lassen?
2: Ja. Safe.
0: Spoiler, wir haben uns auch noch ins Tattoo gemogelt. Wie das aussieht, seht ihr jetzt auf der Hitradio Antenne 1 Instagram-Seite. Und natürlich entscheidet ihr jetzt, wer hier Baden-Württembergs Work-Bestie wird. Die Abstimmung jetzt für euch online auf antenne1.de.
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0: Hier ist das Radio Antenne 1 für alle, die gerade vielleicht noch im Auto sitzen, statt im Pool. Hier das Urlaubsfeeling für euch. Mega entspannt im Pop. Harry Styles, American Girls, ist ganz neu. Bei uns wartet in der nächsten halben Stunde. Und dann die Band aus Deutschland, die, wie ich finde, die schönsten, gefühlvollsten Pop-Songs macht. Clock, Clock für uns hier mit Out of the Dark am Start. Hitradio Antenne 1, die besten Hits von heute.
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3: 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Das Wetter. Sonnig und trocken jetzt am Feierabend. Knapp 30 Grad sind es noch in Baden-Württemberg. Und auch morgen nochmal super für den Biergarten. Aber auf jeden Fall mit einem kalten Getränk. 33 bis 37 Grad morgen maximal heiß. Wir starten in die Hitzewelle. Erste Gewitter dann wieder am Freitag.
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3: Einen wunderschönen Mittwoch wünsche ich euch. Es ist 5 vor 6.
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4: Mit Lukas Schröder, schönen guten Tag. Paukenschlag in der Kliniklandschaft in Stuttgart. Das Marienhospital hat Insolvenz beantragt. Das baden-württembergische Sozial- und Gesundheitsministerium reagiert besorgt und will das Verfahren eng begleiten. Mit Blick auf die Patienten, aber auch auf die Beschäftigten. Das Ministerium warnt zugleich vor einer angespannten Lage bei Krankenhäusern in ganz Deutschland. Steigende Kosten und finanzielle Belastungen würden die Versorgung zunehmend unter Druck setzen. Die G7-Staaten wollen ihre Abhängigkeit von einzelnen Lieferländern bei wichtigen Rohstoffen deutlich reduzieren. Im Fokus stehen dabei unter anderem seltene Erden, die unter anderem in Smartphones, Elektromotoren und Rüstungstechnik verbaut sind. Eine zentrale Rolle spielt dabei China, das große Teile des Weltmarktes kontrolliert und zuletzt Exportkontrollen eingeführt hat. Ziel dabei für die G7-Staaten weniger Abhängigkeit, mehr Versorgungssicherheit. Neue Hinweise im Fall eines Brückensturzes in Karlsruhe. Fast 1,5 Jahre nach dem lebensgefährlichen Sturz eines damals 15-Jährigen geht die Polizei inzwischen von einem möglichen Verbrechen aus. Nach aktuellen Erkenntnissen könnte der Jugendliche nach einer Auseinandersetzung von einer oder mehreren Personen von der Brücke gestoßen worden sein. Die Ermittler suchen jetzt nach Zeugen und haben für entscheidende Hinweise eine Belohnung von bis zu 5.000 Euro ausgesetzt. Auch die ZDF-Sendung Aktenzeichen XY ungelöst soll den Fall im September aufgreifen. Und seit heute ist klar, der Ravensburger Spielehersteller übernimmt die Mehrheit am Traditionsunternehmen Steif. Das haben beide Firmen heute mitgeteilt. Steif mit Sitz in Giegen an der Brenz soll dabei eigenständig bleiben. Mit dem Einstieg bei Steif baut Ravensburger sein Geschäft weiter aus und holt sich eine der bekanntesten Spielzeugmarken Deutschlands ins Unternehmen. Angaben zum Kaufpreis wurden aber nicht gemacht.
3: Der Hitradio Antenne 1 Verkehr, damit ihr gut ankommt. A8 Karlsruhe Richtung Stuttgart, Höhe Pforzheim-Wester, steht ein kaputter LKW auf der rechten Seite. Dann A8 München Richtung Karlsruhe zwischen Degerloch und Leonberg Ost, 7 Kilometer Stau, knapp 20 Minuten mehr. A81 Heilbronn Richtung Stuttgart zwischen Ludwigsburg Nord und Süd, dann kaputtes Auto auf der rechten Seite, sind auch Menschen auf der Fahrbahn. Dann A81 Heilbronn Richtung Stuttgart zwischen Ludwigsburg Süd und Stuttgart Zuffenhausen, hier nochmal eine Unfallaufnahme, da auch eine Ölspur auf der rechten Seite. 35 Minuten Zeitverlust. Außerdem ein kaputtes Auto im Tunnel auf der B14 Backnang Richtung Stuttgart und noch eine Meldung aus dem Kreis Böblingen zwischen dem Abzweig nach Breitenstein und Schöneich. Reinigungsarbeiten da auf allen Fahrstreifen. Da ist deshalb gesperrt. Außerdem eine Meldung aus dem Kreis Karlsruhe und Kreis Kalf. Die Straße zwischen Schielberg und Rothensohl, auch da läuft noch mal eine Unfallaufnahme. Es wird geblitzt. Freiburg, Opfinger See statt auswärts, das 50 erlaubt. Außerdem Tiefenbachtal Richtung Nürtingen in der ersten Einbuchtung. Eine Polizeikontrolle für Motorräder. Dankeschön, Benjamin, fürs Melden. Und wenn ihr jetzt auch was habt, Staus und Blitzer, meldet es gern telefonisch oder per WhatsApp. Immer kostenlos an der 08000 75 7000 oder per Antenne 1 App.
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0: 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Und mit ihr geht's ab Richtung Feierabend. Hier ist Jana Carola.
3: Und wenn ihr heute nicht alles geschafft habt, was ihr euch vorgenommen habt, dann ist das einfach das ganz normale Leben. Und da bringen wir jetzt ein bisschen mehr Farbe rein. Mit der meisten Abwechslung hier in der Playlist. Die 10er, die 20er und natürlich auch die besten Hits von heute. Hier ganz entspannt bei Hitradio Antenne 1. Hier sind Clock Clock mit Out of the Dark.

0: just a little bit. 24/7 der treueste Begleiter. Hier ist Hitradio Antenne 1 und damit meine ich tatsächlich die Sonnenbrille. Wenn ihr so Kandidaten seid, wie ich das bin, dann habt ihr die gerade dauerhaft auf dem Kopf. Und bei mir ist es tatsächlich sogar so, dass ich nachts und abends noch nach so einem Tag das Gefühl habe, ich habe auch immer meine Sonnenbrille so oben auf dem Kopf hängen, weil sich die irgendwie so eingeprägt hat. Kennt ihr dieses Gefühl? Finde ich eigentlich total unangenehm, aber ich bin mir sicher, er hat das auch schon erlebt. Superstar Robin Schulz ist ja bekannt für die Sonnenbrille. Das ist sein Markenzeichen. Allerdings gar nicht wegen der Sonne, aus einem ganz anderen Grund.
1: Für mich, wenn ich auf der Bühne stehe, ist das immer noch so ein kleines Schutzschild. So. Und da fühle ich mich einfach wohler, weil ich eigentlich echt eine schüchterne Person bin. Und also damals schon in der Schule, wenn ich ein Referat halten musste, habe ich mich vorbereitet, aber ich habe es nie vorgehalten. Dann habe ich immer blau gemacht, so weißt du. Und deswegen, so vor Tausenden von Menschen zu stehen, ist schon manchmal schwierig.
0: Sympathischer und auch gleichzeitig unfassbar menschlicher Typ mit einem ganz großen Talent. Jetzt für unseren Mittwochfeierabend. Hier sind Robin Schulz und Fastboy mit Million Good Reasons bei Hitradio Antenne 1.

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5: Es ist 6:35. Der Hitradio Antenne 1 Verkehr, damit ihr gut ankommt. Vorsicht aktuell auf der A8 Karlsruhe Richtung Stuttgart, Höhe Pforzheim-West, da steht ein kaputter LKW auf der rechten Seite. A81 Heilbronn Richtung Stuttgart zwischen Bleidelsheim und Stuttgart-Zuffenhausen, 6 Kilometer Stau, 20 Minuten länger. Dann A81 Heilbronn Richtung Stuttgart zwischen Ludwigsburg Nord und Süd, dann kaputtes Auto auf dem rechten Fahrstreifen, da sind auch Menschen auf der Fahrbahn. Karlsruhe Richtung Mannheim, außerdem eine Meldung zwischen Karlsruhe und der Ausfahrt Karlsruhe-Neureuth, Klärwerk, Spanngurte. Kreis Böblingen, eine Meldung zwischen dem Abzweig nach Breitensteine und Schöneich. Da laufen Reinigungsarbeiten auf allen Fahrstreifen, da ist gerade gesperrt. Und Kreis Karlsruhe und Kreis Kalf zwischen Schielberg und Rothensohl, eine Unfallaufnahme, auch da ist aktuell gesperrt. Letzte Meldung, Stuttgart-Pascalstraße zwischen dem Abzweig nach Stuttgart-Vaihingen und der Überleitung Böblingen in beiden Richtungen, auch da gesperrt, Grund ist ein Unfall. Geblitzt wird. Tiefenbachtal in Richtung Nürtingen in der ersten Einbuchtung ist eine Polizeikontrolle. Danke Benjamin fürs Melden und wenn ihr jetzt auch was habt, ich freue mich auch über eure Meldungen. Staus und Blitze einfach telefonisch, her damit oder per WhatsApp an die 08000 75 7000 oder per Antenne 1 App. Gute Fahrt.
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0: Schorndorf Miedelsbach hat den längsten. Ihr habt es heute Mittag schon bei mir gehört, hier bei Hitradio Antenne 1. Schorndorf Miedelsbach hat den längsten Fahnenmast in ganz Deutschland und da kann man schon mal stolz drauf sein. 30 Meter hoch weht bei euch jetzt die Deutschlandflagge, höher als die vom Reichstag in Berlin. Und da hat uns André von der Feuerwehr verraten, wie das denn zustande gekommen ist.
1: Ja, die Idee kam uns an einem Sonntagnachmittag, wo wir so zusammengesessen sind. Haben wir gedacht, Mensch, nächste Woche ist ja der Maibaumabbau, warum soll man den einfach nicht denn stehen lassen? Jetzt haben wir doch die WM und könnten doch den als höchsten Fahnenmast nutzen.
0: Richtig gemacht. Und wie fühlt sich das jetzt an, so berühmt geworden zu sein in ganz Deutschland?
1: Mit so viel Aufsehen haben wir uns natürlich nicht gerechnet. Mhm. Ja, also eigentlich wollten wir nur in unserem Ort hier die WM-Euphorie ein bisschen erhöhen und haben es jetzt zwar wohl auch geschafft, darüber hinaus. Und mit ein bisschen Glück schaffen wir vielleicht auch noch die Nationalmannschaft in den USA zu erreichen damit.
0: Ich drücke euch die Daumen, denn die Fahne soll so lange hängen bleiben, bis Deutschland Weltmeister ist. Also, liebe Nationalmannschaft, kein Druck, gell? Aber es wäre ganz nett.

0: Hit Radio Antenne 1 ist hier. Der Sommer meint's ernst. Die Woche in Teilen bis zu 37 Grad in Baden-Württemberg. Also jetzt nochmal für frische Luft sorgen mit DJ Beats von Kygo. Save My Love gibt's gleich nach den News und dann der Mann, der hinter einem der Sommersongs steckt, die gerade ganz Deutschland stimmen. Kate Feed Sean mit seinem Dance-Track Turn the Lights Off. Das ist Hit Radio Antenne 1 für euch. Die besten Hits von heute.
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0: Hit Radio Antenne 1, das Wetter. Sonnig und trocken jetzt am Feierabend. Knapp 30 Grad immer noch hier in Baden-Württemberg. Und auch morgen ist es noch super für den Biergarten. Aber mit einem kalten Bier dann oder auch mit einer eiskalten Cola oder einem Spezi. Denn bei bis zu 33 bis 37 Grad starten wir dann in die Hitzewelle. Erste Gewitter dann am Freitag. Ich wünsche euch einen wunderschönen Mittwoch. Wir haben 5 vor 7 gleich.
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2: Mit Lukas Schröder, schönen guten Abend. Paukenschlag in der Kliniklandschaft in Stuttgart. Das Marienhospital hat Insolvenz angemeldet. Das baden-württembergische Sozial- und Gesundheitsministerium reagiert besorgt und will das Verfahren eng begleiten. Mit Blick auf die Patienten, aber auch auf die Beschäftigten. Das Ministerium warnt zugleich vor einer angespannten Lage bei den Krankenhäusern im ganzen Land. Steigende Kosten und finanzielle Belastungen würden die Versorgung zunehmend unter Druck setzen. Wir bleiben bei den Krankenhäusern, gehen jetzt aber zum Tarifstreit mit den Unikliniken und da gibt's jetzt mehr Geld für die Klinikbeschäftigten, aber auch deutlich weniger als von Verdi gefordert. Die baden-württembergischen Universitätskliniker haben in der laufenden Tarifrunde ihr erstes Angebot vorgelegt. Geplant sind eine Einmalzahlung von 400 Euro sowie mehrere Gehaltserhöhungen bis Ende 2028. Auch Azubis sollen zusätzliche Zahlungen erhalten. Die Arbeitgeber verweisen auf die angespannte finanzielle Lage der Krankenhäuser. Die Verhandlungen werden in gut 3 Wochen fortgesetzt. Besserer Handyempfang im Zug. Das Bundesverkehrsministerium prüft, wie der Ausbau von Mobilfunk und Bahnfunk entlang der Schienen beschleunigt werden kann. Damit wir in den nächsten 10 Jahren eine noch bessere Mobil- und Internetverbindung auf den rund 33.000 Bahnkilometern haben, möchte die Mobilfunkinfrastrukturgesellschaft künftig zusätzliche Aufgaben übernehmen. Und ein Stück Geschichte kehrt zurück nach Polen. Deutschland hat einen im Zweiten Weltkrieg geraubten goldenen Ring des polnischen Königshauses offiziell zurückgegeben. Die Übergabe fand beim Deutsch-Polnischen Forum in Berlin statt und wurde als Zeichen von Verantwortung und Respekt gegenüber Polen gewertet. Der Ring stammt aus dem 16. Jahrhundert und wurde 1939 aus einer Sammlung in Warschau entwendet. Bis zuletzt war er im Schmuckmuseum Pforzheim gelagert. Die Rückgaben stehen im Zusammenhang mit der Aufarbeitung von im Krieg geraubten Kulturgütern.
0: 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Kreis Karlsruhe und Kreis Calw. Die Straße zwischen Schielberg und Rothensohl. Da läuft gerade eine Unfallaufnahme, da ist deshalb gesperrt. Dann Stuttgart. Pascalstraße zwischen Abzweig nach Stuttgart-Vaihingen und der Überleitung Böblingen in beiden Richtungen auch da gesperrt. Grund ist da auch ein Unfall. Und wenn ihr jetzt noch was gesehen habt, egal ob Stau oder Blitzer, dann meldet es gern telefonisch, gern auch per WhatsApp, immer kostenlos an der 08000 75 7000, gern auch per Antenne 1 App.
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0: 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Hat er nicht getan. Das war wohl die Reaktion heute Nachmittag von ganz vielen von euch. Denn Philipp aus Ludwigsburg hat sich ja heute live bei mir in der Show ein Tattoo stechen lassen, ohne zu wissen, was es wird. Kollegin Jenny durfte Motiv und Stelle aussuchen und damit hat sie alle Erwartungen gesprengt. Schaut hier gleich nochmal nach. 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Die 10er, die 20er und natürlich auch die besten Hits von heute. Hier bei Hitradio Antenne 1. Jetzt ganz entspannt für den Feierabend. Hier ist

0: Er hat es wirklich getan. Hier ist jetzt Radio Antenne 1 am Mittwochabend. Philipp aus Ludwigsburg hat sich heute einfach mal für seine Lieblingskollegin Jenny ein Tattoo stechen lassen. Und sie durfte entscheiden, was und wohin. Sophia aus der Redaktion war mit Philipp gemeinsam im Tattoo-Studio.
1: Ich nehme jetzt deine Augenbinde ab und du machst dann den Blick nach rechts ins Spiegel, ja?
2: Mhm. Ach du Scheiße.
3: Family Guy?
1: Okay, es gab ein High Five gerade, also es ist wohl gut. Philipp, was sagst du?
3: Crazy.
0: Ja, Respekt nochmal für so viel Mut und jetzt seid ihr dran. Ihr entscheidet hier natürlich, wer wird Baden-Württembergs Workbestie und holt sich damit 500 Euro. Philipp mit seinem Tattoo, vielleicht Marco aus Reutlingen, der sich am Montag hier hat die Augenbrauen rauswachsen lassen. Oder Dominik aus Mössingen, der diese unfassbar scharfe Currywurst hier live im Studio gegessen hat. Eure Stimme jetzt online auf antenne1.de. Und von mir einen tollen Feierabend. Wir sammeln nochmal zusammen neue Energie für morgen mit Turn the Lights Off. Die besten Hits von heute. 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

Wie wird aus einem Weihnachtspulli einer der schönsten Momente der WM? Das verrate ich euch jetzt hier bei Hitradio Antenne 1. Ein kleiner Junge wird gefilmt. Er feuert seine Mannschaft an. Die mexikanische Mannschaft trägt dabei aber nicht wie die anderen Kinder ein Trikot, sondern seinen Weihnachtspulli. Warum? Hat eben auch die Farbe der mexikanischen Flagge, grün, weiß, rot. Deswegen hat er sich einfach in seinen Weihnachtspulli gesteckt, weil er leider kein eigenes Trikot hatte. Der Junge wird ausfindig gemacht, tatsächlich gefunden und bekommt dann ein eigenes, originales Trikot. Und es ist noch nicht alles, er bekommt auch eine Videobotschaft von einem ganz bekannten Spieler, Santiago. Super schöne Geschichte mit einem tollen Happy End und vielleicht schickt er auch euch jetzt gut gelaunt weiter in den verdienten Feierabend. Schön, dass ihr hier dran Radio Antenne 1 hört.

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5: Ich bin Dirk Zeitler. Bundeskanzler Merz geht davon aus, dass der Bundestag unmittelbar vor der parlamentarischen Sommerpause im Juli über das für einen möglichen Bundeswehreinsatz in der Straße von Hormuz nötige Mandat entscheiden wird. Die Bundesregierung sei bereit, eine Feuerpause oder einen Waffenstillstand abzusichern, sagte Merz am Rande des G7-Gipfels.
6: Deutschland wird helfen. Es liegt in unserem Interesse, dass der Frieden hält. Wir brauchen einen stabilen Nahen und Mittleren Osten. Wir brauchen eine Klarheit bei den Seewegen, freie Seewege. Wir brauchen stabile Energiepreise.
5: Die USA zeigten sich im Kreis der G7-Staaten wieder konstruktiver. Zum Abschluss eines dreitägigen Gipfels verständigten sich die führenden demokratischen Wirtschaftsmächte auf gemeinsame Positionen zum Konflikt im Nahen Osten und zum Ukraine-Krieg. Innenminister Dobrindt hat eine Kürzung des Bürgergeldregelsatzes angeregt. Das Bürgergeld mit knapp 50 Milliarden Euro pro Jahr könne einen entsprechenden Beitrag zur Konsolidierung leisten, sagte der CSU-Politiker dem Fokus. Scharfer Widerspruch dagegen kommt vom Koalitionspartner SPD. Aus dem Wahlkampf müsste der Minister doch wissen, dass Milliardeneinsparungen nicht zu erzielen sind, sagte der Vorsitzende des Sozialausschusses im Bundestag Rützel in der Rheinischen Post. Mit modernen Gentechnikverfahren veränderte Lebensmittel dürfen in der EU künftig ohne spezielle Kennzeichnung im Supermarkt verkauft werden. Das Europäische Parlament stimmte mehrheitlich dafür, entsprechende Züchtungen in vielen Fällen von bislang strengen EU-Gentechnikregeln auszunehmen. Die Änderungen sollen voraussichtlich ab Mitte 2028 angewendet werden.
7: Künftig gibt es 2 Kategorien für gentechnisch veränderte Lebensmittel. Dort, wo weniger gravierende Eingriffe vorgenommen wurden, dürfen sie ohne besondere Prüfung und ohne Kennzeichnung verkauft werden. Bei größeren Eingriffen in das Erbgut gelten strengere Regeln für die Kontrolle und für die Kennzeichnung. Im Bioanbau sind keine solchen Pflanzen erlaubt. Aus Brüssel, Dieter Ebeling.
5: Zum Sport. RB Leipzig hat sich von Trainer Ole Werner nach nur einem Jahr getrennt. Das teilte der Fußball-Bundesligist mit. Nachfolger soll nach übereinstimmenden Medienberichten der Argentinier Martin de Michelis werden. Der 45 Jahre alte frühere Abwehrspieler von Bayern München war bislang Trainer von RCD Mallorca.
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8: Der Blick auf die Straßen, der geht zuerst zur A8 Karlsruhe Richtung Stuttgart. Da steht nämlich zwischen der Klosterwegbrücke und Pforzheim West ein defekter LKW auf dem Beschleunigungsstreifen. Und auch im weiteren Verlauf der Autobahn gibt es eine Gefahr. Und zwar durch eine ungesicherte Unfallstelle zwischen Pforzheim West und Pforzheim Nord. Das betrifft den rechten und den mittleren Fahrstreifen. Dann noch eine Meldung von der A6 Heilbronn Richtung Mannheim. Hier gab es ebenfalls einen Unfall und zwar zwischen Bad Rappenau und Zinsheim-Steinsfurt. 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
3: Ich bin Dirk Zeitler. Die Innenminister von Bund und Ländern sind mit einer vor allem auf Fragen der zivilen Verteidigung fokussierten Tagesordnung in ihre Frühjahrskonferenz gestartet. Nachdem die irreguläre Migration zuletzt deutlich abgenommen hat, steht das Thema Asylpolitik diesmal bei der Innenministerkonferenz nicht so stark im Vordergrund. Der Fokus des dreitägigen Treffens in Hamburg liegt diesmal stärker auf Fragen des Katastrophen- und Zivilschutzes, auch wegen möglicher Bedrohungsszenarien mit Blick auf Russland. Bundeskanzler Merz geht davon aus, dass der Bundestag unmittelbar vor der parlamentarischen Sommerpause im Juli über das für einen möglichen Bundeswehreinsatz in der Straße von Hormuz nötige Mandat entscheiden wird. Die Bundesregierung sei bereit, eine Feuerpause oder einen Waffenstillstand abzusichern, sagte Merz am Rande des G7-Gipfels.
4: Deutschland wird helfen. Es liegt in unserem Interesse, dass der Frieden hält. Wir brauchen einen stabilen Nahen und Mittleren Osten. Wir brauchen eine Klarheit bei den Seewegen, freie Seewege. Wir brauchen stabile Energiepreise.
3: Die USA zeigen sich im Kreis der G7-Staaten wieder konstruktiver. Zum Abschluss des dreitägigen Gipfels verständigten sich die führenden demokratischen Wirtschaftsmächte auf gemeinsame Positionen zum Konflikt im Nahen Osten und zum Ukraine-Krieg. Kampf gegen das Liegestuhlchaos. Griechenland will bei der Kontrolle von Stränden künftig verstärkt auf Drohnen- und Satellitenbilder setzen. Dem Parlament in Athen liegt ein entsprechender Gesetzentwurf vor.
5: Für Strandbarbesitzer in Griechenland heißt es künftig, nicht nur die Gäste im Blick behalten, sondern auch den Luftraum. Drohnen sollen kontrollieren, ob zu viele Liegestühle und Sonnenschirme aufgestellt werden, wer seinen Strandabschnitt etwas zu großzügig möbliert. Könnte statt voller Kasse bald eine saftige Rechnung vom Staat bekommen. Und während die Urlauber irgendwann unter dem Sonnenschirm einschlafen, macht die Drohne keine Siesta. Aus Athen, Takis Zafos.
3: Zum Sport. RB Leipzig hat sich von Trainer Ole Werner nach nur einem Jahr getrennt. Das teilte der Fußball-Bundesligist mit. Nachfolger soll nach übereinstimmenden Medienberichten der Argentinier Martin de Michelis werden. Der 45 Jahre alte frühere Abwehrspieler von Bayern München war bislang Trainer von RCD Mallorca.
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6: Auf den Straßen ist aktuell relativ wenig los. Nur eine Meldung und die betrifft die A8 Karlsruhe Richtung Stuttgart. Zwischen der Klosterwegbrücke und Pforzheim-West steht nämlich immer noch ein defekter LKW auf dem Beschleunigungsstreifen. Sonst ist aber alles frei, keine weiteren Staus oder Blitzer. Falls da aber noch was dazukommen sollte, dann findet ihr die natürlich jederzeit auf antenne1.de oder sonst auch ganz bequem in unserer Antenne1-App.
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5: Ich bin Ursula Winkler. Die USA zeigen sich im Kreis der G7-Staaten wieder konstruktiver. Zum Abschluss eines dreitägigen Gipfels in Evian verständigten sich die führenden demokratischen Wirtschaftsmächte auf gemeinsame Positionen zum Konflikt im Nahen Osten und zum Ukraine-Krieg. Kanzler Merz und der Gastgeber Frankreichs Präsident Macron bezeichneten den Gipfel als Erfolg.
6: Der Gipfel am Genfer See habe den demokratischen Wirtschaftsmächten eine enge Abstimmung ermöglicht, um auf die Krisen zu antworten und an den großen aktuellen Herausforderungen zu arbeiten, betonte Präsident Macron. Wenn die Gipfeleuphorie verflogen ist, muss sich aber erst noch zeigen, ob die in Evian gefundene Einigkeit hält. Kommen Europäer und die USA auf dem Weg zu einer Friedenslösung für die Ukraine voran? Und hält die Abmachung mit dem Iran, sodass Amerikaner und Europäer die Straße von Hormus wieder sicher befahrbar machen können und die Wirtschaft wieder in Schwung kommt. Michael Evers, Evian.
5: Das Europaparlament hat dem Vorhaben der umstrittenen Rückkehrzentren für abgelehnte Asylbewerber in Drittstaaten zugestimmt. Die EU-Staaten müssen noch final zustimmen, das gilt aber als Formalie.
7: In die geplanten Abschiebezentren außerhalb der EU sollen Ausreisepflichtige kommen, die nicht in ihre Herkunftsländer zurückgebracht werden können, etwa weil das Heimatland sich weigert, sie zurückzunehmen. Unbegleitete Minderjährige sollen dahin nicht abgeschoben werden, Familien mit Kindern dagegen schon. Daran gibt es Kritik von Flüchtlingsverbänden, ebenso daran, welche Deals mit den jeweiligen Drittstaaten dann gemacht werden und zu welchem Preis. Noch ist unklar, welche Länder bereit wären, diese Zentren einzurichten. Laut Bundesinnenminister Dobrindt sollen noch in diesem Jahr Vereinbarungen getroffen werden. Tine Klimach, Nachrichtenredaktion.
5: Die Innenminister von Bund und Ländern haben ihre dreitägige Frühjahrskonferenz in Hamburg begonnen. Der Fokus liegt vor allem auf Fragen der zivilen Verteidigung. Nachdem die irreguläre Migration zuletzt deutlich abgenommen hat, steht das Thema Asylpolitik diesmal bei der Innenministerkonferenz nicht so stark im Vordergrund. Es geht eher um den Katastrophen- und Zivilschutz, auch wegen möglicher Bedrohungsszenarien mit Blick auf Russland. Zum Fußball. Superstar Cristiano Ronaldo ist mit Portugal nur sehr verhalten in die WM gestartet. Das als Mitfavorit gehandelte Team kam gegen den Außenseiter Demokratische Republik Kongo nur zu einem 1:1 Unentschieden.
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8: Eine Meldung von der A8 Richtung Stuttgart zwischen der Klosterwegbrücke und Pforzheim-West. Ein defekter LKW auf der Beschleunigungsspur und A8 Stuttgart Richtung Karlsruhe zwischen Pforzheim-Ost und Pforzheim-Nord. Ein defektes Fahrzeug auf der rechten Spur. 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
2: Mit Steffen Tröster von der Katholischen Kirche. Einen schönen guten Abend. Wer steht für den anderen auf? Wer steht für dich auf, der du so viele Wege gegangen bist, der du die Liebe gesucht hast, der du gescheitert bist an eigenen Schwächen und fremden Träumen, der du die Regeln selten gebrochen hast, der du keinem wehtun wolltest und doch so viele gekränkt hast, der du Ich sagst und bei diesem Wort erschrickst? Christus steht für dich auf. Schlaft mal drüber und Gott segne euch.
3: Ein Gedanke eurer Kirche.
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5: Ich bin Ursula Winkler. Die USA zeigen sich im Kreis der G7-Staaten wieder konstruktiver. Zum Abschluss eines dreitägigen Gipfels in Evian verständigten sich die führenden demokratischen Wirtschaftsmächte auf gemeinsame Positionen zum Konflikt im Nahen Osten und zum Ukraine-Krieg. Kanzler Merz und der Gastgeber Frankreichs Präsident Macron bezeichneten den Gipfel als Erfolg.
6: Der Gipfel am Genfer See habe den demokratischen Wirtschaftsmächten eine enge Abstimmung ermöglicht, um auf die Krisen zu antworten und an den großen aktuellen Herausforderungen zu arbeiten, betonte Präsident Macron. Wenn die Gipfeleuphorie verflogen ist, muss sich aber erst noch zeigen, ob die in Evian gefundene Einigkeit hält. Kommen Europäer und die USA auf dem Weg zu einer Friedenslösung für die Ukraine voran? Und hält die Abmachung mit dem Iran, sodass Amerikaner und Europäer die Straße von Hormuz wieder sicher befahrbar machen können und die Wirtschaft wieder in Schwung kommt? Michael Evers, Evian.
5: Das Europaparlament hat dem Vorhaben der umstrittenen Rückkehrzentren für abgelehnte Asylbewerber in Drittstaaten zugestimmt. Die EU-Staaten müssen noch final zustimmen, das gilt aber als Formalie.
7: In die geplanten Abschiebezentren außerhalb der EU sollen Ausreisepflichtige kommen, die nicht in ihre Herkunftsländer zurückgebracht werden können, etwa weil das Heimatland sich weigert, sie zurückzunehmen. Unbegleitete Minderjährige sollen dahin nicht abgeschoben werden, Familien mit Kindern dagegen schon. Daran gibt es Kritik von Flüchtlingsverbänden. Ebenso daran, welche Deals mit den jeweiligen Drittstaaten dann gemacht werden und zu welchem Preis. Noch ist unklar, welche Länder bereit wären, diese Zentren einzurichten. Laut Bundesinnenminister Dobrindt sollen noch in diesem Jahr Vereinbarungen getroffen werden. Tine Klimach, Nachrichtenredaktion.
5: Die Innenminister von Bund und Ländern haben ihre dreitägige Frühjahrskonferenz in Hamburg begonnen. Der Fokus liegt vor allem auf Fragen der zivilen Verteidigung. Nachdem die irreguläre Migration zuletzt deutlich abgenommen hat, steht das Thema Asylpolitik diesmal bei der Innenministerkonferenz nicht so stark im Vordergrund. Es geht eher um den Katastrophen- und Zivilschutz, auch wegen möglicher Bedrohungsszenarien mit Blick auf Russland. Zum Fußball. Superstar Cristiano Ronaldo ist mit Portugal nur sehr verhalten in die WM gestartet. Das als Mitfavorit gehandelte Team kam gegen den Außenseiter Demokratische Republik Kongo nur zu einem 1:1 Unentschieden.
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8: Eine Meldung von der A8 Richtung Stuttgart zwischen der Klosterwegbrücke und Pforzheim West. Ein defekter LKW auf der Beschleunigungsspur und A8 Stuttgart Richtung Karlsruhe zwischen Pforzheim Ost und Pforzheim Nord. Ein defektes Fahrzeug auf der rechten Spur. 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
5: Ich bin Ursula Winkler. Die USA zeigen sich im Kreis der G7-Staaten wieder konstruktiver. Zum Abschluss eines dreitägigen Gipfels in Evian verständigten sich die führenden demokratischen Wirtschaftsmächte auf gemeinsame Positionen zum Konflikt im Nahen Osten und zum Ukraine-Krieg. Kanzler Merz und der Gastgeber Frankreichs Präsident Macron bezeichneten den Gipfel als Erfolg.
6: Der Gipfel am Genfer See habe den demokratischen Wirtschaftsmächten eine enge Abstimmung ermöglicht, um auf die Krisen zu antworten und an den großen aktuellen Herausforderungen zu arbeiten, betonte Präsident Macron. Wenn die Gipfeleuphorie verflogen ist, muss sich aber erst noch zeigen, ob die in Evian gefundene Einigkeit hält. Kommen Europäer und die USA auf dem Weg zu einer Friedenslösung für die Ukraine voran? Und hält die Abmachung mit dem Iran, sodass Amerikaner und Europäer die Straße von Hormus wieder sicher befahrbar machen können und die Wirtschaft wieder in Schwung kommt. Michael Evers, Evian.
5: Das Europaparlament hat dem Vorhaben der umstrittenen Rückkehrzentren für abgelehnte Asylbewerber in Drittstaaten zugestimmt. Die EU-Staaten müssen noch final zustimmen, das gilt aber als Formalie.
7: In die geplanten Abschiebezentren außerhalb der EU sollen Ausreisepflichtige kommen, die nicht in ihre Herkunftsländer zurückgebracht werden können, etwa weil das Heimatland sich weigert, sie zurückzunehmen. Unbegleitete Minderjährige sollen dahin nicht abgeschoben werden, Familien mit Kindern dagegen schon. Daran gibt es Kritik von Flüchtlingsverbänden, ebenso daran, welche Deals mit den jeweiligen Drittstaaten dann gemacht werden und zu welchem Preis. Noch ist unklar, welche Länder bereit wären, diese Zentren einzurichten. Laut Bundesinnenminister Dobrindt sollen noch in diesem Jahr Vereinbarungen getroffen werden. Tine Klimach, Nachrichtenredaktion.
5: Die Innenminister von Bund und Ländern haben ihre dreitägige Frühjahrskonferenz in Hamburg begonnen. Der Fokus liegt vor allem auf Fragen der zivilen Verteidigung. Nachdem die irreguläre Migration zuletzt deutlich abgenommen hat, steht das Thema Asylpolitik diesmal bei der Innenministerkonferenz nicht so stark im Vordergrund. Es geht eher um den Katastrophen- und Zivilschutz, auch wegen möglicher Bedrohungsszenarien mit Blick auf Russland. Zum Fußball. Superstar Cristiano Ronaldo ist mit Portugal nur sehr verhalten in die WM gestartet. Das als Mitfavorit gehandelte Team kam gegen den Außenseiter Demokratische Republik Kongo nur zu einem 1:1 Unentschieden.
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8: Eine Meldung von der A8 Richtung Stuttgart zwischen der Klosterwegbrücke und Pforzheim West, ein defekter LKW auf der Beschleunigungsspur, und A8 Stuttgart Richtung Karlsruhe zwischen Pforzheim Ost und Pforzheim Nord, ein defektes Fahrzeug auf der rechten Spur. 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
0: 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Und hier kommt schon der nächste.

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1: Ich bin Ursula Winkler. Die USA zeigen sich im Kreis der G7-Staaten wieder konstruktiver. Zum Abschluss eines dreitägigen Gipfels in Evian verständigten sich die führenden demokratischen Wirtschaftsmächte auf gemeinsame Positionen zum Konflikt im Nahen Osten und zum Ukraine-Krieg. Kanzler Merz und der Gastgeber Frankreichs Präsident Macron bezeichneten den Gipfel als Erfolg.
2: Der Gipfel am Genfer See habe den demokratischen Wirtschaftsmächten eine enge Abstimmung ermöglicht, um auf die Krisen zu antworten und an den großen aktuellen Herausforderungen zu arbeiten, betonte Präsident Macron. Wenn die Gipfeleuphorie verflogen ist, muss sich aber erst noch zeigen, ob die in Evian gefundene Einigkeit hält. Kommen Europäer und die USA auf dem Weg zu einer Friedenslösung für die Ukraine voran? Und hält die Abmachung mit dem Iran, sodass Amerikaner und Europäer die Straße von Hormuz wieder sicher befahrbar machen können und die Wirtschaft wieder in Schwung kommt? Michael Evers, Evian.
1: Das Europaparlament hat dem Vorhaben der umstrittenen Rückkehrzentren für abgelehnte Asylbewerber in Drittstaaten zugestimmt. Die EU-Staaten müssen noch final zustimmen, das gilt aber als Formalie.
3: In die geplanten Abschiebezentren außerhalb der EU sollen Ausreisepflichtige kommen, die nicht in ihre Herkunftsländer zurückgebracht werden können, etwa weil das Heimatland sich weigert, sie zurückzunehmen. Unbegleitete Minderjährige sollen dahin nicht abgeschoben werden, Familien mit Kindern dagegen schon. Daran gibt es Kritik von Flüchtlingsverbänden. Ebenso daran, welche Deals mit den jeweiligen Drittstaaten dann gemacht werden und zu welchem Preis. Noch ist unklar, welche Länder bereit wären, diese Zentren einzurichten. Laut Bundesinnenminister Dobrindt sollen noch in diesem Jahr Vereinbarungen getroffen werden. Tine Klimach, Nachrichtenredaktion.
1: Die Innenminister von Bund und Ländern haben ihre dreitägige Frühjahrskonferenz in Hamburg begonnen. Der Fokus liegt vor allem auf Fragen der zivilen Verteidigung. Nachdem die irreguläre Migration zuletzt deutlich abgenommen hat, steht das Thema Asylpolitik diesmal bei der Innenministerkonferenz nicht so stark im Vordergrund. Es geht eher um den Katastrophen- und Zivilschutz, auch wegen möglicher Bedrohungsszenarien mit Blick auf Russland. Zum Fußball. Superstar Cristiano Ronaldo ist mit Portugal nur sehr verhalten in die WM gestartet. Das als Mitfavorit gehandelte Team kam gegen den Außenseiter Demokratische Republik Kongo nur zu einem 1:1 Unentschieden.
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4: Eine Meldung von der A8 Richtung Stuttgart zwischen der Klosterwegbrücke und Pforzheim-West, ein defekter LKW. Auf der Beschleunigungsspur und A8 Stuttgart Richtung Karlsruhe zwischen Pforzheim-Ost und Pforzheim-Nord, ein defektes Fahrzeug auf der rechten Spur. 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
2: Hass und Hetze vergiften unsere Gesellschaft von innen. Wir gehen gemeinsam gegen jede Art von Hasskriminalität und Hate Speech vor. Entschieden, geschlossen und mit vielfältigen Maßnahmen. Ja, so steht es im Koalitionsvertrag von den Grünen und der CDU hier bei uns in Baden-Württemberg.
3: Seit Dezember 2021 gibt es die Taskforce gegen Hass und Hetze im Landeskriminalamt Baden-Württemberg. Vorsitzender ist Innenminister Thomas Strobel und Leiterin dieser Taskforce ist Bettina Rommelfanger und sie ist heute bei uns zu Gast.
4: Ja, danke für die Einladung.
2: Ich habe gerade schon gesagt im Vorgespräch, wir haben ein richtig hohes Tier hier vom Landeskriminalamt stehen. Müssen wir aufpassen, was wir sagen. Ne?
3: Bettina, vielen Dank, dass du da bist. Und erstmal die Frage natürlich, was ist denn eine Taskforce gegen Hass und Hetze? Das klingt ja schon, muss man sagen. Also habt ihr euch was ausgedacht, muss ich sagen, ehrlich.
4: Ja, das ist ein bisschen schmissig, da gebe ich euch recht. Aber wir springen nicht in Superheldenkostüme und zerren die Hater aus dem Netz. Es ist tatsächlich eine Stabsstelle im Landeskriminalamt, direkt angebunden an den Präsidenten. Mhm. Und wir sind entstanden aus, im Prinzip im Auftrag der Landesregierung eingesetzt. Der Koalitionsvertrag der Landesregierung sieht ja vor, entschlossen gegen Hass und Hetze vorzugehen. Und dafür wurde auch ein Kabinettsausschuss eingerichtet, der ebenso heißt, entschlossen gegen Hass und Hetze. Und dieser hat in seiner ersten Sitzung beschlossen, wir brauchen auch noch jemand mit der Hand am Arm, der die Maßnahmen umsetzt und generiert und hat die Einrichtung der Taskforce gegen Hass und Hetze beim Landeskriminalamt beschlossen. Und somit gibt es uns jetzt seit anderthalb Jahren. Wir sind zu dritt. Ich habe also zwei Mitarbeitende in der Geschäftsstelle im Landeskriminalamt. Wir haben aber darüber hinaus auch Partner an die Hand bekommen aus staatlichen Institutionen, wie die Landeszentrale für politische Bildung, wie das Demokratiezentrum, das Landesmedienzentrum, die uns im Prinzip unterstützen und mit ihren Kompetenzen und Erfahrungen im Kampf gegen Hass und Hetze da das Paket ein bisschen runder machen noch.
3: Was ich mich jetzt gefragt habe, ist es ja wirklich so ein wichtiges Thema. Warum ist es erst in der dritten Amtszeit von Winfried Kretschmann passiert? Ich meine, die Kiwi-Koalition ist 2021 jetzt in der zweiten.
2: Oh, jetzt schmeißt er aber mit politischen Begriffen um sich. Also, ganz entzückt.
3: Ja, in der zweiten Legislaturperiode. Warum ist es erst so spät passiert? Gab's da, weißt du den Hintergrund dazu?
4: Also tatsächlich gehen sowohl die Polizei als auch die Institutionen, die ich schon genannt habe, auch schon länger gegen Hass und Hetze im Netz vor. Mhm. Es gibt auch schon länger Maßnahmen. Der Push kam im Prinzip schon auf politischen Willen. Wir können uns sicherlich alle erinnern, dass sich die Taten, die sich im Netz entwickelt haben und angebahnt haben und zu analogen Straftaten wurden. Ich denke jetzt an den Mord am Kasseler Regierungspräsidenten Walter Lübcke. Die haben sich einfach gehäuft an der und auch darüber die Angst und Sorge von Politikschaffenden, von Lehrenden, von Menschen, die einfach von Hass und Hetze im Netz betroffen wurden. Und da war der Handlungsbedarf doch deutlich da, diese Problematik auch noch deutlicher anzupacken und herauszustellen und als politischen Schwerpunkt auch zu formulieren.
2: Du hast ja gerade in deiner ersten Antwort gesagt, ihr sitzt da jetzt nicht im Superheldenkostüm und zieht die Hater aus dem Netz, aber wie groß ist denn der Wunsch, jetzt vielleicht nicht im Superheldenkostüm, aber wie groß ist denn der Wunsch, wirklich die Hater aus dem Netz zu ziehen? Weil das ist ein Fass ohne Boden eigentlich, oder?
4: Absolut, das ist schon richtig. Und darum ist natürlich gerade, wenn man sagt, wir sind zu dritt und wir sind ja gar nicht die, die wirklich auch also Anzeigen aufnehmen oder Hater ermitteln. Wir sind ja eher so für Maßnahmen, die wir ins Land ausrollen, sowohl an Betroffene als auch an intern an die Polizei. Und natürlich ist der Wunsch, gerade wenn man den ein oder anderen Kommentar liest, Sag mir das doch jetzt mal ins Gesicht. Ja, würde das noch genauso klingen? Aber wir haben uns ja vorgenommen, wir sind für ein freundliches Netz da und darum wollen wir die Hater natürlich auch davon überzeugen, dass wir doch einfach freundlich zueinander sind. Und
2: aber dann kommen wir doch gleich mal zu deiner bzw. zu eurer Rolle in dieser Taskforce. Also wie müssen wir uns das vorstellen?
4: Also ich bin Leiterin dieser Taskforce und meine beiden Mitarbeiterinnen betreiben die Geschäftsstelle. Und wir haben im Prinzip angefangen auf einem weißen Blatt Papier. Da stand im Prinzip, die Taskforce war eingerichtet, um Bedrohungen im Netz zu identifizieren, um Maßnahmen dagegen zu entwickeln. Soll der ideengebende Motor der Landesregierung sein und ja, dann guckt man sich an zu dritt und sagt, was machen wir denn jetzt eigentlich?
2: Das ist so ein schöner Satz aus dem Koalitionsvertrag, oder?
4: Herrlich, ne? Ja. Aber den zitiere ich gern her, ja, dass wir ideengebender Motor sind und durchaus auch da ohne Denkverbote konzeptionell tätig sein können. Das macht es für uns ja so spannend, ne? Dass wir da sehr kreativ tätig sein können. Und in der Tat haben wir dann angefangen mal zu sammeln, was gibt es denn schon auf dem Markt? Was machen gerade unsere Partnerorganisationen schon? Was macht die Polizei schon? Und wir haben dann in einer ersten Abfrage ca. 80 Formate gesammelt, wo wir selber überrascht waren, wie viel es tatsächlich schon gibt. Wir haben das dann geclustert, welche Zielgruppen werden mit den Maßnahmen hauptsächlich im präventiven Bereich angesprochen, wo gibt es vielleicht noch weiße Flecken auf der Landkarte und wie können wir dafür sorgen, wenn wir selbst, die wir die Maßnahmen initiieren, gar nicht voneinander alles wussten, was es da schon gibt, wie soll es dann die Zielgruppe herausfinden? Und dann war das für uns der wichtigste Punkt, wir müssen sichtbar werden mit unseren Maßnahmen. Und dann haben wir zusammen mit einer Agentur eine Website entwickelt und treten nach außen auf mit einem Corporate Design, mit der Initiative Toleranz im Netz und dem Hashtag aktiv gegen Hass und Hetze. Gerade auch um nicht Polizei im Titel zu haben, was den einen oder anderen ja schon auch abschreckt, sich dort zu melden oder dort weiterzusuchen. Und diese Initiative Toleranz im Netz, diese Website, hat im Prinzip die Angebote für Meldestellen, für Hilfsangebote, wo sich Betroffene von Hass und Hetze hinwenden können, gerade wenn es auch keine inkriminierten Inhalte sind. Und Bildungsangebote werden dort angeboten. Man kann mit einer Filterfunktion raussuchen, zum Beispiel die Lehrerin einer 7. Klasse in der Hauptschule, die im Klassenchat rassistische Nachrichten findet. Die kann sich da, kann das im Filter eingeben. Ich habe die Klasse, ich möchte das als Präsenz Format, als hybrides Format und die kann dann dort direkt im Netz auf unserer Seite die Veranstaltung Zivilcourage oder Klasse im Netz buchen und wird dann an das Referat Prävention vermittelt, das regional zuständig ist oder aber direkt an die Meldestelle vermittelt oder eben die Ansprechstelle für Betroffene. Also wir verstehen uns so als Wegweiser auch im Dschungel der vielen Angebote von Hilfe im Netz und wir prüfen natürlich unsere Partner. Wir sind auch gar nicht abschließend mit unseren Partnern. Wir sind mittlerweile vernetzt mit vielen auch nichtstaatlichen Institutionen und Organisationen. Von HateAid über den Weißen Ring. Wir haben gestern Kooperationsgespräche mit Team Kompass gehabt und so erweitern wir im Prinzip unser Portfolio und die Möglichkeit für ganz verschiedene Betroffene von Hass im Netz, sich auch die individuell passende Beratung zu holen.
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2: Ja, heute geht es hier bei uns um Hass und Hetze im Internet und der Kampf gegen die Hater, denn Hass und Hetze sind eine Gefahr für unsere Demokratie.
3: Ja, seit 2021 gibt es im Landeskriminalamt die Taskforce gegen Hass und Hetze und die Leiterin der Taskforce ist heute bei uns zu Gast, Bettina Rommelfanger. Und gerade haben wir ja schon über die Definition gesprochen.
4: Das war jetzt ja doch recht eindrücklich, die Beschreibung. Wie sieht denn dann genau euer Arbeitstag aus? Also wir haben schon gelernt, ihr schaut jetzt nicht bei Facebook, was haben die Leute geschrieben und schreibt die an und sagt so, du, das macht man nicht. Wie sieht dann euer Arbeitstag genau aus? Nehmen wir mal zum Beispiel den gestrigen Tag.
5: Also gestern ist schon mal ein schönes Beispiel. Wir haben natürlich auch eine sogenannte Funktions-E-Mail, wo uns unsere Partner, aber auch alle Polizeipräsidien erreichen können und wo wir einfach jetzt zwischenzeitlich auch ein deutliches E-Mail-Aufkommen haben. Viele Anfragen für Vorträge, für Fortbildungen, die uns erreichen. Und somit ist so ein Tag natürlich auch sehr administrativ. Wir bereiten diese Termine vor, zum Beispiel Vortrags. Vorbereitung. Wir sind auf Panels zu Diskussionen eingeladen. Dann werden da die Fragen vorbereitet, so wie wir auch hier unseren Podcast vorbereitet haben. Was habt ihr denn für Fragen? Was wollen wir denn da Schlaues drauf antworten? Und gestaltet sich dann der Tag von insbesondere meinen beiden Mitarbeitenden in der Geschäftsstelle. Wir sind aber auch kreativ tätig. Also wir können auch eigene Maßnahmen entwickeln. Zum Beispiel haben wir Plakate entwickelt, mit denen wir die Kolleginnen und Kollegen in den Dienststellen in die Lage versetzen möchten, dass sie jede Anzeige und jeder Bericht, der sie erreicht von Betroffenen, egal ob es jetzt strafbar ist oder nicht, dass sie das auch qualitativ auf einem hohen Standard bearbeiten können, wissen, an wen muss ich mich wenden, wer ist bei der und der Art von Hasskriminalität zuständig, wo muss ich das weiterleiten, was brauche ich an ersten Informationen, damit egal ob die Anzeige in Stuttgart oder am Bodensee erfolgt, die Betroffenen die gleiche hochwertige Bearbeitung bei der Polizei erfahren. Also wir möchten auch oder sehen auch als unsere Aufgabe an, die Kolleginnen und Kollegen in die Lage zu versetzen, mit diesem Phänomenbereich entsprechend kompetent umzugehen.
2: Da möchte ich mal noch ganz kurz nachhaken. Wie kompetent sind denn die Kolleginnen und Kollegen bereits in diesem Gebiet? Also das ist ja schon, glaube ich, ein bisschen schwierig, oder?
5: Also wir gießen dieses Wissen jetzt natürlich auch mit der Gießkanne aus und haben schon das Ziel, dass egal wer in der Dienststelle gerade den Wachdienst hat oder die Anzeige entgegennimmt, dass das auch entsprechend regeln kann, zumindest auch die Möglichkeit hat, nachzuschauen, kurz knackig zusammengefasst, was mache ich jetzt erstens, zweitens, drittens. Man muss sich das ja schon so vorstellen, dass gerade die Polizistinnen und Polizisten in den Revieren und in den Posten jeden Tag mit ganz unterschiedlichen Problemkonstellationen konfrontiert werden. Und die Erwartungshaltung ist immer da, ihr müsst alles lösen. Ja, ihr müsst auf alles eine schlaue Antwort haben. Und dann ist es schon unsere Aufgabe, auch gerade in den Stabsbereichen oder in den überregionalen Dienststellen, dass wir die Kollegen auch in die Lage versetzen, das zu tun. Und ich gehe hier gerne noch mal auf diese Sendung Magazin Royal vom Herrn Böhmermann ein, die im ersten Aufschlag natürlich nicht nur für helle Begeisterung sorgte, aber Baden-Württemberg hat ja da gut abgeschlossen. Also wir haben ja da einen Täter ermittelt, wir haben auch die Anzeige richtig aufgenommen und somit war dieses Zitat aus der Sendung, zum Glück gibt's Baden-Württemberg, da kann man schon sagen, also wir mussten nicht warten, dass die anfangen mit der Sendung darauf aufmerksam zu machen, sondern wir hatten das da auch schon drauf.
2: Man muss ganz kurz den Exkurs machen zum Böhmermann. ZDF Magazin Royal hat sozusagen die Polizeidienststellen getestet, ist dort mit verschiedenen strafrelevanten Hasskommentaren hingegangen und hat versucht, Anzeige zu erstatten, deutschlandweit. Und man hat jetzt, also es hat nicht überall geklappt, um es mal, glaube ich, freundlich auszudrücken. Also einige sind auch tatsächlich irgendwie nicht ganz ernst genommen worden und Baden-Württemberg hat da tatsächlich ganz gut abgeschnitten. Nur für diejenigen, die es nicht gesehen haben, aber da fand ich auch ein bisschen erschreckend, muss ich ganz ehrlich sagen. Deswegen kam ich nämlich auch auf die Frage jetzt gerade.
5: Genau, und für uns war auch klar, jetzt kann man sagen, ich glaube, das war im Bereich Freiburg Süd, wo der Test lief. Das kann es durchaus sein, dass das an anderer Stelle nicht ganz so gelaufen wäre. Aber für uns war klar, unsere Aufgabe als Taskforce ist es auch, spätestens ab dem Ausstrahlungstermin dieser Sendung ist es egal, wo jemand aufschlägt mit so einer Anzeige. Die Polizei Baden-Württemberg muss in der Lage sein, damit umzugehen.
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2: Ja, seit 2021 gibt es die Taskforce gegen Hass und Hetze im Landeskriminalamt Baden-Württemberg im Koalitionsvertrag beschlossen.
3: Ja, gerade haben wir mit der Leiterin der Taskforce, Bettina Rommelfanger, über den Test von Jan Böhmermann mit dem ZDF-Magazin Royal gesprochen. Da wurden strafrelevante Hater-Kommentare bei der Polizei zur Anzeige gebracht, deutschlandweit. Außer in Freiburg wurde die Anzeige nicht wirklich ernst genommen. Und Bettina, du hast gerade gesagt, die Polizei in Baden-Württemberg sollte wissen, wie man mit diesen Anzeigen umgeht.
4: Aber was ist denn zum Beispiel, wenn nicht? Ich meine, wir erinnern uns an Folge Nummer 5, als Katrin aus Heilbronn uns ihre Love-Scamming-Geschichte erzählt hat. Da wurde die Polizei ja, sagen wir mal, nicht ganz so hilfreich unterstützend. Was passiert jetzt, wenn jemand wirklich einen Hasskommentar hat, das strafrelevant ist und die Polizei sagt, ja Gott, stellen Sie sich nicht so an, im Worst-Case-Szenario. Wie geht man denn da dann weiter vor? Wenn man sagt, das lasse ich aber nicht auf mir sitzen.
5: Wenn ich jetzt Betroffene bin.
4: Genau, ja.
5: Also ich würde auf jeden Fall entweder nochmal zu dieser Dienststelle gehen und mit jemand anderem sprechen oder aber eine andere Dienststelle aufsuchen. Es besteht immer die Möglichkeit, das Kontaktformular auf unserer Seite Initiative Toleranz im Netz in Anspruch zu nehmen. Das passiert auch zum Teil, gerade wenn man irgendwo nicht ernst genommen wurde. Aber grundsätzlich kann ich mir das gar nicht mehr vorstellen, dass man mit so einer Anzeige heute abgewimmelt wird im Polizeisprech.
4: Das ist schon mal sehr gut,
6: ja. Die Frage ist ja jetzt auch, dass... Also ich bin ja auch sehr häufig im Internet unterwegs, Twitter jetzt X, wie man das auch mal so schön nennt.
4: Ja,
6: und ich,
4: ich weiß
6: es
4: nicht.
6: Ja, ist auch egal. Und ich sehe da viele Kommentare und frage mich immer, ja, ist das jetzt strafrelevant oder nicht? Also nehmen wir mal an, da schreibt jemand, du bist eine dumme Kuh. So, ist das schon strafrelevant oder ist das einfach eine freie Meinungsäußerung? Da fängt es ja schon mal an. Oder ist das eine Beleidigung? Gibt es da irgendwo so eine Grenze, die du ziehen kannst? Wo fängt es an, wo hört es auf?
5: Das ist eine sehr gute Frage und auch ein Bereich, der verläuft ein bisschen ohne ganz klare Trennung, weil es gerade bei der Beleidigung auch darauf ankommt, wie empfindet der oder die Betroffene diese Aussage. Wenn ich jetzt als dumme Kuh betitelt werde und aus der Situation heraus einfach zutiefst angefasst bin davon und es in der Äußerung desjenigen, der sie getätigt hat, mehr darum ging, das Gegenüber abzuwerten, als eine sachliche Information oder eine Meinung zu äußern, dann sind wir im Bereich der Beleidigung. Also die Beleidigung ist ja auch ein Antragsdelikt. Das heißt, wer davon betroffen ist, muss sagen, also ich fühle mich in meiner persönlichen Ehre gekränkt und ich möchte das jetzt hier zur Anzeige bringen. Ja, wenn ich sage, hat der dumme Kuh gesagt, ja, ist ja selber eine dumme Kuh, tut mir gar nichts, dann kann die gleiche Äußerung eben auch einfach so im Raum stehen bleiben, es passiert gar nichts.
6: Mhm. Okay, ich denke mal, also nach, weil ich ja gerade gefragt habe, wo hört's auf? Ich glaube, da gibt's keine Grenzen so wirklich, ne? Also da ist ja alles mit dabei.
5: Also es gibt sicherlich auch so ein paar klassische Grundsatzurteile. Es gab mal ein Urteil, wenn ein Polizist als Bulle beleidigt wird, 400 Euro. Ja, da kann man schon sagen, also da gibt's so Grundsatzurteile, da hört's dann auch auf. Da kann ich auch dieses heranziehen und so als Beispiel. Und dann geht auch die Anzeige raus. Aber ansonsten ist natürlich auch jeder Fall individuell zu betrachten. Und ganz wichtig ist, kommt es demjenigen, der es äußert, darauf an, den anderen abzuwerten und dem anderen schlecht dastehen zu lassen, zu schädigen. Und empfinde ich das selber für mich als Betroffener, als Ehrverletzung, dann sind wir im Bereich der Beleidigung.
6: Aber vor allem im ersten Part denke ich mir, das ist doch recht schwierig nachzuweisen, oder? Also wie kann ich denn dem nachweisen, dass der mich jetzt abwertend wollte? Weil, also der kann ja auch sagen, nee, wollte ich nicht. Bist halt eine dumme Kuh, oder? Weiß ich nicht.
5: Ja, das muss am Ende ja ein Gericht entscheiden, ja. Welche Aussage klingt hier für mich glaubwürdig. Und das ist natürlich auch eine Frage, die sollte sich derjenige, der es geäußert hat, selber stellen. Ging es mir jetzt eigentlich darum, meine Meinung zu sagen, dass ich finde, irgendwie dein Kopf ist größer als bei anderen im Vergleich? Oder ging es mir darum zu sagen, boah, ey, du hast so einen Riesenkopf, du siehst richtig blöde aus. Also kommt es mir jetzt darauf an, dass sich der andere schlecht fühlt und abgewertet fühlt? Und die Frage kann sich ja dann jeder selber stellen. Wie war denn das in der Situation? Ging es mir noch um eine sachliche Info oder ging es mir jetzt darum, dass der sich schlecht fühlt, wenn ich ihm das sage?
6: Ich glaube, ich muss mir jetzt ein paar Fragen stellen, vor allem was den Nico angeht. Der beleidigt mich ja auch ständig manchmal. Ich muss jetzt wirklich mal drüber nachdenken.
5: Also ich muss das jetzt hier unterbrechen. Ich bin Polizistin und nach dem Legalitätsprinzip müsste ich auch Anzeigen aufnehmen.
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1: Ein immer größer werdender und mittlerweile nicht mehr ganz straffreier Raum, das Internet. Hass und Hetze werden im Netz immer größer.
2: Ja, und die Taskforce gegen Hass und Hetze im Landeskriminalamt Baden-Württemberg wurde von der Landesregierung genau deshalb gegründet. Gerade haben wir mit der Leiterin Bettina Rommelfanger über die Definition von Beleidigungen gesprochen.
3: Jetzt kann ich mir natürlich vorstellen, dass sich durch immer größer werdende soziale Netzwerke und vor allem auch, dass Kinder in Anführungszeichen dann wirklich auch schon viel früher anfangen, sich in den sozialen Netzwerken rumzutreiben. Wie hat sich das Ganze denn in den letzten Jahren verändert? Ich meine, eure Taskforce gibt es noch nicht so lange, aber es gab ja davor schon Hass und Hetze im Netz. Wie hat sich das denn in der Vergangenheit verändert?
4: Ja, natürlich haben gerade junge Menschen heute, die müssen sich in einer ganz anderen Welt orientieren als ich jetzt noch zum Beispiel. Und was einfach im Internet, in den sozialen Medien fehlt, ist dem Gegenüber ins Gesicht zu schauen. Mhm. Gestik und Mimik kann ja viele Äußerungen auch entschärfen oder einfach vermenschlichen. Das fehlt völlig. Das, was gesagt ist, das gesprochene Wort, das kann man durch die nächste Äußerung wieder begradigen, harmonisieren. Im Internet steht es im Chat und ich kann es mir immer wieder durchlesen und immer wieder tut es mir weh. Dadurch haben wir da natürlich eine ganz andere Situation in der individuellen Betroffenheit, aber natürlich auch, wie sich das aufschaukelt in Gruppen, dynamisch. Und vielleicht hätte ich allein gar nicht den Schneid, solche Äußerungen zu tätigen. Im Internet bin ich aber in der großen Gruppe und fühle plötzlich eine Selbstwirksamkeit, die ich allein gar nicht entwickelt hätte. Mhm. Und das fühlt sich erstmal gut an. Und dann mache ich da auch mit und setze noch einen drauf. Dann kriege ich ja auch noch hier den Fame von den anderen. Das ist eine Situation, der müsste ich mich in der realen Welt so gar nicht stellen. Ja. So wirkt einfach Social Media auch als Katalysator, wie sich Hass verbreitet. Ich muss die gar nicht wirklich kennen, die Menschen, mit denen ich mich da in meiner Bubble bewege. Das führt einfach dazu, dass die Verbreitung von Hass und Hetze einfacher ist und das dem einen oder anderen auch ein gutes Gefühl gibt. Das kann ganz aus Neid kann so Äußerungen passieren, weil ich jemandem was nicht gönne oder aber eben, weil ich mit mir selber irgendwie nicht ganz zufrieden bin und mich ja gleich besser fühle, wenn ich es jemand anders spüren lasse.
1: Und vor allem, man kann das alles schön anonym machen. Ja, also man muss noch nicht mal, wie du schon sagtest, man muss nicht vis-à-vis einem gegenüberstehen, sondern man kann irgendwie Hexe 3.0 und dann noch irgendein Fake-Bild und man kann da richtig losschießen.
4: Absolut, wobei ich sagen muss, dass das ein Trugschluss ist, weil ich jetzt einfach mal den Bogen schlage zu unserer Aufklärungsquote. Mhm. Also wenn inkriminierte Hasskommentare angezeigt werden im Internet, dann finden wir auch in mehr als der Hälfte der Fälle den Täter. Also wir haben im Jahr 2022 über 50% der angezeigten Delikte im Bereich Hasskriminalität im Netz auch aufgeklärt.
3: Und was waren das dann für angezeigte Hasskommentare? Kannst du da irgendwas nennen? Also in welche Art gehen die dann? Sind das tatsächlich irgendwelche Todesdrohungen oder wurde einfach die Hälfte der Familie mit beleidigt? Oder wie war da so die Anzeigenlage?
4: Ja, also das ist ganz unterschiedlich. Straftaten, die im Netz begangen werden, das ist ja von Volksverhetzung über Verbreiten von Kennzeichen verfassungsfeindlicher Organisationen bis hin zu Beleidigung, Verleumdung, üble Nachrede, das Verunglimpfen anderer oder aber auch das Belohnen oder Billigen von Straftaten. Also das ist ein ganz, ganz breites Portfolio und wenn man mal so ein Beispiel hören möchte, wie das abgeurteilt wird, wenn wir die entsprechend auch ermittelt haben, dann ist ein Video mit einem menschenverachtenden Liedtext über Facebook veröffentlicht, mit 3.500 € Geldstrafe abgeurteilt worden. Andere Volksverhetzung mal mit 900 € Geldstrafe, aber auch eine Hetze gegen Flüchtlinge, Ausländer und jüdische Menschen mit 1 Jahr und 6 Monaten Gefängnis ohne Bewährung.
1: Das hängt
4: immer auch davon ab, mit wem habe ich es denn hier zu tun? Mhm. Ist das so ein erster auffälliger Übergriff oder ist das jemand, der schon mehrfach in Erscheinung getreten ist mit, wie sagen, einschlägigen Delikten wenn man dem damit einfach auch eine entsprechende Gesinnung nachsagen kann und eine Prognose stellt, das wird wieder passieren, dann fällt die Strafe natürlich auch eher im Maximalmaß aus.
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1: Ein Jahr und 6 Monate Haft ohne Bewährung für Hetze gegen Flüchtlinge oder Ausländer übers Internet. Ja, das war eine der vielen Strafen, die dank der Arbeit der Taskforce gegen Hass und Hetze im Landeskriminalamt Baden-Württemberg verhängt wurde.
2: Ja, und heute ist bei uns zu Gast Bettina Rommelfanger. Sie leitet diese Taskforce.
3: Du hast ja schon gerade gesagt, die Aufklärungsquote liegt bei 50%. Klar, du wirst jetzt wahrscheinlich nicht sagen, wie ihr zu den Leuten kommt, aber vielleicht kannst du trotzdem uns mal so einen kleinen Einblick gewähren. Wie werden denn diese Leute ermittelt? Also wie kommt es denn dazu? Also nehmen wir mal an, ich gebe bei euch eine Anzeige auf, ich fühle mich beleidigt und der wollte mich auch abwerten, diejenige wollte mich abwerten. Wie geht's dann weiter?
4: Also die Anzeige wird aufgenommen und das Wichtigste, was die Kollegen zum Ermitteln brauchen, ne, das setzt sich ja dann immer so aus Indizien zusammen, die dann mir so eine Beweiskette bieten. Das sind also dieser eigentliche Kommentar. Idealerweise ist davon ein Screenshot gefertigt. Wann wurde der gesendet? Von wem wurde der gesendet? Also die URL aufschreiben, auch den Nickname, mit dem der oder diejenige im Netz unterwegs ist, und das im Prinzip dem Kollegen auch übergeben. Dann haben wir darüber auch, wir brauchen auch die Plattform, auf der es passiert ist. Und dann haben wir da ja so ein paar Hinweise, wo wir ansetzen können. Wir arbeiten auch mit Plattformen zusammen und wir haben natürlich auch die Möglichkeit in unseren polizeilichen Auskunftssystemen, wir arbeiten da ja auch nicht nur deutschlandweit, auch europaweit zusammen in verschiedenen Auskunftssystemen. Und wenn ich zum Beispiel diese Telegram-Beleidigung, die da zur Anzeige kam, wo es in der Böhmermann-Reportage drum ging, die ist aufgeklärt worden, weil eine Handynummer schon mal in Italien aufgefallen ist und dann mit einer Person in Verbindung gebracht werden konnte. Also wir haben durchaus die Möglichkeit, über alles, was wir an Indizien von welchem Gerät, von welcher Plattform kam das, haben wir dann Ansatzpunkte und die führen dann in mehr als der Hälfte der Fälle auch dazu, dass wir da jemanden mit Klarnamen identifizieren können.
3: Auf welcher Plattform ist es momentan am schlimmsten? Kann man das sagen? Ist es Telegram? Ist es Twitter? Jetzt X?
4: Also man muss TikTok loben.
3: Ja?
4: Ja, die nehmen tatsächlich über 70% der Fälle auch sehr ernst und löschen sofort die Kommentare und arbeiten auch zusammen. Und bei Telegram haben wir tatsächlich die größten Probleme, überhaupt Antworten zu bekommen von den Plattformen. Am Ende des Tages möchten aber die Plattformbetreiber ja das Gleiche wie wir, ein freundliches Netz, ja, die Möglichkeit zur Verfügung zu stellen, miteinander zu kommunizieren, in einer freundlichen Umgebung, in der man sich wohlfühlt, wo man auch der Plattform nichts Negatives nachsagen kann. Und darum haben wir ja irgendwie das gleiche große Ziel und ich halte nicht viel davon, mit dem Finger aufeinander zu zeigen, da hat die Polizei aber nicht gut und da hat die Plattform nicht gut, sondern wenn wir da am gleichen Strang ziehen, dann kriegen wir da auch durchaus vorzeigbare Aufklärungsergebnisse hin.
3: Wobei ich da tatsächlich sagen muss, wie gesagt, ich bin ja bei X, ehemals Twitter. Ich hasse diesen Namen, ne? Ich kann das irgendwie X.
5: Ja.
3: Da kannst du es ja auch anzeigen. Also du kannst es ja melden, wenn dich da was stört. Und das habe ich schon oft getan und dachte ich so, das ist doch irgendwie eine Frechheit, dass man so schreibt. Also jetzt nicht unbedingt gegen meine Person, sondern auch gegen andere. Und dann bekommst du von X zurück, nee, ist kein strafrechtlich relevanter, bla bla bla und wird nicht gelöscht. Wo denkst du, willst du mich gerade verarschen? Mhm. Also finde ich ein bisschen schwierig. Ich weiß nicht, wer das entscheidet, aber irgendwie.
4: Also die Plattformen, wen die da selber sitzen haben, der das bearbeitet und bewertet, das kann ich natürlich nicht sagen. Aber der Rat ist natürlich immer, wendet euch an die Menschen, die das gelernt haben und studiert haben. Das ist sicherlich die Polizei in erster Linie und das ist auch immer mein Aufruf. Wir können nur mit den Hasskommentaren arbeiten, die auch bei uns zur Anzeige kommen. Oder wendet euch an eine der Meldestellen, gerade die über die Initiative Toleranz im Netz auch angeboten werden, mit denen wir zusammenarbeiten. Da seid ihr in guten Händen. Und die werden auch immer, wenn es einen inkriminierten Überhang gibt, das Ganze an die Polizei weiterleiten.
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1: Ich bin Ursula Winkler. Die USA zeigen sich im Kreis der G7-Staaten wieder konstruktiver. Zum Abschluss eines dreitägigen Gipfels in Evian verständigten sich die führenden demokratischen Wirtschaftsmächte auf gemeinsame Positionen zum Konflikt im Nahen Osten und zum Ukraine-Krieg. Kanzler Merz und der Gastgeber Frankreichs Präsident Macron bezeichneten den Gipfel als Erfolg.
2: Der Gipfel am Genfer See habe den demokratischen Wirtschaftsmächten eine enge Abstimmung ermöglicht, um auf die Krisen zu antworten und an den großen aktuellen Herausforderungen zu arbeiten, betonte Präsident Macron. Wenn die Gipfeleuphorie verflogen ist, muss sich aber erst noch zeigen, ob die in Evian gefundene Einigkeit hält. Kommen Europäer und die USA auf dem Weg zu einer Friedenslösung für die Ukraine voran? Und hält die Abmachung mit dem Iran, sodass Amerikaner und Europäer die Straße von Hormus wieder sicher befahrbar machen können und die Wirtschaft wieder in Schwung kommt? Michael Evers, Evian.
1: Das Europaparlament hat dem Vorhaben der umstrittenen Rückkehrzentren für abgelehnte Asylbewerber in Drittstaaten zugestimmt. Die EU-Staaten müssen noch final zustimmen, das gilt aber als Formalie.
3: In die geplanten Abschiebezentren außerhalb der EU sollen Ausreisepflichtige kommen, die nicht in ihre Herkunftsländer zurückgebracht werden können, etwa weil das Heimatland sich weigert, sie zurückzunehmen. Unbegleitete Minderjährige sollen dahin nicht abgeschoben werden, Familien mit Kindern dagegen schon. Daran gibt es Kritik von Flüchtlingsverbänden, ebenso daran, welche Deals mit den jeweiligen Drittstaaten dann gemacht werden und zu welchem Preis. Noch ist unklar, welche Länder bereit wären, diese Zentren einzurichten. Laut Bundesinnenminister Dobrindt sollen noch in diesem Jahr Vereinbarungen getroffen werden. Tine Klimach, Nachrichtenredaktion.
1: Die Innenminister von Bund und Ländern haben ihre dreitägige Frühjahrskonferenz in Hamburg begonnen. Der Fokus liegt vor allem auf Fragen der zivilen Verteidigung. Nachdem die irreguläre Migration zuletzt deutlich abgenommen hat, steht das Thema Asylpolitik diesmal bei der Innenministerkonferenz nicht so stark im Vordergrund. Es geht eher um den Katastrophen- und Zivilschutz, auch wegen möglicher Bedrohungsszenarien mit Blick auf Russland. Zum Fußball. Superstar Cristiano Ronaldo ist mit Portugal nur sehr verhalten in die WM gestartet. Das als Mitfavorit gehandelte Team kam gegen den Außenseiter Demokratische Republik Kongo nur zu einem 1:1 Unentschieden.
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4: Eine Meldung von der A8 Richtung Stuttgart zwischen der Klosterwegbrücke und Pforzheim-West, ein defekter LKW auf der Beschleunigungsspur, und A8 Stuttgart Richtung Karlsruhe zwischen Pforzheim-Ost und Pforzheim-Nord, ein defektes Fahrzeug auf der rechten Spur. 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